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1: Das sind unsere Themen am Montagabend, 5. Oktober. Beim Koch vom Jahr, in Rickenbach ob Schweiz, kommt nur Vegetarisches auf den Tisch. Auf der Schlagstrasse zwischen dem Sattel und der Schweiz verletzen sich zwei Frauen. Ein Wegkreuz zu Roswil erzählt von einem toten Heer und Wetterhexen. Und der Murat Yakin vergleicht den Mansambi mit dem Shakiri.
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2: Rüebli statt Rindsfilet, Rickenbach Schweiz statt Zürich und trotzdem ganz oben in der Schweizer Spitzengastronomie. Der Dominik Hartmann vom Restaurant Magdalena ist von Go Mio zum Koch vom Jahr gekürt worden, als erster vegetarischer Koch überhaupt. Was macht Dominik Hartmann seine Küche eigentlich so besonders? Der Florian Pfister ist bei der Auszeichnung heute dabei gewesen.
3: Es wird angerichtet, probiert, gefachsimpelt. Die Schweizer Kochelite ist versammelt. Ganz viele Köche und Gastgeber dürfen sich über eine Auszeichnung freuen. Einer steht heute ganz besonders im Mittelpunkt.
4: Meine Damen und Herren, probieren zum ersten Mal einen vegetarischen Koch, wo Go Mio Koch des Jahres 2027 wird. Meine Damen und Herren, weißt du, Dominik Hartmann!
3: Dominik Hartmann, einer, der für die ganz grosse Küche erstaunlich wenig braucht. Und ein Gemüse hat es ihm besonders halt da.
5: Ich glaube, so eins der bekanntesten Gerichte von uns ist sicher, wenn etwas mit Rande auf dem Teller ist. Wir haben wirklich schon seit Tag 1 ist Rande im Hauptgang gewesen.
3: Ein Gemüse kommt aber kaum auf den Tisch.
5: Mit einem Gemüse haben wir wirklich noch nicht angefreundet und das ist Zucchetti. Eins haben wir etwas probiert. Es war gut, aber irgendwie haben wir es dann auch gleich wieder gewechselt, weil so ganz happy bin ich mit dem Gemüse einfach nicht.
3: Das Magdalena in Rickenbach, Schweiz, war nicht von Anfang an ein Veggie-Restaurant.
5: Irgendwann haben wir einfach die Freude am Gemüse und so an dem Kochen mit Gemüse wie mehr gehabt. Wir wollten kreativer werden in diesen Gerichten und haben dann gefunden, ja, jetzt wechseln wir.
3: Wie erklärt sich der Dominik Hartmann selber, dass er heute bei seinem Restaurant die grosse Auszeichnung darf entgegennehmen darf?
5: Vielleicht ist es einfach so das ganze Erlebnis, das man bei uns hat. So, wirklich, das Team ist wirklich einfach grossartig. Alle sind motiviert und haben wirklich Leidenschaft und Herzblut dabei. Und ich glaube, das macht es dann aus.
3: Ausgewählt haben ihn der Go Mio-Chef Urs Heller und sein Team. Der Urs Heller ist zwar bekennender Fleischesser, die Veggie-Küche von Dominik Hartmann hat es aber auch ihm angetan.
6: Faszinierend ist, dass einem die Küche nicht verleidet. Man isst einen Gang nach dem anderen vegetarisch und hat nie genug gedacht weiter. Das war schön.
3: Ja, für das Zeichen, nur vegetarischer Koch sein, lange aber nicht.
6: Man muss hervorragender Koch sein, der vegetarisch kocht. Ich glaube, das ist der Ansatz, oder? Der Dominik erfüllt den und man muss es auch über gewisse Jahre hinbringen. Ich habe mich eigentlich immer gefragt, zieht er das durch? Kann man die Geschichte weiterschreiben oder gehen irgendwelche Ideen aus oder das Gemüse aus oder so? Und die Konstanz, dass sich immer wieder so neue Sachen aufschwingen, das ist schon sehr beeindruckend.
3: Jetzt ist der Dominik Hartmann also Koch vom Jahr. 18 von 20 Go Mio Punkte. Und wenn er über diesen Erfolg redet, landet er ziemlich schnell bei seinem Team. Zum Beispiel bei seinem besten Kollegen Marco Appert.
5: Wir sind wirklich zusammen im Kindergarten und sind dann immer zusammen unterwegs in Kochlehre. Und ja, irgendwann haben wir den Traum gehabt, ein eigenes Restaurant. Und natürlich, ja, umso grösser haben wir den warnen und sind wir jetzt da.
3: Und vielleicht ist genau das die Geschichte hinter dem Koch vom Jahr 2027. Der Dominik Hartmann hat für die ganz grosse Bühne nicht weg aus Rickenbach müssen. Die grosse Bühne ist auf Rickenbach gekommen.
2: Der Florian Pfister hat es berichtet. Zu anderen Themen. Auf der Schlagstrasse zwischen Sattel und Schweiz hat es am Morgen geklopft. Der Roman Giesler von der Kantonspolizei Schweiz sagt zum Unfall.
7: Wie wir wissen, ist eine 65-jährige Frau mit ihrem Auto auf der Schlagstrasse von Schweiz Richtung Sattel gefahren. Im Bereich Adelboden ist sie dann aus bislang ungeklärten Gründen frontal bzw. dann seitlich mit einem entgegenkommenden Fahrzeug kollidiert, respektive mit dem zweiten Fahrzeug kollidiert. Durch die Kollision mit diesen zwei Fahrzeugen haben sich beide entgegenkommenden Fahrzeuge gedreht, also um die eigene Achse gedreht, und sind dann am Strassenrand zum Stillstand gekommen. Und an allen Fahrzeugen ist grosser Sachschaden entstanden.
2: Zwei Frauen im Alter von 65 und 47 haben sich beim Unfall verletzt. Sie mussten mit der Ambulanz ins Spital. auf der Schlagstrasse zwischen Sattel und Schweiz hat es rund 2 Stunden lang Einschränkungen gegeben. Ein 16-Jähriger meldet sich als Brandverursacher. Gestern am Mittag hat es 7 bei einer Trafostation gebrannt. Die Feuerwehr hat den Brand gelöscht, schreibt die Kantonspolizei Schweiz. Ein junger Schweizer hat sich dann gemolden, dass er dort kurz vor dem Brand einen Ziegenstummel auf die Wiese gerührt heige. Er muss sich jetzt vor der Staatsanwaltschaft verantworten. Und im Sattel hat in der Nacht ein Holzstapel bei einem Stall brennt. Anwohner haben den Brand können löschen, noch bevor die Feuerwehr da war. Die Brandursache wird noch abgeklärt. Bei beiden Bränden hat sich niemand verletzt. Im Seelisberg-Tunnel zwischen Uri und Nidwalden herrscht wieder Normalbetrieb. Nach einem tödlichen Unfall mit den Augsten hat die Infrastruktur zweckgemacht werden, teilt das Bundesamt für Strassen mit. Beim Unfall ist ein Auto beim Südportal Zeedorf in den Technikraum vom Seelisberg-Tunnel gefahren und ausgebremst. Der Grossteil der Einrichtungen von der Betriebszentralen ist dabei kaputt gegangen. Jetzt hat eine Temporeduktion auf 60, aber wieder aufgehoben werden. Es gilt dort jetzt wieder 100 Stundenkilometer. Was will ich eigentlich werden? Mit dieser Frage beschäftigen sich die Schüler im Kanton Uri die nächsten 2 Wochen intensiv. An den Berufsinformationstag können die Jugendlichen in über 150 Veranstaltungen der verschiedenen Berufe kennenlernen. Über 80% der Urner Oberstufe- und Gymnasiumschüler machen mit, schreibt der Kanton Uri. Laut den Anmeldungen sei das KV am beliebtesten vor den medizinischen Praxisassistentinnen und den Metallbauer. Das Neuheim im Kanton Zug ist ein Gemeinderat abgewählt worden. Der Andreas Bechtold von der SVP hat gestern die Wiederwahl verpasst. Jetzt redet er von einer Kampagne, die gegen ihn gelaufen ist.
8: Das liegt sicher daran, dass gewisse Gerüchte gestreut worden sind und dann auch Medienmitteilungen gemacht worden sind mit Indiskretionen, die unter anderem das Rechtsverfahren beinhaltet. In diesem Rechtsverfahren habe ich obsiegt, grossmehrheitlich. Und das ist eines von vielen, wo die Gemeinde vom Regierungsrat zurechtgewiesen worden ist. Jetzt ist mir das angelastet worden, vermutlich.
2: Der Gemeinderat Neuheim weist den Vorwurf von einer Schmutzkampagne gegenüber Radio Zentral zurück. An der Stelle von Andreas Bechtold ist gestern überraschend der parteilose Rolf Giesler neue Gemeinderat hineingekommen. Der Wechsel ist aufs neue Jahr. Die Stadt Luzern will sich noch mehr einsetzen gegen zu viel Licht in der Nacht. Zu viel Licht ist zum Beispiel für nachtaktive Tiere wie Falter und Fledermäuse ein Problem. Auch die Menschen kann das Kunstlicht beim Schlafen stören. Die Stadt Luzern hat darum vor 8 Jahren den Plan Lumière ins Leben gerufen. So sind verschiedene Sehenswürdigkeiten im öffentlichen Raum, wie zum Beispiel die Musikmauer, heute weniger stark beleuchtet. Das reicht aber nicht. Auch die Privaten sollten in der Nacht mit weniger Licht auskommen. Der Stefan Herford von der Stadt Luzern macht Beispiel dazu.
9: Dass man eine Leuchte einsetzt, die eigentlich grundsätzlich nur nach oben abstrahlt, wo dann wirklich die Bereiche hell machen, wo es zwingend braucht, zum Beispiel den Zugangsweg zum Haus. Ein anderes Thema ist, dass man Luftmittel einsetzen, wo jetzt weniger Insekten anlocken. Oder dass man zum Beispiel ein gutes Zeitmanagement einführt, dass Leuchten nicht die ganze Nacht durchbrennen, sondern dass man vielleicht eine Zeitschaltuhr oder andere Systeme schafft.
2: Die Stadt Luzern will jetzt die Bevölkerung mit einer Ausstellung auf das Thema künstliches Licht aufmerksam machen. Wie weniger Licht in der Nacht das Leben für Mensch und Tier leichter macht, das zeigt die Ausstellung Nachtleben ab dem 17. Oktober auf dem Mühliplatz. Und auch die Bergbahnen in der Zentralschweiz profitieren von einem goldenen Herbst. Schweizweit zeigen sich, dass die positive Sommersaison weitergänge, teilt der Verband Seilbahnen Schweiz mit. Im Zeitraum von Mai bis Ende September liegt die Gästezahl 10% über dem Vorjahr. Und gegenüber dem 5-Jahres-Schnitt liegt es plus sogar bei 28%. Ein überdurchschnittliches Plus zeigt auch die Zentralschweiz mit 7%.
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10: Mit dem Mike Eichmann von Meteo News. Salut Mike.
11: Ja, salut Christian. Hallihallo.
10: Ich sehe prächtige Bilder hier auf den Webcams im Studio. Zum Teil ein bisschen Wölkchen oder Wolken über den Bergen, aber sonst eitel Sonnenschein, goldiger Herbst. Dürfen wir das für morgen auch noch gerade einmal buchen?
11: Moll ist so angenommen und das können wir durchaus so umsetzen. Nein, es war wirklich jetzt, heute nochmal ein schöner, sonniger Tag gewesen. An den meisten Orten am Vormittag hat es zum Teil noch ein bisschen geregnet, da Richtung Landerland zu. Aber jetzt ist wirklich mit Ausnahme von diesen Quellwolken wirklich strahlender Sonnenschein und auch die Nacht auf morgen wird dann nur gering bewölkt verlaufen. Kann durchaus sein, dass wir dann drum in der Morgenstunde zum Teil ein bisschen Nebel haben, der sich bilden kann, aber das wird morgen kein grösseres Problem sein. Und der ist dann relativ zackig wieder verschwunden. Zuerst aber dann, ja, wirklich ein sonniger Tag, Vormittag nur ganz wenige Wolken, dann im Laufe des Nachmittags haben wir dann vielleicht ein paar mittelhöhe und höhere Wolken, die dann auf der Abend tendenziell ein bisschen zahlreicher werden, aber alles in allem gesehen auch der Nachmittag auf der sehr positiven Seite. Temperaturen, ja, die erreichen ähnliche Höchstwerte, wie wir es jetzt heute hatten, so um die 20 bis 22 Grad, wo das sind. Und auch in der Höhe weiterhin recht mild. Auf dem Pilatus beispielsweise ist dann um die 11 Grad und 0 Grad Grenze, die liegt auf etwa 3400 Meter.
10: Dann sehe ich auch für einen Mittwoch ein goldiges Sonnenli als Wettersymbol auf der Karte, allerdings am Donnerstag dann nicht mehr.
11: Ja, Mittwoch ist so ein Übergangstag, also ist sicher nicht mehr gleich viel Sonnenschein, wie wir es jetzt heute und dann auch morgen werden haben. Am Vormittag war es schon auch auf der rechten sonnigen Seite, es ist auch noch ein bisschen föhnig dann. Allerdings, ja, wenn man aufs Satellitenbild dann schauen wird, wird man sehen, dass Richtung Westen schon Mittwochmorgen schon viele Wolken hat und die Wolken werden dann im Laufe von Mittwoch eben auch ins Zentralland kommen und so ist dann am Nachmittag wahrscheinlich nicht mehr allzu viel Sonnenschein zu erwarten. Es bleibt aber bis zum Abend noch grundsätzlich trocken, vielleicht höchstens in den Bergen am Abend selber erste Regengüsse, aber sonst wirklich noch lange Zeit trocken. Und die Temperaturen nochmal vergleichbar wie am Dienstag, jetzt so 20, 21 Grad, die wir werden haben. Aber eben, das ist das Ganze sozusagen ein Vorgeplänkel für die Kaltfront, die dann eigentlich in der Nacht auf den Donnerstag wirklich reinkommt und auch am Donnerstag selber unser Wetter ja, bestimmen wird. Es ist den ganzen Tag eigentlich ja, grundsätzlich bewölkt und wiederholt nass entlang der Berge auch anhaltende Niederschlag. Und Temperaturen, ja, die werden am Vormittag am höchsten sein, 14, 15 Grad. Und dann im Laufe des Nachmittags geht es dann da sukzessive Retour. Und in dem Zusammenhang durch die Schneefallgrenze, die dann da langsam spannend wird. Donnerstagmorgen liegt es auf etwa 2500 Meter, aber die sinkt dann wirklich deutlich durch am Abend. Donnerstagabend ist dann auf etwa 1500 Meter. Und auch für die Niederschlagsmengen gibt sich da einiges aus. Ich denke jetzt mal, in den Bergen selber kann man durchaus mit 20, 30, vielleicht sogar 40 mm rechnen. Richtung Mittelland raus ist es ein bisschen weniger, aber das Ganze ist doch sicher positiv jetzt für die aktuelle Trockenheit.
10: Auf jeden Fall ganz, ganz wichtig, das goldige Nass, sage ich jetzt einmal. Allerdings, ich komme gerade ein bisschen ins Stocken, weil heute in einer Woche werde ich unterwegs sein aufs Gratwohl mit Rucksack, guten Regenkleidern natürlich auch, aber so allgemeine Tendenz über den Daumen. Ist der Regen jetzt vermehrt ein Thema oder kann es dann auch wieder anders kommen?
11: Also der Donnerstag ist diesbezüglich sicher ein bisschen ein Ausrisser, aber sicher ein positiver Ausrisser in dem Zusammenhang. Am Freitagmorgen vielleicht noch eben ein paar Tropfen oder Flocken. Die Schneefallgrenze dann sogar noch ein bisschen tiefer, auf etwa 1300 Meter. Aber durch den Tag durch, dann ist es eigentlich wieder mehrheitlich dann trocken und auch recht freundlich bei um die 14 Grad, das Tageshöchstwert. Also von der Temperatur her, das war schon den Talsohle und dann am Wochenende und dann auch anfangs nächste Woche, wenn du unterwegs sein wirst, sieht es jetzt nach heutigem Stand eigentlich recht sonnig aus und auch größtenteils es trocken bei Temperaturen, die wieder ein bisschen höher sind, so zwischen 17 und 19 Grad.
10: Okay, das nehmen wir mal. Merci vielmals, Mike.
11: Sehr gerne.
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12: Ich bin mir sicher, auch ihr seid schon ein paar Mal an ihnen vorbeigelaufen, ohne dass es sie gross beachtet haben oder überlegt haben, warum sie genau dort stehen. Wir reden von den Wegkreuzen und sie stehen quer verteilt durchs Zentraland. Dani Köng.
13: Ja, genau. Und das teilweise schon seit Jahrzehnten oder sogar Jahrhunderten. Warum die Kreuze aber genau dort stehen und nicht zum Beispiel ein paar Meter weiter rennen, dieser Frage ist unser Radio-Zentral-Redakteur Florian Pfister nachgegangen. Für eine Serie, die heute hier auf Zentral startet. Genau hier. Geschichten hinter den Zentralschweizer Wegkreuz. Der Florian ist auch privat viel unterwegs draussen in der Natur. Geht spazieren, mit dem Hund zum Beispiel, oder auch mal alleine ein paar neue Flecken entdecken. Und heute Morgen ist er unser Zentralgast. Guten Morgen, Florian.
14: Ja, guten Morgen, Dani.
13: Ich nehme an, du bist auch schon etwa die Mal an so einem Wegkreuz vorbeigelaufen, bevor eben dann die Idee gehabt hast. Du könntest mal genauer darüber nachforschen.
14: Ja, wahrscheinlich hunderte Mal, aber so genau weiss ich es natürlich nicht. Und ja, mir ist auch nie wirklich ein konkretes Wegkreuz aufgefallen. Und das ist ja eben genau das Spannende. Man sieht sie nicht wirklich. Also mir zumindest geht es so. Und ich glaube auch vielen anderen. Man läuft zwar daran vorbei, eben beim Wandern zum Beispiel. Aber es ist dann zum Beispiel auch mitten in der Stadt. Das ist mir auch noch nicht aufgefallen. Und ja, ganz viele Geschichten dahinter, wo man diesen Kreuz eben nicht ansieht.
13: Du bist für Zürich durch die ganze Zentralschweiz gereist. Wie bist du überhaupt zu diesen Geschichten hinter den Kreuz gekommen, wo ja eben teilweise seit Jahrhunderten irgendwo am Wegrand stehen? Wie bist du an die richtigen Menschen oder Dokumente gekommen? Stell mir noch schwierig vor.
14: Ja, ganz genau. Es ist nicht so einfach. Aber irgendwo muss man ja immer anfangen. Und ich habe gewusst, es gibt einen Volkskundler vom Kanton Luzern, der Kurt Lussi, der weiss viel über so Kreuz und dort hat die ganze Geschichte angefangen. Es ist aber nachher noch weitergegangen. Irgendwo hat es mich gedacht, ja, okay, schön, es gibt Geschichten über Volkssagen, was ist früher geglaubt worden, aber irgendwo durch haben mich auch noch andere Aspekte interessiert und irgendwie ist dann einfach vom einen ins andere gekommen und tatsächlich immer weiter, immer mehr rausgekommen. Recherchen, Archivsuche, alles dabei gewesen.
13: Du hast mit Menschen geredet, hast ihre Geschichten und Erzählungen gehört. Hat es eine Begegnung oder irgendeine Geschichte gegeben, die dich am meisten gepackt oder überrascht hat?
14: Ja, eigentlich genau die Volkssagen, die es um so Kreuz gibt. Zum Beispiel das Roswieleskreuz, das erste Kreuz, wo ich war, mit dem Kurt Lussi, der eben so Sagen seit Jahrzehnten auch aufschreibt und sammelt. Und dort geht es tatsächlich um ein Totenheer, also ein Dürst, der das Totenheer anführt. Und die haben einen bestimmten Weg gehabt. Und der Weg ist eben genau bei dem Kreuz durchgegangen. Und wenn man früher den Weg gekreuzt hat und das Kreuz eben nicht dort gestanden ist, dann hat man Teil von dem Totenheer können werden, also sprich sterben. Und ja, das ist doch auch eindrücklich gewesen, vor allem, weil der Kurt Lussi mir dann auch erzählt hat, er ist mal mit zwei Südamerikanern an dieser Stelle gewesen und die haben vorher noch gar nicht gewusst. Und die sind dann gerade nachher um einen Stein, um einen Baum gelaufen und dann gewusst, hey, hier ist etwas, hier geht eine Kraftlinie durch. Und das ist mir dann schon recht eingefahren.
13: Und du hast ja nicht nur mit Leuten geredet, sondern hast dich auch durch Dokumente und Archiv gewühlt. Sogar einen Archiveintrag von 1753 hast du gefunden. Wie hast du denn den überhaupt entziffert? Ich nehme an, der war ja noch handgeschrieben gewesen wie damals.
14: Ja, das ist tatsächlich handgeschrieben und natürlich nicht so, wie man es heute lesen kann. Ich hatte tatsächlich Schwierigkeiten gehabt, das Ganze zu lesen. Mir entziffert vielleicht mal das eine oder andere. Aber ich habe auch Hilfe bekommen, dass ich das entziffern kann vom Staatsarchiv Nidwalden in dem Fall. Ich habe zwar selber müssen suchen, wo ist genau die Stelle, weil so viel Zeit haben sie dann auch nicht für mich gehabt. Aber wo ich dann die Stelle gefunden habe, dann haben sie mir dann helfen übersetzen.
13: Zürich, genau hier, Geschichte hinter der Zentralschweizer Wegkreuz. Die startet heute hier bei uns auf Radio Zentral. Wo fährt deine Reise an?
14: Genau. Grundsätzlich vielleicht zuerst gesagt, ich bin in jedem Zentralschweizer Kanton gewesen und angefangen habe ich im Kanton Luzern, zu Roswil genauer gesagt, mit dem Kurt Lussi. Er ist Volkskundler und weiss da ganz viel über Sagen, die früher erzählt worden sind und zum Teil auch heute noch im Wortgebrauch drin sind.
13: Ja, und ich bin mir sicher, wir werden in Zukunft ganz anders an solchen Wegkreuz durchlaufen. Es geht dir ja wahrscheinlich auch so, oder hast du sicher einen anderen Blick auf die Kreuze heute?
14: Ja, genau, das nehme ich sicher mit von dieser ganzen Arbeit. Ich kann nicht mehr vorbeilaufen und ja, einfach nicht stehen bleiben, weil irgendwo interessiert mich Geschichte hinter. Ich muss sie nicht nachher herausfinden, aber auch die Frage stellen, warum genau hier, das finde ich schön. Und ja, es wäre schön, wenn das die Leute vielleicht nach dieser Serie oder nach der Audiodokumentation dann auch machen und vielleicht mal stehen bleiben.
13: Unser Zentralredakteur Florian Pfister. Zürich, genau hier, die läuft ab heute bis am Samstag, jeden Tag auf Zentral, am Viertel ab 5 Uhr am Abend und natürlich auch als Podcast auf radiozentral.ch oder in der App. Und ihr seht dort dann auch Fotos von all diesen Kreuzen, die Florian ist besuchen. Florian, danke dir und ganz guten Morgen.
14: Danke dir auch, merci.

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1: Ja, herzlich willkommen. Das sind unter anderem Themen in unserem Oben-Info. Beim Koch vom Jahr in Rickenbach, Schweiz, gibt es nur Vegetarisch auf den Tisch. Auf der Schlagstrasse zwischen Sattel und Schweiz verletzen sich zwei Frauen. Das erste Wegkreuz in unserer Serie erzählt von einem toten Hirn- und Wetterhexen. Und der Murat Yakin vergleicht den Joan Manzambi mit dem Sherdan Shaqiri.
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1: Am Mikrofon ist der Lukas Balmer. Guten Abend miteinander. Rüebli statt Rindsfilet, Rickenbach, Schweiz statt Zürich. Und trotzdem ganz oben in der Schweizer Spitzengastronomie. Der Dominik Hartmann vom Restaurant Magdalena ist vom Gomio zum Koch vom Jahr gekürt worden. Als erster vegetarischer Koch überhaupt. Aber was macht dem Dominik Hartmann seine Küche eigentlich so besonders? Der Florian Pfister ist bei der Auszeichnung heute dabei gewesen.
2: Es wird angerichtet, probiert, gefachsimpelt. Die Schweizer Kochelite ist versammelt. Ganz viele Köche und Gastgeber dürfen sich über eine Auszeichnung freuen. Einer steht heute ganz besonders im Mittelpunkt.
3: Meine Damen und Herren, probieren zum ersten Mal einen vegetarischen Koch, wo Gomio Koch des Jahres 2027 wird. Meine Damen und Herren, das ist der Dominik Hartmann.
2: Dominik Hartmann, einer, der für die ganz grosse Küche erstaunlich wenig braucht. Und ein Gemüse hat es ihm besonders angetan.
4: Ich glaube, so eines der bekanntesten Gerichte von uns ist sicher, wenn etwas mit Rande auf dem Teller ist. Da haben wir wirklich schon seit Tag 1 ist Rande im Hauptgang gewesen.
2: Ein Gemüse kommt aber kaum auf den Tisch.
4: Mit einem Gemüse haben wir wirklich noch nicht angefreundet und das ist Zucchetti. Eins haben wir etwas probiert. Es war gut, aber irgendwie haben wir es dann auch gleich wieder gewechselt, weil so ganz happy bin ich mit dem Gemüse einfach nicht.
2: Das Magdalena in Rickenbach, Schweiz, war nicht von Anfang an ein Veggie-Restaurant.
4: Irgendwann haben wir einfach die Freude am Gemüse und so an dem Kochen mit Gemüse wie mehr gehabt. Wir wollten kreativer werden in diesen Gerichten und haben dann gefunden, ja, jetzt wechseln wir.
2: Wie erklärt sich der Dominik Hartmann selber, dass er heute bei seinem Restaurant die grosse Auszeichnung darf entgegennehmen?
4: Vielleicht ist es einfach so das ganze Erlebnis, das man bei uns hat. So, wirklich, das Team ist wirklich einfach grossartig. Alle sind motiviert und haben wirklich Leidenschaft und Herzblut dabei. Und ich glaube, das macht es dann aus.
2: Ausgewählt haben ihn der Gomio-Chef Urs Heller und sein Team. Der Urs Heller ist zwar bekennender Fleischesser, die Veggie-Küche von Dominik Hartmann hat es aber auch ihm angetan.
5: Faszinierend ist, dass einem die Küche nicht verleidet. Man isst einen Gang nach dem anderen vegetarisch und hat nie genug gedacht weiter. Das war schön.
2: Ja, für das Zeichen, nur vegetarischer Koch sein, lange aber nicht.
5: Man muss hervorragender Koch sein, der vegetarisch kocht. Ich glaube, das ist der Ansatz, oder? Der Dominik erfüllt den und man muss es auch über gewisse Jahre reinbringen. Ich habe mich eigentlich immer gefragt, ob zieht er das durch? Kann man die Geschichte weiterschreiben oder gehen irgendeine Ideen aus oder das Gemüse aus oder so? Und die Konstanz, dass sich immer wieder so neue Sachen aufschwingen, das ist schon sehr beeindruckend.
2: Jetzt ist der Dominik Hartmann also Koch vom Jahr. 18 von 20 Gomio-Punkte. Und wenn er über diesen Erfolg redet, landet er ziemlich schnell bei seinem Team. Zum Beispiel bei seinem besten Kollegen Marco Appert.
4: Wir sind wirklich zusammen im Kindergarten und sind dann immer zusammen unterwegs in Kochlehre. Und ja, irgendwann haben wir den Traum gehabt, ein eigenes Restaurant. Und natürlich, ja, umso grösser haben wir den können warnen und sind wir jetzt da.
2: Und vielleicht ist genau das die Geschichte hinter dem Koch vom Jahr 2027. Der Dominik Hartmann hat für die ganz grosse Bühne nicht weg aus Rickenbach müssen. Die grosse Bühne ist auf Rickenbach gekommen.
1: Ja, herzliche Gratulation von unserer Stelle. Und ja, da gibt er ja sogar die Lorbeeren gerade noch weiter, der Dominik Hartmann, bescheiden wie er ist. Das war der Beitrag von Florian Pfister. Auf der Schlagstrasse zwischen Sattel und Schweiz hat es am Morgen geklopft. Der Roman Giesler, Mediensprecher von der Schweizer Kantonspolizei, sagt zum Unfall.
6: so viel, wie wir wissen, ist eine 65-jährige Frau mit ihrem Auto auf der Schlagstrasse von Schweiz Richtung Sattel gefahren. Im Bereich Adelboden ist sie dann aus bislang unklärten Gründen frontal bzw. dann seitlich mit einem entgegenkommenden Fahrzeug kollidiert, respektive mit dem zweiten Fahrzeug kollidiert. Durch die Kollision mit diesen zwei Fahrzeugen haben sich beide entgegenkommenden Fahrzeuge gedreht, also um die eigene Achse gedreht, und sind dann am Strassenrand zum Stillstand gekommen. Und an allen Fahrzeugen ist grosser Sachschaden entstanden.
1: Zwei Frauen im Alter von 65 und 47 haben sich beim Unfall verletzt. Sie haben mit der Ambulanz ins Spital müssen. Auf der Schlagstrasse zwischen Sattel und Schweiz hat es rund 2 Stunden lang Einschränkungen gegeben. Beim Bau des Entlastungsstollens in Brunwald sollen die Gemeinde Glarus Süd und die zuständige Korporation stärker unterstützt werden. Die Glarner Regierung will, dass sie zusätzlich rund 3 Millionen Franken bekommen. Das Geld käme vom Bund, steht in einer Mitteilung. Die Gesamtkosten für das Naturgefahrenschutzprojekt in Brunwald liegen bei fast 46 Millionen Franken. Der Bund zahlt jetzt einen zusätzlichen Betrag von 9 Millionen. Die Glarner Regierung will das zusätzliche Geld aufteilen zwischen dem Kanton, der Entwässerungskorporation Brunwald und der Gemeinde Glarus Süd. Über das muss noch die Glanzgemeinde entscheiden. Der rund 900 Meter lange Stollen soll das Rutschen von der Erdmasse zu Brunwald stabilisieren. Die Glarner Regierung will in die Sanierung des Freulerpalast des Nevels 1,5 Millionen Franken stecken. Im Dachbereich und an der Fassade gibt es grössere Schäden, steht in einer Mitteilung. Darum braucht es historische Baudenkmal eine Sanierung. Gesamtkosten des Projekts liegen bei rund 2,5 Millionen. Ein Teil der Kosten übernimmt unter anderem die Denkmalpflege. Über die 1,5 Millionen Franken vom Kanton Glarus muss am Schluss auch noch die Landsgemeinde entscheiden. Der Kanton Glarus unterstützt die Schweizer Berufsmeisterschaft Swisskills St. Gallen. Der Kanton wird Mitglied vom Trägerverein Swisskills Ostschweiz und beteiligt sich mit 20'000 Franken, schreibt die Glarner Regierung in der Mitteilung. An den Schweizer Berufsmeisterschaften messen sich junge Berufsleute aus der ganzen Schweiz. Sie ist im Herbst 2029 auf dem Gelände von der Olma St. Gallen. In Vilsbach hält der Bus im Moment nicht an der Bushaltestelle Römerturm. Das, weil sie behindertengerecht umgebaut wird. Ersatzhaltestelle gibt es nicht. Gleichzeitig wird die Kerenzenbergstrasse zwischen Bremboden und Römerturm saniert. Die Bauarbeiten gehen bis im November. Die Bergbahnen in der Zentralschweiz profitieren vom goldenen Herbst. Und schweizweit zeigt sich auch, dass die positive Sommersaison weitergeht, teilt der Verband Seilbahnen Schweiz mit. Im Zeitraum von Mai bis Ende September liegt die Gästezahl 10% über dem Vorjahr. Ein überdurchschnittliches Plus zeigt auch die Zentralschweiz mit 7%. Und noch viel besser gelaufen ist es aber im Berner Oberland mit einem Plus von über 20%. Ein 16-Jähriger meldet sich als Brandverursacher. Gestern am Mittag hat es Zibne bei einer Trafostation gebrannt. Die Feuerwehr hat den Brand gelöscht, schreibt die Schweizer Kantonspolizei. Ein junger Schweizer hat sich dann gemeldet, dass er dort kurz vor dem Brand einen Ziegenstummel auf die Wiese gerührt hat. Er muss sich jetzt vor der Staatsanwaltschaft verantworten. Und im Sattel hat in der Nacht auf heute Holzstapel bei einem Stall gebrannt. Anwohner konnten den Brand löschen, noch bevor die Feuerwehr dort war. Die Brandursache wird noch abgeklärt. Bei beiden Bränden hat sich niemand verletzt. In einer Schür zu Flums hat es bei einem Strohlager angefangen zu brennen. Zwei Personen mussten zur Kontrolle ins Spital. Zwei Ross und zwei Kälbli konnten beim Brand gestern am späteren Nachmittag gerettet werden, schreibt die St. Galler Kantonspolizei. Die Feuerwehr konnte den Brand löschen. Der Kanton St. Gallen leitet die Umsetzung des neuen Kinderbetreuungsgesetzes ein. Ab August 2028 sollen die Familien im ganzen Kanton von einer einheitlichen Mindestvergünstigung profitieren, teilt die Staatskanzlei mit. Zum Plan der Regierung können sich die verschiedenen Interessensgruppen jetzt melden. Mit dem neuen System sollen die grossen Unterschiede in den Wohngemeinden kleiner werden. Familien mit tiefen und mittleren Einkommen werden gezielt entlastet. Der Kanton St. Gallen hat im schweizweiten Vergleich eine tiefe Betreuungsquote. Das sei aber nicht so, weil die Nachfrage klein sei, steht in einer Mitteilung, sondern weil Familien wegen der höheren Kosten auf ein Betreuungsangebot verzichten. Die Vernehmlassung läuft bis Mitte November. Und wir gehen noch in Kanton Zug. Das Neuheim im Kanton Zug ist ein Gemeinderat abgewählt worden. Der Andreas Bechtold von der SVP hat die Wiederwahl verpasst. Er redet von einer Kampagne, die gegen ihn gelaufen sei.
7: Das liegt sicher daran, dass gewisse Gerüchte gestreut worden sind und dann auch Medienmitteilungen gemacht worden sind mit Indiskretionen, wo unter anderem das Rechtsverfahren beinhaltet. In dem Rechtsverfahren habe ich obsiegt grossmehrheitlich. Und das ist eines von vielen, wo gemeint vom Regierungsrat zurechtgewiesen worden ist. Jetzt ist mir das angelastet worden, vermutlich.
1: Der Gemeinderat Neuheim weist den Vorwurf von einer Schmutzkampagne gegenüber Radio Zentral.
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8: Mit dem Mike Eichmann von Meteonews. Salut Mike.
9: Ja, salut Christian. Hallihallo.
8: Ich sehe prächtige Bilder hier auf den Webcams im Studio. Zum Teil ein bisschen Wölkchen oder Wolken über den Bergen, aber sonst eitel Sonnenschein, goldiger Herbst. Dürfen wir das für morgen auch noch gerade einmal buchen?
9: Moll ist so angenommen und das können wir durchaus so umsetzen. Nein, es ist wirklich jetzt heute nochmal ein schöner sonniger Tag gewesen. Der meiste Ort am Vormittag hat es zum Teil noch ein bisschen geregnet, da Richtung Glarnerland zu. Aber jetzt ist wirklich mit Ausnahme von diesen Quellwolken wirklich strahlender Sonnenschein und auch die Nacht auf morgen wird dann nur gering bewölkt verlaufen. Kann durchaus sein, dass wir dann drum in der Morgenstunde zum Teil ein bisschen Nebel haben, der sich bilden kann, aber das wird morgen kein grösseres Problem sein und der ist dann relativ zackig wieder verschwunden. Inzwischen aber dann ja wirklich ein sonniger Tag, Vormittag nur ganz wenige Wolken, dann im Laufe des Nachmittags haben wir dann vielleicht ein paar mittelhöhe und höhere Wolken, die dann auf der Abend tendenziell ein bisschen zahlreicher werden, aber alles in allem gesehen auch der Nachmittag auf der sehr positiven Seite. Temperaturen, ja, die erreichen ähnliche Höchstwerte, wie wir es jetzt heute hatten, so um die 20 bis 22 Grad, wo das sind. Und auch in der Höhe weiterhin recht mild. Auf dem Pilatus beispielsweise ist dann um die 11 Grad und 0 Grad Grenze, die liegt auf etwa 3400 Meter.
8: Dann sehe ich auch für einen Mittwoch ein goldiges Sonnenli als Wettersymbol auf der Karte, allerdings am Donnerstag dann nicht mehr.
9: Ja, Mittwoch ist so ein Übergangstag, also ist sicher nicht mehr gleich viel Sonnenschein, wie wir es jetzt heute und dann auch morgen werden haben. Am Vormittag war es schon noch auf der recht sonnigen Seite, es ist auch noch ein bisschen föhnig dann. Allerdings, ja, wenn man ein bisschen aufs Satellitenbild dann schauen wird, wird man sehen, dass Richtung Westen schon Mittwochmorgen schon viele Wolken hat und die Wolken werden dann im Laufe von Mittwoch eben auch ins Zentralland kommen und so ist dann am Nachmittag wahrscheinlich nicht mehr allzu viel Sonnenschein zu erwarten. Es bleibt aber bis zum Abend noch grundsätzlich doch, vielleicht höchstens in den Bergen am Abend selber erste Regen. Aber sonst wirklich noch lange Zeit trocken. Die Temperaturen nochmal vergleichbar wie am Dienstag, jetzt so 20, 21 Grad, wo wir werden haben. Aber eben, das ist das Ganze sozusagen ein Vorgeplänkel für die Kaltfront, die dann eigentlich in der Nacht auf den Donnerstag wirklich reinkommt und auch am Donnerstag selber unser Wetter ja, bestimmen wird. Es ist den ganzen Tag eigentlich ja, grundsätzlich bewölkt und wiederholt nass entlang der Berge auch anhaltende Niederschlag. Und Temperaturen, ja, die werden am Vormittag am höchsten sein, 14, 15 Grad. Und dann im Laufe des Nachmittags geht es da sukzessive Retour. Und in dem Zusammenhang durch die Schneefallgrenze, die dann da langsam spannend wird. Donnerstagmorgen liegt sie auf etwa 2500 Meter, aber die sinkt dann wirklich deutlich durch am Abend. Donnerstagabend ist dann auf etwa 1500 Meter. Und auch für die Niederschlagsmengen gibt sich da einiges aus. Ich denke jetzt mal, in den Bergen selber kann man durchaus mit 20, 30, vielleicht sogar 40 Millimeter rechnen. Richtung Mittelland raus ist es ein bisschen weniger, aber das Ganze ist doch sicher positiv jetzt für die aktuelle Trockenheit.
8: Auf jeden Fall ganz, ganz wichtig, das goldige Nass, sage ich jetzt einmal. Allerdings, ich komme gerade ein bisschen ins Stocken, weil heute in einer Woche werde ich unterwegs sein aufs Gratwohl mit Rucksack, guten Regenkleidern natürlich auch, aber so allgemeine Tendenz über den Daumen. Ist der Regen jetzt vermehrt ein Thema oder kann es dann auch wieder anders kommen?
9: Also der Donnerstag ist diesbezüglich sicher ein bisschen ein Ausrisser, aber sicher ein positiver Ausrisser in dem Zusammenhang. Am Freitagmorgen vielleicht noch eben ein paar Tropfen oder Flocken. Die Schneefallgrenze dann sogar noch ein bisschen tiefer, auf etwa 1300 Meter. Aber durch den Tag durch, dann ist es eigentlich wieder mehrheitlich dann trocken und auch recht freundlich bei um die 14 Grad, das Tageshöchstwert. Also von der Temperatur her, das war schon den Talsohle und dann am Wochenende und dann auch anfangs nächste Woche, wenn du unterwegs sein wirst, sieht es jetzt nach heutigem Stand eigentlich recht sonnig aus und auch größtenteils als trocken bei Temperaturen, die wieder ein bisschen höher sind, so zwischen 17 und 19 Grad.
8: Okay, das nehmen wir mal. Merci vielmals, Mike.
9: Sehr gerne.
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1: Ja, ich bin mir sicher. Auch ihr seid schon ein paar Mal an ihnen vorbeigelaufen. Oh nein, dass es sie gross beachtet haben oder überlegt haben, warum sie genau dort stehen. Wir reden von den Wegkreuzen. Und sie stehen querverteilt durchs Zentraland. Dani Küng.
10: Ja, genau. Und das teilweise schon seit Jahrzehnten oder sogar Jahrhunderten. Warum die Kreuze aber genau dort stehen und nicht zum Beispiel ein paar Meter weiter rennen, dieser Frage ist unser Radio-Zentral-Redakteur Florian Pfister nachgegangen. Für eine Serie, die heute hier auf Zentral startet. Genau hier. Geschichten hinter den Zentralschweizer Wegkreuzen. Der Florian ist auch privat viel unterwegs draussen in der Natur, geht spazieren, mit dem Hund zum Beispiel, oder auch mal alleine ein paar neue Flecken entdecken. Und heute Morgen ist er unser Zentralgast. Guten Morgen, Florian.
11: Ja, guten Morgen, Dani.
10: Ich nehme an, du bist auch schon etwa die Mal an so einem Wegkreuz vorbeigelaufen, bevor eben dann die Idee hast. Du könntest mal genauer darüber nachforschen.
11: Ja, wahrscheinlich hunderte Mal, aber so genau weiss ich es natürlich nicht. Und ja, mir ist auch nie wirklich ein konkretes Wegkreuz aufgefallen. Und das ist ja eben genau das Spannende. Sieht sie nicht wirklich. Also mir zumindest geht es so und ich glaube auch vielen anderen. Man läuft zwar daran vorbei, eben beim Wandern zum Beispiel, aber sie stehen zum Beispiel auch mitten in der Stadt. Das ist mir auch noch nicht aufgefallen. Und ja, ganz viele Geschichten dahinter, wo man den Kreuz eben nicht ansieht.
10: Du bist für die Serie durch die ganze Zentralschweiz gereist. Wie bist du überhaupt zu diesen Geschichten hinter den Kreuz gekommen, die ja eben teilweise seit Jahrhunderten irgendwo am Wegrand stehen? Wie bist du an die richtigen Menschen oder Dokumente kommen, stellen wir noch schwierig vor.
11: Ja, ganz genau. Es ist nicht so einfach. Aber irgendwo muss man ja immer anfangen. Und ich gewusst, es gibt einen Volkskundler vom Kanton Luzern, der Kurt Lussi, der weiss viel über so Kreuz. Und dort hat die ganze Geschichte angefangen. Es ist aber nachher noch weitergegangen. Irgendwo hat es mich gedacht, ja, okay, schön, es gibt Geschichten über Volkssagen. Was ist früher geglaubt worden, aber irgendwo haben mich auch noch andere Aspekte interessiert. Und irgendwie ist dann einfach vom einen ins andere gekommen und tatsächlich immer weiter, immer mehr rausgekommen. Recherchen, Archivsuche, alles dabei gewesen.
10: Du hast mit Menschen geredet, hast ihre Geschichten und Erzählungen gehört. Hat es eine Begegnung oder irgendeine Geschichte gegeben, die dich am meisten gepackt oder überrascht hat?
11: Ja, eigentlich genau die Volkssagen, wo es um so Kreuz geht. Zum Beispiel das Roswiles-Kreuz, das erste Kreuz, wo ich war, mit dem Kurt Lussi, der eben so Sagen seit Jahrzehnten auch aufschreibt und sammelt. Und dort geht es tatsächlich um ein Totenheer. Also ein Dürst, der das Totenheer anführt. Und die haben einen bestimmten Weg gehabt. Und der Weg ist eben genau bei dem Kreuz durchgegangen. Und wenn man früher den Weg gekreuzt hat und das Kreuz eben nicht dort gestanden ist, dann hat man Teil von dem Totenheer können werden, also sprich sterben. Und ja, das ist doch auch eindrücklich gewesen, vor allem, weil der Kurt Lussi mir dann auch erzählt hat. Er war mal mit zwei Südamerikanern an dieser Stelle gewesen und die haben vorher noch gar nicht gewusst. Und die sind dann gerade nachher um einen Stein, um einen Baum gelaufen und haben gerade gewusst, hey, hier ist etwas, hier geht eine Kraftlinie durch. Und das ist mir dann schon recht eingefahren.
10: Und du hast ja nicht nur mit Leuten geredet, sondern hast dich auch durch Dokumente und Archive gewühlt. Sogar einen Archiveintrag von 1753 hast du gefunden. Wie hast du denn den überhaupt entziffert? Ich nehme an, der war ja noch handgeschrieben wie damals.
11: Ja, das ist tatsächlich handgeschrieben und natürlich nicht so, wie man es heute lesen kann. Ich hatte tatsächlich Schwierigkeiten gehabt, das Ganze zu lesen. Mir entziffert vielleicht mal das eine oder andere. Aber ich habe auch Hilfe bekommen, dass ich das entziffern kann vom Staatsarchiv Nidwalden in dem Fall. Ich habe zwar selber müssen suchen, wo ist genau die Stelle, weil so viel Zeit haben sie dann auch nicht für mich gehabt. Aber als ich dann die Stelle gefunden habe, dann haben sie mir dann helfen übersetzen.
10: Serie genau hier, Geschichte hinter den Zentralschweizer Wegkreuz, die startet heute hier bei uns auf Radio Zentral. Wo fährt deine Reise an?
11: Genau. Grundsätzlich vielleicht zuerst gesagt, ich bin in jedem Zentralschweizer Kanton gewesen und angefangen habe ich im Kanton Luzern, zu Roswil genauer gesagt, mit dem Kurt Lussi. Er ist Volkskundler und weiss da ganz viel über Sagen, die früher erzählt worden sind und zum Teil auch heute noch im Wortgebrauch drin sind.
10: Ja, und ich bin mir sicher, wir werden in Zukunft ganz anders an solche Wegkreuze durchlaufen. Es geht dir ja wahrscheinlich auch so, oder hast du sicher einen anderen Blick auf die Kreuze heute?
11: Ja, genau, das nehme ich sicher mit von dieser ganzen Arbeit. Ich kann nicht mehr vorbeilaufen und ja, einfach nicht stehen bleiben, weil irgendwo interessiert mich die Geschichte dahinter. Ich muss sie nicht nachher herausfinden, aber auch die Frage stellen, warum genau hier, das finde ich schön. Und ja, es wäre schön, wenn das die Leute vielleicht nach dieser Serie oder nach der Audiodokumentation dann auch machen und vielleicht mal stehen bleiben.
10: Unser Zentralredakteur Florian Pfister. Die Serie genau hier, die läuft ab heute bis am Samstag, jeden Tag auf Zentral. am Viertel ab 5 Uhr am Abend und natürlich auch als Podcast auf radiozentral.ch oder in der App. Und ihr seht dort auch Fotos von all diesen Kreuzen, die Florian ist besuchen. Florian, danke dir und ganz guten Morgen.
11: Danke dir auch, merci.
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Es ist 4 Uhr.

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0: Der Phil Collins begleitet uns rein in den Dienstagmorgen hier bei Radio Zentral. Schön sind ihr dabei. Morgen um 5 Uhr ist es an diesem Dienstag. 14 Grad zu Märli Schachen, 11 Grad sind es zu Nacht.
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2: Die Grünen verzichten auf einen Angriff auf den SVP-Bundesratssitz. In Frankreich protestieren die Schüler im ganzen Land für bessere Bedingungen. Und Fußballnazi will zurück in die höchste Liga der Nations League. Am Mikrofon, das Sergio Stenz. Die Grünen greifen den frei werdenden SVP-Bundesratssitz nicht an. Das sagt Fraktionschefin Greta Gysin gegenüber den Tamedia-Zeitungen. Die Partei rechnet nicht mit genügend Unterstützung, weil die bisherigen Bundesratsparteien an der heutigen Sitzverteilung festhalten. Die Grünen beanspruchen aber weiterhin einen Sitz im Bundesrat. Im Visier haben sie einen der beiden FDP-Sitze. Mittelfristig schließt Gysin auch einen Angriff auf einen SP-Sitz nicht aus. In Barcelona haben Zehntausende Menschen gegen die Wohnungsnot demonstriert. Laut den Behörden nahmen rund 20.000 Personen teil. Die Organisatoren sprechen von bis zu 120.000. Vereinzelt kam es zu Zusammenstößen mit der Polizei. Auslöser der Proteste sind steigende Mieten und fehlender Wohnraum. Zusätzlichen Auftrieb gab der Fall einer 87-Jährigen in Madrid. Sie musste ihre Wohnung verlassen, in der sie mehrere Jahrzehnte gelebt hatte. In Frankreich findet heute ein landesweiter Aktionstag für bessere Lernbedingungen statt. Seit Tagen protestieren Schüler gegen Lehrermangel und schlecht ausgestattete Schulen. Schülervertretungen haben zu Kundgebungen im ganzen Land aufgerufen. Michael Evers berichtet aus Frankreich.
3: Zwar rief Premierminister Le Cornu die Ministerien am Wochenende auf, konkrete Verbesserungen an den Schulen des Landes einzuleiten und den berechtigten Sorgen der Schüler Gehör zu geben. Mit solchen Ankündigungen alleine aber wollen die jungen Leute sich nicht zufrieden geben. In Paris und vielen anderen Großstädten sind deshalb Demonstrationen geplant. Dazu kommen Vorwürfe von Polizeigewalt. Im nordfranzösischen Lens etwa verlor ein Schüler durch eine von Beamten abgefeuerte Granate eine Hand. Darüber sind nicht nur die Schüler empört, auch Politiker haben sich entsetzt geäußert.
2: Fußball: Die Schweizer Nazi hat heute Abend gegen Nordmazedonien vorzeitig in die höchste Liga der Nations League aufgestiegen. Dort gehört die Schweiz an, sagt der Nazi-Trainer Murat Yakin.
4: Wir wollen natürlich zurück auf die große Bühne in die Gruppe A, wo man sieht, ja, gegen welche Mannschaften jetzt oder welchen Fußball oben gespielt wird. Also ja, wir sind auf einem guten Weg, müssen noch unsere Aufgaben fertig machen.
2: Für den vorzeitigen Wiederaufstieg braucht die Schweiz heute Abend beim Match zu Luzern gegen Nordmazedonien einen Sieg. Gleichzeitig darf es im anderen Gruppenspiel zwischen Schottland und Slowenien keinen Sieger geben.
0: 3:05 ist es an diesem Dienstagmorgen. Aktuell alles frei auf der Strasse im Zentralland. Ich wünsche euch ganz eine gute Fahrt. Wir starten stellenweise in den Dienstag mit ein bisschen Nebel. Es gibt dann aber den Tag durch ganz viel Sonnenschein. Auf den Nachmittag ein paar hohe Wolken, die sind aber harmlos. Die Temperaturen jetzt am Morgen bei etwa 11 Grad, am Nachmittag gibt es um die 20 Grad. Der Mittwochmorgen ist zuerst noch sonnig, in den Alpen kommt der Föhn dazu. Gegen Nachmittag und Abend auch immer mehr Wolken bei 21 bis 22 Grad. Und auf den Donnerstag kehrt es dann. Schon in der Nacht wird es trüb und nass und dann auch den Tag durch. Es gibt noch maximal 15 Grad über die Schneefallgrenze, wenn wir auch reden. Die kommt oben runter bis auf etwa 1500 Meter.
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0: Der Dienstagmorgen, der 6. Oktober. Schön startet ihr mit uns in euren Tag rein. Wir sind hier mit dem breitesten Musikmix.
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0: bittersüß gehen wir in den Dienstag. Lemon Tree von der Fool's Garden haben wir im Programm.

0: Und während die Arbeitsgespendli vielleicht irgendwo in den Herbstferien sind und ihr ab an die Arbeit geht, haben wir ein bisschen Ferien für die Ohren. Down Under von den Men at Work startet gerade die neue Stunde. Ich bin Nadine Wechsler. Schön, sind ihr dabei.
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Es dämpft für euch doch noch ziemlich dunkle Dienstagmorgen. Dancing in the Dark, The Boss, The Bruce Springsteen, hier bei Radio Zentral im breitesten Musikmix. Und den nächsten haben wir schon in der Startreihe parat. Miley Cyrus, End of the World. Kommen gut hier.

0: Jetzt ist es 5:30.
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2: Am Mikrofon, das Sergio Stenz. Die Grünen greifen den frei werdenden SVP-Bundesratssitz nicht an. Das sagt Fraktionschefin Greta Gysin gegenüber den Tamedia-Zeitungen. Die Partei rechnet nicht mit genügend Unterstützung, weil die bisherigen Bundesratsparteien an der heutigen Sitzverteilung festhalten. Der ukrainische Präsident Volodymyr Zelensky hofft noch im Oktober auf neue Gespräche mit Russland. Er geht davon aus, dass die USA ein Dreiertreffen organisieren könnten, sagt Zelensky in seiner abendlichen Videoansprache. Die Ukraine sei dazu bereit, nun müsse auch Russland Bereitschaft zeigen. Die USA kämpfen mit dem schwersten Masernausbruch seit Jahrzehnten. Allein im Bundesstaat Pennsylvania wurden mehr als 1000 Erkrankungen registriert. 5 Menschen starben nach einer Infektion. Auch im benachbarten New York steigen die Fallzahlen.
0: Aktuell alles ruhig auf der Strasse im Zentraland. Kommen gut euch ins Ziel. Temperatur jetzt am Morgen noch knapp im zweistelligen Bereich zwischen 10 und 11 Grad. Auf den Nachmittag gibt es wieder warme 20 Grad. Stellenweise hat es ein bisschen Nebel, sonst gibt es den ganzen Tag durch viel Sonnenschein mit ein paar hohen Wolken auf den Nachmittag. Der Mittwochmorgen ist zuerst ebenfalls noch sonnig. In den Alpen ist auch noch der Föhn drin. Es gibt 21 bis 22 Grad. Gegen Nachmittag und Abend kommen dann immer mehr Wolken dazu. In der Nacht auf den Donnerstag und dann auch am Donnerstag selber wird es trüb und auch immer mal wieder nass. Maximal 15 Grad. Wir müssen über die Schneefallgrenze reden. Die kommt nämlich oben runter bis am Donnerstagabend auf etwa 1500 Meter. Ein ganz guter Start in den Dienstagmorgen. «The sun always shines on TV». Das singen uns die ABBA. Nicht ABBA, aha. Die Sonne die haben wir aber nicht nur im Fernsehparat, sondern natürlich auch bei uns. Bei Radio Zentral. Guten Start wünsche ich.

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Guten Dienstagmorgen hier bei Radio Zentral. Pet Shop Boys wecken euch always on my mind. 5:45 ist es. Falls ihr noch nicht das Fenster aufgemacht habt zum Lüften, am besten heute doch noch mal eine Jacke anlegen. Vielleicht sogar die Händchen vornehmen, wenn ihr mit dem Velo an die Arbeit geht. Temperaturen bei etwa 10 bis 11 Grad. Heute Morgen sollte dann aber den Tag durch doch noch auf die 20 Grad draufgehen. Ganz einen guten Start wünsche ich.

0: Ein ganz guter Dienstagmorgen. Jetzt ist es 6 Uhr bei aktuell 10 Grad Zinwil und 11 Grad Rickenbach, Luzern.
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2: Die Grünen verzichten auf einen Angriff auf den SVP-Bundesratssitz. In Frankreich protestieren die Schüler im ganzen Land für bessere Bedingungen. Und Fußballnazi will zurück in die höchste Liga der Nations League. Am Mikrofon, das Sergio Stenz. Die Grünen greifen den frei werdenden SVP-Bundesratssitz nicht an. Das sagt Fraktionschefin Greta Gysin gegenüber den Tamedia-Zeitungen. Die Partei rechnet nicht mit genügend Unterstützung, weil die bisherigen Bundesratsparteien an der heutigen Sitzverteilung festhalten. Die Grünen beanspruchen aber weiterhin einen Sitz im Bundesrat. Im Visier haben sie einen der beiden FDP-Sitze. Mittelfristig schließt Gysin auch einen Angriff auf einen SP-Sitz nicht aus. Bei der SBB werden pro Tag durchschnittlich 10 Mitarbeiter angegriffen. Das berichtet der Blick. Mehrere ÖV-Unternehmen beobachten seit der Pandemie ein aggressiveres Verhalten von Fahrgästen. Im vergangenen Jahr wurden schweizweit mehr als 700 Anzeigen wegen Gewalt oder Drohungen gegen ÖV-Personal registriert. Laut den Unternehmen werden jedoch längst nicht alle Vorfälle angezeigt. In Frankreich findet heute ein landesweiter Aktionstag für bessere Lernbedingungen statt. Seit Tagen protestieren Schüler gegen Lehrermangel und schlecht ausgestattete Schulen. Schülervertretungen haben zu Kundgebungen im ganzen Land aufgerufen. Michael Evers berichtet aus Frankreich.
3: Zwar rief Premierminister Le Cornu die Ministerien am Wochenende auf, konkrete Verbesserungen an den Schulen des Landes einzuleiten und den berechtigten Sorgen der Schüler Gehör zu geben. Mit solchen Ankündigungen alleine aber wollen die jungen Leute sich nicht zufrieden geben. In Paris und vielen anderen Großstädten sind deshalb Demonstrationen geplant. Dazu kommen Vorwürfe von Polizeigewalt. Im nordfranzösischen Lens etwa verlor ein Schüler durch eine von Beamten abgefeuerte Granate eine Hand. Darüber sind nicht nur die Schüler empört, auch Politiker haben sich entsetzt geäußert.
2: Fußball, die Schweizer Nazi hat heute Abend gegen Nordmazedonien vorzeitig in die höchste Liga der Nations League aufsteigen. Dort gehört die Schweiz an, sagt der Nazi-Trainer Murat Yakin.
4: Wir wollen natürlich zurück auf die große Bühne in die Gruppe A, wo man sieht, ja, gegen welche Mannschaften jetzt oder welchen Fußball oben gespielt wird. Also ja, wir sind auf einem guten Weg, müssen noch unsere Aufgaben fertig machen.
2: Für den vorzeitigen Wiederaufstieg braucht die Schweiz heute Abend beim Match zu Luzern gegen Nordmazedonien einen Sieg. Und gleichzeitig dürfen sie im anderen Gruppenspiel zwischen Schottland und Slowenien keinen Sieger geben.
0: 3 ab 6 ist es an dem Dienstagmorgen. Aktuell alles frei auf der Strasse. Ich wünsche euch eine gute Fahrt.
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0: Der Start in Tag heute und morgen knapp im zweistelligen Bereich. 10 bis 11 Grad sind es aktuell. Am Nachmittag geht es um die 20 Grad. Das Ganze bei viel Sonnenschein und ein paar hohen Wolken. Stellenweise hat es jetzt am Morgen auch noch ein bisschen Nebel. Am Mittwoch bleibt es sonnig in den Alpen, kommt der Föhn dazu. Gegen Nachmittag und Abend gibt es auch immer mehr Wolken bei 21 bis 22 Grad. Und in der Nacht auf den Donnerstag und am Donnerstag kehrt es dann. Es wird trüb und nass bei noch maximal 15 Grad. Die Schneefallgrenze die kommt oben runter auf 1500 Meter.
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0: Mit ein paar Oldtimer-Traktoren unterwegs auf der legendären Route 66 durch Amerika. Der Traum hat sich Martin Jakober von Stalden im Kanton Obwalden erfüllt.
6: Die ersten zwei Tage haben wir technische Probleme gehabt. Und dann in der Mitte noch eines, aber nicht etwas Grosses. Und wir wollten Holz legen, wir haben bis jetzt immer wieder weiterfahren. Das war nie etwas.
0: Seit zwei Wochen sind sie unterwegs, von Osten Richtung Westen. Was die Faszination hinter dem Traum ist, das sagt er uns in gut 7 Minuten. Ich bin Nadine Wechsler, wünsche euch einen guten Dienstagmorgen.
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0: Der Bruno Mars begleitet euch beim Zähneputzen an diesem Dienstagmorgen. Locked Out of Heaven bei Radio Zentral. 12 ab 6 ist es. Die Route 66 durch Amerika, die haben wir alle schon mal gesehen. Entweder von weitem oder vielleicht auch von ganz nahem. Definitiv eine Strecke, die Sehnsucht weckt. Vielleicht bei euch, aber garantiert bei den Traktor-Cowboys. Ja, so tönt das, wenn die unterwegs sind. Das Kollege Grüppli, der seit 2 Wochen auf dieser Route 66 unterwegs ist, mit Oldtimer-Traktoren aus den 70er Jahren. Der Präsident von diesen Traktor-Cowboys, das ist der Martin Jakober aus Stalden, der das Ganze auf die Beine gestellt hat.
1: Ja, einfach etwas machen, was noch nie jemand gemacht hat. Und halt immer auch mit einem gewissen Risiko, klappt es oder klappt es nicht. Das ist nicht eben, das ist nicht, ich habe immer gesagt, dann, wo wir die Reise abboten haben, das ist kein Wohlfühlprogramm. Also, das ist nicht irgendwie ein Wellness. Es ist wirklich, es ist manchmal eine Prozedur und manchmal gibt es ein bisschen Spannung auch innerhalb der Gruppe. Und eben, man kann nicht garantieren, dass jeden Abend ein Zimmer hat zum Übernachten. Und das ist das, was es ausmacht. Und ich habe immer gesagt, das ist eine Mission und nicht irgendwie eine durchgeplante Sache. Oder? Weil, zuerst haben wir gedacht, wir fahren die ganze Route mit dem Auto ab, um zu schauen, was uns erwartet. Aber zum Glück haben wir es nicht gemacht, sonst wären wir nämlich nicht gegangen.
0: Ja, Diesel im Blut, Freiheit im Blick, das ist das Motto von diesen Traktor-Cowboys. Was für Schwierigkeiten, dass dann auf die Herren mit ihren 60-jährigen Traktoren zugekommen sind auf ihrer Reise, das erzählt uns der Martin Jakober heute am Morgen nach 8 Uhr als Zentralgast. Ich wünsche einen guten Start in der Dienstag, 14 ab 6 ist es. Dalvano und Romina Power helfen beim Aufstehen.

0: Ganz säuferlich gehen wir in den Dienstagmorgen rein mit Musik von Pink Floyd, Another Brick in the Wall, hier bei Radio Zentral. 21 ab 6 ist es. Im Moment sind es draussen noch die Strassenlaternen, die euch den Weg an die Arbeit leuchtet. In einer guten Stunde und dann praktisch den ganzen Tag ist es die Oktobersonne. Quirin Beck vom Zentralwetterteam.
1: Abgesehen von ganz lokal ein bisschen Nebel oder auch Dunst haben wir heute einen recht sonnigen Start in der Dienstag rein. Am Nachmittag kommen ein paar hohe Wolken mit dazu und über den Bergen grundsätzlich harmlose Quellwolken. Das Ganze bei Temperaturen heute von um die 20 Grad.
0: Und wenn wir jetzt noch weiter vorausschauen, dann müssen wir uns langsam aber sicher wieder von den kurzen Hosen verabschieden.
1: Morgen Mittwoch ist es dann auch noch zuerst recht sonnig. In den Alpen wird es dann zunehmend föhnig. Im Laufe dann vom Nachmittag und gegen den Abend nimmt Bewölkung zu. Temperaturen noch ähnlich um die 21 bis 22 Grad. In der Nacht auf den Donnerstag und am Donnerstag selber ist es dann trüb und wiederholt nass. Temperaturen, die gehen deutlich zurück, liegen dann gerade mal noch bei um die 15 Grad.
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2: Jetzt ist es 6:30, guter Start.
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4: Am Mikrofon, der Sergio Stenz. Die Krankenkasse Luzerner Hinterland gehört schweizweit zu den Kassen mit den tiefsten Verwaltungskosten. Pro versicherte Person waren es im vergangenen Jahr 119 Franken. Das zeigt eine Auswertung des Vergleichsdienstes Moneyland auf Basis von Zahlen des Bundesamts für Gesundheit. Im Schweizer Durchschnitt lagen die Verwaltungskosten bei 191 Franken pro Person. Zu diesen Kosten gehören etwa Personal, IT, Büros und Werbung. Bei den SBB werden pro Tag durchschnittlich 10 Mitarbeiter angegriffen. Das berichtet der Blick. Mehrere ÖV-Unternehmen beobachten seit der Pandemie ein aggressiveres Verhalten von Fahrgästen. Im vergangenen Jahr wurden schweizweit mehr als 700 Anzeigen wegen Gewalt oder Drohungen gegen ÖV-Personal registriert. Laut den Unternehmen werden jedoch längst nicht alle Vorfälle angezeigt. Der ukrainische Präsident Volodymyr Zelensky hofft noch im Oktober auf neue Gespräche mit Russland. Er gehe davon aus, dass die USA ein Dreiertreffen organisieren könnten, sagt Zelensky in seiner abendlichen Videoansprache. Die Ukraine sei bereit dazu, nun müsse auch Russland Bereitschaft zeigen.
2: Keine Meldung aktuell auf dem Verkehrsradar. Ihr habt Freifahrt durchs Zentralland.
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2: Stellenweise hat es jetzt am Morgen noch ein paar Nebelschwaden. Es gibt dann den Tag durch ganz viel Sonnenschein und am Nachmittag ein paar hohe Wolken. Die Temperatur jetzt am Morgen bei 10 bis 11 Grad. Am Nachmittag gibt es um die 20 Grad. Der Mittwochmorgen ist dann ebenfalls ziemlich sonnig. In den Alpen kommt auch noch der Föhn dazu bei 21 bis 22 Grad. Gegen Nachmittag und Abend gibt es dann immer mehr Wolken. In der Nacht auf den Donnerstag und dann auch am Donnerstag selber bleibt es trüb und auch immer mal wieder nass. Es gibt noch um die 15 Grad maximal.
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4: Die SBB macht zwei weitere Reisezentren in der Zentralschweiz zu. Die bedienten Schalter zu Brunnen und zu Kreuz verschwinden aufs nächste Jahr. Grund sei, dass kaum jemand an Schalter ging. Laut der SBB werden nur noch 3% fallende Billette am Schalter gekauft. Nach der Schließung des Reisezentrums Brunnen bleiben im Kanton Schweiz noch die bedienten Standorte Argoldau und Pfäffiken. Und von Rotkreuz aus ist das nächste Reisezentrum zu Zug. Das Luzerner Kriminalgericht hat zwei albanische Cousins zu je 3 Jahren Freiheitsstrafe verurteilt, wegen Drogenhandel und Geldwäscherei. Einer von den beiden muss davon 1,5 Jahre im Gefängnis absitzen, der andere 9 Monate. Die beiden haben mit mehreren Kilo Kokain und Heroin gehandelt. Dazu kommen sie einen Landesverweis von 10 Jahren über. Dazu wird auch eine Kosovarin wegen Beihilfe zum Drogenhandel verurteilt, zu 10 Monaten bedingt. An der Axenstrasse bei Morschach müssen Felsen gesichert werden. Das entsprechende Baugesuch liegt im Moment öffentlich auf, berichtet die Zeitung Bote der Urschweiz. Geologen haben Felsen kontrolliert und Stellen gefunden, wo man sichern sollte, damit es nicht plötzlich zu einem Abbruch kommt. Das Das Bundesamt für Strassen will Ende Herbst mit den Felssickerungsarbeiten an der Axenstrasse anfangen. Sie gehen etwa 4 Wochen. Wegen einem Rotlicht könnte es dann Wartezeiten geben. Der Schweizer Koch vom Jahr kommt aus dem Kanton Schweiz. Gomio zeichnet Dominik Hartmann vom Restaurant Magdalena zu Rickenbach aus. Der Gomio-Chef Urs Heller ist fasziniert.
6: Als nur vegetarischer Koch sein, länger nicht. Man muss hervorragender Koch sein, der vegetarisch kocht. Ich glaube, das ist der Ansatz. Oder? Der Dominik erfüllt den und man muss es auch über gewisse Jahre hinbringen. Ich habe mich eigentlich immer gefragt, ich war ja schon vor 6 Jahren das erste Mal da gewesen, oder? Zieht er das durch, kann man die Geschichte weiterschreiben oder gehen irgendeine Ideen aus oder das Gemüse aus oder so. Und die Konstanz, dass sich immer wieder so neue Sachen aufschwingen, das ist schon sehr beeindruckend.
4: Noch nie ist die Auszeichnung an einen Koch gegangen, der nur vegetarische Menüs anbietet. Beim Dominik Hartmann in Magdalena zu Rickenbach, Schweiz, gibt es zum Beispiel viele Gerichte aus Randen. Nicht nur der FC Luzern feiert sein 125-Jahr-Jubiläum, auch der Doggi-Schüpplig von der Metzgerei Dockweiler gibt es seit dem Jahr 1901. Darum wird aus dem Doggi-Schüpplig jetzt der FCL Jubi-Schüpplig. Der Inhaber Urs Dockweiler verkauft die Wurst seit dem Samstag frisch grilliert an der Luzerner Messe.
7: Die FCL Jubi-Würste laufen hervorragend. Also die letzten Tage, wo wir hier fulminant gestartet haben, das hat fast alle Dämme gebrochen am Anfang. Und die Leute sind so begeistert und vor allem auch von der Idee, dass wir einen Franken pro verkauften Schöblig hier im Nachwuchs vom FCL zur Verfügung stellen.
4: Nach der Messe geht der Verkauf vom FCL Jubi-Schüpplig im Laden an der Zürichstrasse weiter bis im nächsten Sommer, weil der Urs Dockweiler 5'000 von diesen Jubiläumswürsten verkaufen und so der FCL-Nachwuchs unterstützen.
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20 vor 7 an dem Dienstagmorgen. Ein Datum heute. Ein bisschen wie eine Matheaufgabe. Der 6. Oktober. 6 plus 10 gibt 26. Ja, und wenn wir schon beim Rechnen sind, könnt ihr auch gerade mit einer Geschenkkarte fürs Mietenzentrum Schweiz rechnen, wenn ihr jetzt mitmacht und die Frage von unserem Zentral Schlaumeier richtig löst. Jetzt anrufen, direkt ins Studio. Auf 0848. 82, 46, 46. Wenn ihr durchkommt, sucht raus zwischen den Kategorien Jugendsprache und Oktober, Oktober und habt vielleicht schon gleich die Geschenkkarte zum Posten bei euch im Briefkasten. Jetzt anrufen und mitspielen bei unserem Zentral Schlaumeier.

0: Mit Musik von der Police grooven wir zusammen in Dienstag morgen rein. Roxanne, hier bei Radio Zentral. 12 Minuten geht's noch, dann ist es 7.
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0: Ja, und da ist Andrea Stocker aus Greppen gerade Cornflakes entgegengeflogen. Sie ist verklüpft, als ich das Telefon abgenommen habe am Morgentisch mit der Familie. Guten Morgen, Andrea.
2: Guten Morgen.
0: Der Schreck, der ist vorbei. Ihr höckelt eben gerade am Morgentisch. Du, dein Mann und deine 12-jährige Tochter. Ihr habt heute einen Herbstausflug geplant, so wie es aussieht, wieder bei herrlichem Wetter. Erzähl, Andrea, was habt ihr vor?
2: Wir
0: möchten ins Wildkirchli
2: gehen,
0: wandern. Wildkirchli ist nicht im Zentraland. Wir haben ein bisschen Fahrt vor euch.
2: Ja, das ist im
0: Appenzell. Das klingt doch nach einem guten Herbstausflug, den ihr heute macht. Und eben, wenn ihr nicht gerade einen Ausflug macht, dann sind ihr daheim fest eingespannt. Ihr seid nämlich das Greppen am Feigen- und Maroni anbauen, die ihr gerade noch erntet. Ich nehme an, gerade die Feigen, die haben jetzt den heissen Sommer, also wahrscheinlich noch gerne gehabt, nehme ich an.
2: Ja, die haben das sehr gerne gehabt. Wir haben eine super Ernte gehabt.
0: Das mag
2: und
0: ich
2: jetzt ist langsam dann fertig.
0: Ja, darum dürft ihr natürlich heute auch mal eine Pause machen und vielleicht gerade noch miteinander jubeln als Familie, wenn ihr so eine Geschenkkarte abräumt. Die Kategorien, die ich zur Auswahl habe, sind Jugendwort oder Oktober, Oktober. Was bringt dir Glück?
2: Oktober, Oktober.
0: Trotz der jugendlichen Tochter im Hintergrund, in dem Fall nicht das Jugendwort, nehmen wir die Kategorie mit morgen. Vielleicht bringt sie dann jemandem Glück. Und zwar der 1. Oktober, das ist der 10. Monat des Jahres, wissen wir alle. Der Name Oktober, der kommt vom lateinischen Wort octo. Für welche Zahl steht denn octo? Für 6, 8 oder für 10? Deine 10 Sekunden laufen.
2: 8.
0: Wie aus der Pistole geschossen. Das ist ein bisschen verwirrend, ist der 10. Monat. Ja, da freut sich Familie Stocker. Und zwar, ich löse noch schnell auf. Ursprünglich hat das Jahr im März angefangen, im römischen Kalender. Darum ist der Oktober eben der 8. Monat. Ich gratuliere euch.
2: Ja, danke.
0: Habt einen guten Tag.
2: Danke, gleichfalls.
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0: So tönt das also, wenn wir abräumt beim Zentral Schlaumeier. Ihr könnt schon morgen euch ein Glück probieren. Vielleicht räumt ihr dann so eine Geschenkkarte ab, um zu posten. Nach um 6:30 Uhr anrufen zu unserem Studio.

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0: Einen ganz guten Dienstagmorgen. Jetzt ist es Sydney, bei aktuell 12 Grad Steine und 10 Grad zu Oberurne.
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2: Die Grünen verzichten auf einen Angriff auf den SVP-Bundesratssitz. Die Ukraine greift die Region Moskau offenbar mit hunderten Drohnen an. Und Fußballnazi will zurück in die höchste Liga der Nations League. Am Mikrofon, das Erdverständnis. Die Grünen greifen den frei werdenden SVP-Bundesratssitz nicht an. Das sagt Fraktionschefin Greta Gysin gegenüber den Tamedia-Zeitungen. Die Partei rechnet nicht mit genügend Unterstützung, weil die bisherigen Bundesratsparteien an der heutigen Sitzverteilung festhalten. Die Grünen beanspruchen aber weiterhin einen Sitz im Bundesrat. Im Visier haben sie einen der beiden FDP-Sitze. Mittelfristig schließt Gysin auch einen Angriff auf den SP-Sitz nicht aus. Die Krankenkasse Luzerner Hinterlands gehört schweizweit zu den Kassen mit den tiefsten Verwaltungskosten. Pro versicherte Person waren es im vergangenen Jahr 119 Franken. Das zeigt eine Auswertung des Vergleichsdienstes Moneyland auf Basis von Zahlen des Bundesamts für Gesundheit. Im Schweizer Durchschnitt lagen die Verwaltungskosten bei 191 Franken pro Person. Zu diesen Kosten gehören etwa Personal, IT, Büros und Werbung. Bei den SBB werden pro Tag durchschnittlich 10 Mitarbeiter angegriffen. Das berichtet der Blick. Mehrere ÖV-Unternehmen beobachten seit der Pandemie ein aggressiveres Verhalten von Fahrgästen. Im vergangenen Jahr wurden schweizweit mehr als 700 Anzeigen wegen Gewalt oder Drohungen gegen ÖV-Personal registriert. Laut den Unternehmen werden jedoch längst nicht alle Vorfälle angezeigt. Die Ukraine hat in der Nacht offenbar einen großen Drohnenangriff auf die Region Moskau geflogen. Nach russischen Angaben waren rund 650 Drohnen im Einsatz. Ein großer Teil sei von der Luftabwehr abgefangen worden. Ukrainische Medien berichten, dass dabei eine Ölanlage nahe Moskau getroffen worden sei. Unabhängig überprüfen lassen sich die Angaben derzeit nicht.
3: Fußballschweizer Nazi kann heute Abend gegen Nordmazedonien vorzeitig in die höchste Liga der Nations League aufsteigen. Dort gehört die Schweiz auch andererseits, der Nazi-Trainer Murat Yakin.
4: Wir wollen natürlich zurück auf die große Bühne in die Gruppe A, wo man sieht, ja, gegen welche Mannschaften jetzt oder welchen Fußball oben gespielt wird. Also, ja, wir sind auf einem guten Weg, müssen noch unsere Aufgaben fertig machen.
3: Für den vorzeitigen Wiederaufstieg braucht die Schweiz heute Abend beim Match zu Luzern gegen Nordmazedonien einen Sieg. Gleichzeitig darf es im anderen Gruppenspiel zwischen Schottland und Slowenien keinen Sieger geben.
0: So, ja, ab Sydney ist es aktuell alles ruhig auf den Strassen im Zentralland. Ich wünsche euch eine gute Fahrt.
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0: Den Wetterausblick machen wir mit dem Quirin Beck vom Zentralwetterteam.
6: Abgesehen von ganz lokal ein bisschen Nebel oder auch Dunst haben wir heute einen recht sonnigen Start in der Dienstag rein. Am Nachmittag kommen ein paar hohe Wolken mit dazu und über den Bergen grundsätzlich harmlose Quellwolken. Das Ganze bei Temperaturen heute von um die 20 Grad. Morgen Mittwoch ist es dann auch noch zuerst recht sonnig. In den Alpen wird es dann zunehmend föhnig. Im Laufe dann vom Nachmittag und gegen den Abend nimmt Bewölkung zu. Temperaturen noch ähnlich um die 21 bis 22 Grad. In der Nacht auf den Donnerstag und am Donnerstag selber ist es dann trüb und wiederholt nass. Temperaturen, die gehen deutlich zurück, liegen dann gerade mal noch bei um die 15 Grad.
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0: habt ihr das rot-weisse Liebli schon parat gelegt? Das braucht ihr heute Abend, wenn unsere Nationalen in der Nations League auf den Allmend spielt.
8: Seit rund 6 Tagen sind wir in Luzern. Die Jungs hatten auch noch ein paar freie Nachmittage gehabt, konnten schönes Wetter in der Stadt oder auf dem Golfplatz geniessen. Und von dem her ja, werden sie top motiviert, top vorbereitet, auch heute Abend gegen Nordmazedonien aufs Feld gehen.
0: Das sagt Sergio Affuso vom Schweizer Fußballverband. Welches Luzerner Eigengewächs in der Heimat besonders supportet und auch beäugt wird, das klären wir in etwa 7 Minuten. Ich bin Nadine Wechsler. Schön, sind ihr dabei.
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0: Was für ein Start in Dienstagmorgen, der Michael Bublé. It's a beautiful day, 12 ab 7 Uhr hier bei Radio Zentral. Und als Tutti-Fan ist heute definitiv ein beautiful day. Die Luzerner Almend, die ist am Abend noch einmal rot-weiss statt blau-weiss in der Nations League. Will unsere Nazi ein viertes Spiel ebenfalls gewinnen? Viertel vor 9 Uhr ist Abpfiff gegen Nordmazedonien.
1: Die Stimmung in Luzern ist immer sehr gut. Und hier in der Zentralschweiz merkt man sicherlich auch, ja, dass eine grosse Fußball-Community human ist und dass die Leidenschaft für die Schweizer Nazi vorhanden ist. Wir haben das Glück gehabt, jetzt erstmal mit Stehplätzen spielen hier in Luzern. Und die Stimmung ist wirklich von Aufwärmen bis zur letzten Minute fantastisch gewesen.
0: Das sagt uns Sergio Affuso. Er ist

0: Mediensprecher vom Schweizer Fußballverband. Am Samstag hat unsere Nazi gegen Slowenien gewonnen. Fast mehr als Spiel, hat aber die Qualität vom Rasen zu reden gegeben.
1: Die Rasenqualität in der Schweiz ist tatsächlich immer wieder eine Herausforderung. Die Stadt Luzern und auch das Privatunternehmen haben intensiv daran gearbeitet. Unser Rasenplatzspezialist war auch intensiver Kontakt mit dem Greenkeeper hier vor Ort. Es ist einiges angepasst worden. Man hat zum Beispiel auf der einen Seite den 5-Meter-Raum ersetzt. Man hat im anderen Strafraum wichtige Arbeiten gemacht. Aber es braucht natürlich Zeit, bis das alles verwurzelt ist und bis dann die Rasenqualität dementsprechend auch besser wird.
0: Ja, grosse Veränderung sei eben kaum machbar in dieser kurzen Zeit. Was heisst das also für unsere Nazi-Spieler?
1: Wenn man mit den Spielern redet, merkt man, wie Profi durch und durch sie sind. Sie sagen immer wieder, schlussendlich ist es ja gleich für beide Teams. Und ich glaube, das ist die richtige Einstellung. Aber eben, die Mentalität der Spieler und auch vom Staff, dass man mit dem muss arbeiten, was vorhanden ist, ist genau die Richtung, um schlussendlich nachher auch keine Ausreden haben, falls sie mal nicht so gut kommen.
0: Ja, und dass es trotz eben mässigem Untergrund gut kommt, das hat unsere Nazi am Samstag schon bewiesen. Ein ganz besonderes Spiel ist es für den 20-jährigen Sascha Britschki aus Luzern gewesen, wo in der 67. Minute eingewechselt worden ist. Vor einem Jahr hat er noch im FCL-Dress auf der Almend gespielt. Dann ist er in Italien durchgestartet und spielt seit eben 3 Spielen auch im Schweizer Nazi-Dress. Sein älterer Bruder, der Jan Britschki, sagt:
2: Er weiss es selber und das sage ich ihm auch immer. Es ist erst der Anfang, genau, dass er nicht zurück fliegt, dass er immer schön am Boden bleibt. Und dadurch, dass er halt so viel schafft nebenbei und früher auch mega ehrgeizig war, brauche ich ihm eigentlich noch recht viel zu.
0: Ja, der Name Sascha Britschki, den sollen wir uns also hinter die Ohren schreiben, sagt uns der stolze grosse Bruder.
2: Der Sascha Britschki ist, ich würde ihn so beschreiben, dass er ein lustiger, herzungsvoller, netter und ehrgeiziger Typ ist.
0: Aufgewachsen sind der Jan und der Sascha Britschki in Luzern. Das Mami kommt aus Kamerun, der Papi aus dem Kanton Obwalden. Und schon in der frühen Kindheit hat sich also alles ums Schutten gedreht. Das ist auch heute nicht anders. Bei seinem hoffentlich 4. Einsatz für die Schweizer Nazi heute Abend wird der Sascha Britschki von seinen Liebsten ganz genau beobachtet.
2: Ich bin gespannt, also auch die Familie von beiden Seiten, von Obwalden und auch von der Kamerun-Seite von Deutschland ist jemand angereist. Wir fiebern da mega mit. Also vor dem Spiel höre ich ihn einfach nur schnell am Telefon, aber also jetzt nicht direkt vor dem Spiel. Aber nach dem Spiel schauen wir eigentlich immer den Match, dann analysieren, schauen, was er besser machen kann und was auch immer. Und meine, manchmal bei einem Sieg kann man es auch ein bisschen feiern in der Familie.
0: Feiern, das wollen wir alle. Daumen drücken. Heute Abend, 8:45 Uhr, Schweiz gegen Nordmazedonien. Luzern.

0: Körper ganz ohne Koffein. Aber Voulez-vous im breitesten Musikmix. 20 ab 7 ist es.
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0: Langsam wird es hell über dem Zentraland. Der Horizont, der ist noch so ein bisschen rosarot, orange, steht, wo jeden Moment die Sonne hinter den Bergen vorkommt. Und ja, man kann sagen, heute und morgen dürfen wir noch einmal einen richtig goldigen Herbst geniessen. Quirin Beck vom Zentralwetterteam.
2: Ja, also zumindest heute auf jeden Fall. Da haben wir es noch ein bisschen dunstig jetzt am Morgen, aber sonst starten wir hier mit viel Sonnenschein. Am Nachmittag bleibt es eigentlich recht sonnig. Vielleicht kommen noch ein paar hohe Wolken mit dazu. Und über den Bergen haben wir dann noch ein paar Quellwolken. Die bleiben heute aber größtenteils harmlos. Und es wird nochmal angenehm warm, kann man fast sagen. So um die 20 bis 21 Grad. Dazu 0 Grad Grenze auf rund 3400 Meter. Auch morgen am Mittwoch haben wir es zuerst noch recht sonnig, aber wir stehen dann im Vorfeld von einer Kaltfront. Die Bewölkung nimmt dann im Laufe vom Nachmittag so langsam zu. Es bleibt aber noch trocken. In den Alpen ist es dann sogar auch föhnig. Das Ganze dann bei Temperaturen von etwa 21 bis 22 Grad.
0: Und spätestens dann am Donnerstag und hinten raus von dieser Woche müssen wir uns langsam aber sicher von den kurzen Hosen verabschieden.
2: Ja, wenn man jetzt noch eine kurze Hose anhat, also ich gehe zum Beispiel jetzt schon mit langen Hosen aus dem Haus bei diesen Morgentemperaturen von um die 10 Grad. Aber nein, am Donnerstag spätestens ist dann die kurze Hose sicher mal Geschichte für ein paar Tage, würde ich Minimum sagen. Da haben wir es mit dieser Kaltfront zu tun, es wird dann bewölkt, sie stark bewölkt, da haben wir es mit fast gar keinen Sonnenstunden am Donnerstag zu tun, zudem auch wiederholt nass. Und die Schneefallgrenze, der Schnee wird ein wirkliches Thema werden. Da sinkt die Schneefallgrenze von 2500 Meter auf knapp 1500 Meter. Also auch in der mittleren Lage wird es dann wohl doch die ein oder andere Schneeflocke geben. Kleine Schneedecke wird sich dann wohl können bilden. Der Pilatus wird dann also ein weißes Kleid tragen. Und eben Temperaturen dann so um die 15 Grad am Donnerstag, auch dann übers Wochenende, Freitag, Samstag, Sonntag raus, werden Temperaturen nicht gross drauf gehen für so 15 bis 18 Grad. Und die Schneedecke wird sich dann wohl auch wieder auflösen in mittlerer Lage, weil auch die 0 Grad Grenze geht dann wieder drauf. Steigt dann von 2000 Meter auf rund etwa über 3000 Meter. Also da wird dann der Schnee wieder schmelzen. Vielleicht am Samstag noch eine kleine Störung, die da mit drinnen ist, aber das ist noch nicht ganz klar. Alles in allem geht es erstmal wieder ein bisschen frischer weiter mit 15 bis 18 Grad.
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0: Mein nächster Atemzug ist in 420 Sekunden.
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3: Jetzt ist es 7:30.
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5: Am Mikrofon, Sergio Stenz. Bei den Verwaltungskosten der Krankenkassen gibt es große Unterschiede. Die Krankenkasse Luzerner Hinterland etwa gehört mit 119 Franken pro versicherte Person zu den Kassen mit den tiefsten Verwaltungskosten. Bei der Glarner Krankenversicherung sind es mit 445 Franken fast viermal so viel. Das zeigt eine Auswertung des Vergleichsdienstes Moneyland auf Basis von Zahlen des Bundesamts für Gesundheit. Die Ukraine hat in der Nacht offenbar einen großen Drohnenangriff auf die Region Moskau geflogen. Nach russischen Angaben waren rund 650 Drohnen im Einsatz. Ein großer Teil sei von der Luftabwehr abgefangen worden. Ukrainische Medien berichten, dass dabei eine Ölanlage nahe Moskau getroffen worden sei. Unabhängig überprüfen lassen sich die Angaben derzeit nicht. In Barcelona haben Zehntausende Menschen gegen die Wohnungsnot demonstriert. Laut den Behörden nahmen rund 20.000 Personen teil. Die Organisatoren sprechen von bis zu 120.000. Vereinzelt kam es zu Zusammenstößen mit der Polizei. Auslöser der Proteste sind steigende Mieten und fehlender Wohnraum.
3: Alles ruhig unterwegs, haben eine gute Fahrt an die Arbeit.
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3: Temperatur jetzt am Morgen bei 10 bis 11 Grad. Am Nachmittag gibt es um die 20 Grad. Das Ganze bei viel Sonnenschein. Am Nachmittag hat es ein paar hohe Wolken. Und jetzt zum Start in den Tag stellenweise ein bisschen Nebel oder Dunst.
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5: Das Luzerner Kriminalgericht hat zwei albanische Cousins zu je 3 Jahren Freiheitsstrafe verurteilt, wegen Drogenhandel und Geldwäscherei. Einer von den beiden muss davon 1,5 Jahre im Gefängnis absitzen, der andere 9 Monate. Beide kommen dazu an einen Landesverweis von 10 Jahren über. Die beiden haben mit mehreren Kilo Kokain und Heroin gehandelt. Dazu wird eine Kosovarin wegen Beihilfe zum Drogenhandel verurteilt, zu 10 Monaten bedingt. An der Achsenstrasse bei Morschach müssen die Felsen gesichert werden. Das entsprechende Baugesuch liegt im Moment öffentlich auf, berichtet die Zeitung Bote der Urschweiz. Geologen haben die Felsen kontrolliert und Stellen gefunden, wo man sichern sollte, damit es nicht plötzlich zu einem Abbruch kommt. Das Bundesamt für Strassen will Ende Herbst mit der Felssicherungsarbeit an der Achsenstrasse anfangen. Sie gehen etwa 4 Wochen. Wegen einem Rotlicht könnte es Wartezeiten geben. Die SBB macht 2 weitere Reisezentren in der Zentralschweiz zu. Die bedienten Schalter zu Brunnen und zu Rotkreuz verschwinden aufs nächste Jahr. Grund sei, dass kaum jemand an Schalter ging. Laut der SBB werden nur noch 3% von Billette am Schalter gekauft. Nach der Schließung vom Reisezentrum zu Brunnen bleiben im Kanton Schweiz noch die bedienten Standorte Argoldau und Pfäffiken. Und von Rotkreuz aus ist das nächste Reisezentrum zu Zug. Der Schweizer Koch vom Jahr kommt aus dem Kanton Schweiz. Gomio zeichnet Dominik Hartmann vom Restaurant Magdalena zu Rickenbach aus. Er schreibt damit Geschichte. Noch nie ist die Auszeichnung an einen Koch gegangen, der nur vegetarische Gerichte anbietet. Der Dominik Hartmann erklärt sich der Erfolg so.
7: Vielleicht ist es einfach so das ganze Erlebnis, das man bei uns hat. So, wirklich, das Team ist wirklich einfach grossartig. Alle sind motiviert und haben wirklich Leidenschaft und Herzblut dabei. Und ich glaube, das macht es dann aus.
5: Kochi von Dominik Hartmann hat Testesser von Gomio so überzeugt, dass er gleichzeitig 18 Punkte bekommt. Gericht im Magdalena Zrickenbach Schweiz seien lustvoll und voller Überraschungen. Und nicht nur der FC Luzern feiert sein 125-Jahr-Jubiläum. Auch der Doggi-Schüpplig von der Luzerner Traditionsmetzgerei Dogwiler gibt es seit dem Jahr 1901. Darum wird aus dem Doggi-Schüpplig jetzt der FCL Jubi-Schüpplig. Der Inhaber Urs Dogwiler verkauft die Wurst seit dem Samstag frisch grilliert an der Luzerner Messe.
8: Die FCL Jubi-Würste laufen hervorragend. Also die letzten Tage, wo wir hier fulminant gestartet haben, das hat fast alle Dämme gebrochen am Anfang. Und die Leute sind so begeistert und vor allem auch von der Idee, dass wir einen Franken pro verkauften Schöblig hier im Nachwuchs vom FCL zur Verfügung stellen.
5: Nach der Messe geht der Verkauf vom FCL Jubi-Schüpplig im Laden an der Zürichstrasse Luzern weiter. Bis im nächsten Sommer will der Urs Dogwiler 5'000 von diesen Jubiläumswürsten verkaufen und so den FCL-Nachwuchs unterstützen.
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0: Das sind Sister Sledge, We Are Family, an dem Dienstagmorgen hier bei Radio Zentral. 18 Minuten geht es noch, dann ist es 8 Uhr zum Wachwerden. Jetzt ein bisschen Morgensport.
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0: Nein, selber Sport machen müsst ihr nicht. Wenn wir darüber reden, macht das hoffentlich auch schon ein bisschen wach. Das Neueste hat für uns Michelle Grünig.
2: Ja, 3 Spiele mit 9 Punkten gegen 3 Spiele mit 0 Punkten. Die Schweizer Fußballnazi spielt heute Abend zu Luzern gegen Nordmazedonien. Vor anderthalb Wochen hat die Schweiz gegen Nordmazedonien ja 3:0 gewonnen. Mit einem weiteren Sieg heute könnte die Nazi vorzeitig in die Liga A von der Nations League aufsteigen. Nämlich dann, wenn gleichzeitig Schottland gegen Slowenien unentschieden spielt. Der Nazi-Trainer Murat Yakin meint dazu:
3: Wir wollen natürlich zurück auf die grosse Bühne. In die Gruppe A, wo man sieht ja, gegen welche Mannschaften jetzt oder welchen Fußball oben gespielt wird. Also ja, wir sind auf einem guten Weg, müssen noch unsere Aufgaben fertig machen und dann ja, zurück zu den Top 16. Aber jetzt ist noch die Frage, wie dann die neue Konstellation dann aussieht mit den Gruppeneinteilungen. Aber klar möchte man mit unseren Jungs, mit die Spieler sind sich das gewohnt, in der oberen Etage zu spielen.
2: Der Murat Yakin ist bis jetzt zufrieden mit seinem Team, vor allem auch mit den jungen Spielern.
3: Das ist ja mal das Positiv, dass wir die Spieler ja sehen können, einsetzen können. Gerade vor allem jetzt in der Gruppe B, wo vielleicht solche Möglichkeiten noch drin liegen, dass wir gerade einen Sascha Britschki, einen Nata Kame, Alvin Sanchez, die jungen Spieler auf Winsley, dass sie nicht allzu groß unter Druck sind, jetzt gerade wenn wir in der Gruppe A wären.
2: Auf die Frage, was die Schweizer Nazi besser machen kann als in den ersten 3 Matchen der Nations League, sagt Murat Yakin.
3: In den ersten beiden Spielen haben wir gesehen, dass wir wirklich ein sehr, sehr gute Balance haben von der Defensive wie Offensiv. Dem Gegner wenig Chancen zulassen, aber doch mit unseren Offensivqualitäten zu den Torchancen kommen. Also Mazedonien 17 Abschlüsse, leider zu wenig Tore erzielt. Das könnte man sicher verbessern. Die Umschaltphase stimmt. Standardtore haben wir jetzt auch wieder korrigieren können, aber noch nicht ganz in der Präzision, wo wir uns vorstellen. Also das sind sicher so die 1-2 Korrekturen, die wir besser machen könnten. Ja.
2: Wie es rauskommt, sehen wir heute Abend das Nations League-Spiel Schweiz gegen Nordmazedonien geht in Luzern um 8:45 los. Gestern ist in der Nations League gespielt worden. Unter anderem hat Frankreich seine Tabellenführung ausgebaut. Das Team von Zinedine Zidane kehrt das Spiel gegen Belgien und gewinnt mit 4:1 nach einem Rückstand bis in der 77. Minute. Neu auf dem zweiten Platz in der Frankreich-Gruppe ist Italien, dank einem 3:2-Sieg gegen Türkei. Der FIFA-Präsident Gianni Infantino soll die rote Karte bekommen. Das verlangt der Präsident des Deutschen Fußballbund DFB, der Bernd Neuendorf. Der Gianni Infantino hat am Fußball sehr geschadet, sein Vertrauen verspielt und sei als FIFA-Präsident nicht mehr tragbar, sagt der DFB-Präsident in einem Interview mit dem Tagesspiegel. Mit dem Angebot für Reformen im Weltfußballverband will der Infantino nur seine Wiederwahl sichern. Ein ganz grosser Tritt ab. Der Lionel Messi verabschiedet sich aus der argentinischen Nationalmannschaft. Das Abschiedsspiel ist in der Nacht auf Mohren gegen den afrikanischen Staat Benin. Es könnte emotional werden, meint der Reporter Thomas Brockt.
4: Die Fans werden ihren Fußballgott, der das Team vor 4 Jahren zum WM-Titel führte, noch einmal feiern. Im Sondertrikot mit goldener Rückennummer wird Messi auflaufen und sich nach 21 Jahren verabschieden. Es tut mir in der Seele weh, aber es ist an der Zeit, hatte Messi gesagt, als er im August seinen Rücktritt ankündigte. Für seinen Verein Inter Miami wird der 39-Jährige aber weiter spielen.
2: Zum Abschluss noch Meldung vom Tennis. Der Novak Djokovic steht beim Turnier von Peking im Finale. Sein Halbfinalgegner Daniel Medvedev ist disqualifiziert worden, nachdem er einen Ball auf die Tribüne geschlagen und einen Zuschauer im Gesicht getroffen hat. Vor dieser Aktion hat der Novak Djokovic die ersten 2 Sätze gewonnen. Im Finale von Peking trifft der Novak Djokovic jetzt auf den Australier Alex de Minaur.
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0: Und nach so einer Sporteinheit habt ihr euch ein gutes Morgen verdient? Oder Petit Déjeuner, wie es in der Heimat von der France Gall heisst. Ein gutes Croissant, Pain au Chocolat, Baguette, Bon Appetit. Habt einen guten Dienstagmorgen, 7:45 Uhr.

Sind ihr wach, sind ihr bereit und fit für den Dienstagmorgen? Falls ihr noch ein bisschen Startschwierigkeiten habt, haben wir genau die richtige Musik für euch bereit. Der Dr. Alban macht wach am 4 vor 8. It's my life, hier bei Radio Zentral.

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1: Einen ganz guten Dienstagmorgen. Jetzt ist es 8 Uhr bei aktuell 10 Grad zu Leukelbach und 13 Grad zu Brunnen.
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3: Krankenkassenverwaltung kostet im Schnitt fast 200 Franken pro Versicherten. Die Hauspreise in der Zentralschweiz sinken leicht und die Ukraine greift die Region Moskau offenbar mit hunderten Drohnen an. Am Mikrofon, das Herz von Stenz. Bei den Verwaltungskosten der Krankenkassen gibt es große Unterschiede. Die Krankenkasse Luzerner Hinterland etwa gehört mit 119 Franken pro versicherte Person zu den Kassen mit den tiefsten Verwaltungskosten. Bei der Glarner Krankenversicherung sind es mit 445 Franken fast viermal so viel. Das zeigt eine Auswertung des Vergleichsdienstes Moneyland auf Basis von Zahlen des Bundesamts für Gesundheit. Zu den Verwaltungskosten gehören etwa Ausgaben für Personal, IT, Miete oder Werbung. Im Schweizer Durchschnitt liegen sie bei 191 Franken pro Person. Die Preise für ausgeschriebene Einfamilienhäuser sind in der Zentralschweiz im September gesunken. Eigentumswohnungen wurden dagegen etwas teurer angeboten. Das zeigt eine Auswertung des Immobilienportals ImmoScout. Schweizweit blieben die ausgeschriebenen Preise für Wohneigentum gegenüber August praktisch unverändert. Die Grünen greifen den frei werdenden SVP-Bundesratssitz nicht an. Das sagt Fraktionschefin Greta Gysin gegenüber den Tamedia-Zeitungen. Die Partei rechnet nicht mit genügend Unterstützung, weil die bisherigen Bundesratsparteien an der heutigen Sitzverteilung festhalten. Die Grünen beanspruchen aber weiterhin einen Sitz im Bundesrat. Im Visier haben sie einen der beiden FDP-Sitze. Mittelfristig schließt Gysin auch einen Angriff auf einen SP-Sitz nicht aus. Die Ukraine hat in der Nacht offenbar einen großen Drohnenangriff auf die Region Moskau geflogen. Nach russischen Angaben waren rund 650 Drohnen im Einsatz. Ein großer Teil sei von der Luftabwehr abgefangen worden. Ukrainische Medien berichten, dass dabei eine Ölanlage nahe Moskau getroffen worden sei. Unabhängig überprüfen lassen sich die Angaben derzeit nicht. In Frankreich findet heute ein landesweiter Aktionstag für bessere Lernbedingungen an Schulen statt. Seit Tagen protestieren Schüler gegen Lehrermangel und schlecht ausgestattete Schulen. Schülervertretungen haben zu Kundgebungen im ganzen Land aufgerufen. Michael Evers berichtet aus Frankreich.
4: Zwar rief Premierminister Le Cornu die Ministerien am Wochenende auf, konkrete Verbesserungen an den Schulen des Landes einzuleiten und den berechtigten Sorgen der Schüler Gehör zu geben. Mit solchen Ankündigungen alleine aber wollen die jungen Leute sich nicht zufrieden geben. In Paris und vielen anderen Großstädten sind deshalb Demonstrationen geplant. Dazu kommen Vorwürfe von Polizeigewalt. Im nordfranzösischen Lens etwa verlor ein Schüler durch eine von Beamten abgefeuerte Granate eine Hand. Darüber sind nicht nur die Schüler empört, auch Politiker haben sich entsetzt geäußert.
1: 3:08 ist es, ihr habt freie Fahrt auf den Strassen im Zentralland, kommen gut euch ein Ziel.
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6: Abgesehen von ganz lokal ein bisschen Nebel oder auch Dunst haben wir heute einen recht sonnigen Start in der Dienstag rein. Am Nachmittag kommen ein paar hohe Wolken mit dazu und über den Bergen grundsätzlich harmlose Quellwolken. Das Ganze bei Temperaturen heute von um die 20 Grad. Morgen Mittwoch ist es dann auch noch zuerst recht sonnig. In den Alpen wird es dann zunehmend föhnig. Im Laufe dann vom Nachmittag und gegen den Abend nimmt Bewölkung zu. Temperaturen noch ähnlich um die 21 bis 22 Grad. in der Nacht auf den Donnerstag und am Donnerstag selber ist es dann trüb und wiederholt nass. Die Temperaturen die gehen deutlich zurück, liegen dann gerade mal noch bei um die 15 Grad.
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1: Und da machen wir heute Morgen für alle daheimbleibenden in den Herbstferien einen Ausflug über einen grossen Teich. Ab auf Amerika.
8: Ich bin der Martin Jakober von der Schwendi in Kanton Obwalden. Ich tue hauptsächlich Maschinen importieren von Amerika und Reisen anbieten, so Landwirtschaftsreisen für Amerika und Kanada. Und jetzt aktuell sind wir gerade mit 5 Traktoren oder respektive mit 4 zu Amerika unterwegs auf der Route 66 von Chicago auf Los Angeles.
1: Seit 2 Wochen sind die sogenannten Traktor-Cowboys unterwegs mit ihren Oldtimer-Traktoren. Warum das da viel, viel mehr als ein Bubenausflug dahinter steckt, das erzählt uns der Martin Jakober aus dem Kanton Obwalden in gut 7 Minuten als Zentralgast. Ich bin Nadine Wechsler, wünsche euch ganz einen guten Dienstagmorgen.
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1: Einmal quer durch Amerika, 8 Bundesstaaten, 4000 Kilometer und das Ganze mit ein paar Oldtimer-Traktoren. Bei uns ist jetzt morgen früh. Und neben dem grossen Teich in Arizona ist jetzt gerade oben am Elfi. Ich sage guten Abend, Martin Jakober von der Schwendi, die Stalde im Kanton Obwalden. Aber jetzt eben zu Arizona. Hallo.
2: Guten Morgen miteinander.
1: Martin, ihr habt das Projekt gefasst. Ihr wollt mit diesen Oldtimer-Traktoren die Route 66 fahren. Einmal von Osten von Chicago auf Westen Santa Monica. Seit ein bisschen mehr als 2 Wochen sind wir unterwegs. Wo verwünsche ich dich gerade?
2: Jetzt sind wir gerade in einem kleinen Dörfli zwischen Albuquerque und südlich von Las Vegas, also Flagstaff heisst das. Und das ist eine ganz schöne Landschaft. Es erinnert mich ein bisschen wie bislang. Es ist so ein bisschen mit Fährenwäldern und so. Und man hat immer zu viel von Arizona, sind auch für Wiesch, aber da sind wir gerade in einem Dorf, wo eigentlich nicht so ist, wenn man die Route 66 kennt.
1: Und jetzt höre ich gerade bei dir im Hintergrund gar nichts. Das ist normalerweise nicht der Fall, weil da hört man die Dieselmotoren von diesen Traktoren rühren. Wie viele Kilometer legt ihr da Tag für Tag etwa zurück?
2: Ja, es ist ein bisschen unterschiedlich. Wir haben da schon 100 Kilometer gemacht und da schon 240. Wir haben immer ein bisschen Eis oder Landkarten angepasst oder die Topografie und oder Dörfer, wo es ist zum Teil, wo lange kein Dorf kommt und wo, oder ein Dorf ohne Übernachtungsmöglichkeiten. Und wir sind gleich 21 Leute, die ganze Gruppe. Und dann müssen wir schon schauen, was sie alle am Abend unterkommen an einem Ort. Und darum müssen wir einfach ein bisschen den Tagesplan oder immer am ersten Morgen entscheiden, wo wir hinfahren. Und dann auch so am Nachmittag innen, die müssen wir dann schauen, wo wir übernachten können. Und so ein bisschen, ja, einfach, es ergibt sich dann wie ein bisschen anhand von den Dörfern, wo wir anfahren. Ja.
1: Diesel im Blut, Freiheit im Blick, das ist euch ein Motto, das kann man nachlesen von eurer Instagram-Seite.
2: Genau.
1: 5 Traktoren, 5 Freunde, einmal quer durch Amerika, das hat nicht ganz so geklappt. Ihr seid jetzt mit 4 Traktoren unterwegs.
2: Ja, das ist so. Wir haben ein Traktor ist von der Schweiz, der ist von der Schweiz von Amerika geschifft worden. 3 Traktoren sind von der USA selber, von Pennsylvania. Und 1 Traktor ist von Kanada. Und der Traktor haben wir an einem Spediteur am Juni den Auftrag gegeben, den Traktor auf Pontiac, also Illinois, zu verschiffen. Und dann hat er gesagt, ja, sobald er bereit ist, für das sollen wir uns Bescheid geben. Und dann haben wir dem Bescheid gegeben, als er fertig war. Und dann hat das Theater angefangen, da mit dem Handelsstreit zwischen USA und Kanada. Und dann hätten wir das Lastwagenunternehmen eigentlich die Papiere für uns machen sollen. Und die haben es dann nicht gemacht. Und dann haben wir einen Broker suchen und dann haben wir keinen gefunden, der uns das nur einmalig macht. Also nicht ganz das gleiche System wie in der Schweiz. Und dann hat das nicht funktioniert. Und dann sind wir über eine offizielle Importfirma oder Exportfirma zu Amerika gegangen. Und die haben gesagt, ja, es geht mindestens 4 Monate oder 3 Monate, bis das Ganze abgewickelt ist. Und danach haben wir irgendwann müssen sagen, also meine Frau hat etwa, ja, knapp 100 Telefon gemacht für alles und 3 Wochen sich mit dem beschäftigt und dann müssen sagen, nein, es funktioniert nicht, wir müssen den Traktor zu Kanada lassen. Und das ist ja das, was der Schatten von der ganzen Seite ist, oder? Und das ist ja das, was die Gruppe ein bisschen aufgestellt hat und eben, ich verstehe, was der Käufer von diesem Traktor hat, ist natürlich ein Dienst, dass sein Traktor nicht dabei ist. Und wir müssen gleich sagen, wir mit diesen 4 anderen wenn wir gleich starten, sonst haben wir irgendein Problem wegen dem Zeitplan. Aber ja, das ist so ein bisschen die Schattenseite der ganzen Geschichte. Aber das mit diesen Problemen, wo man nicht gedacht hätte, dass man so eins würde haben, wir haben mit allem gerechnet, aber mit so etwas haben wir nicht mehr gerechnet. Aber es ist Politik, sei Dank.
1: Also 5 Traktoren war der Plan, der hier einmal quer durch Amerika durchgeht. Ihr habt eine Entourage dabei von 21 Nasen. Also das ist mehr als einfach so ein Bubenausflug, den ihr hier geplant habt.
2: Nein, es ist nicht einfach nur, wie du sagst, ein Bubenausflug. Es ist schon, hat recht viel Vorausplanung gebraucht und recht viel Organisation. Und es ist jetzt, für die einen ist es Ferien und für die anderen ist es nicht ganz Ferien, aber mehr, was wir organisieren. Aber wir machen das gerne. Und ja, wir haben mit schöneren Sachen zu tun und mit weniger schönen Sachen zu tun. Das ist ein bisschen, ist immer eine Herausforderung. Aber schlussendlich, ja, wir haben das so wollen und das machen wir also so.
1: Als Traktor-Cowboys sind wir eben unterwegs auf dieser Route 66. Was genau steckt da dahinter? Was ist die Idee ursprünglich hinter dem, ich sage jetzt gleich, Ausflug?
2: Ja, wir sind in einem Traktor importiert von Init, das ist nördlich von Oklahoma. Und da habe ich die Route 66 queren. Und dann habe ich gedacht, man redet ja immer von denen, die mit der TFDA Harley Davidson Fans die Strecke fahren und so und Hilfeversagenzeug ist schon abgefahren, aber das ist irgendwie, habe ich gedacht, ja, wieso nicht, ich könnte das im Traktor machen, aber ich hatte den Gedanken nur für mich gehabt. Und dann ist es nicht, ein Jahr oder zwei später, habe ich jemanden kennengelernt, der mehr auf Kanada ist, auch mit so einem kleinen Reisli. Und der hat gesagt, ja, also erst mal Abend bei einem Feier, hat er gesagt, ja, er will dann ist der Route 66 gefahren im Traktor. Und dann habe ich gedacht, ja, dann bin ich nicht der Einzige, der diese Spinneridee hat. Und dann hat das eigentlich das eine oder das andere so einen Lauf genossen. Zuerst haben wir gedacht, wir fahren nur das dritte einmal oder so, irgendwann einmal im Leben. Und dann haben wir das ein bisschen lieb erzählt und dann ist eigentlich, das Interesse ist eigentlich relativ, es hat niemand gesagt, es sei ein Scheissdreck. Und darum habe ich gedacht, komm, jetzt gehen wir das planen und ja, jetzt sind wir da.
1: Jetzt sind ihr da auch ganz, ganz fleissig auf Instagram das Ganze am zeigen, dass man das aus der Ferne mitverfolgen könnt. Ihr habt auf Traktor Cowboys 7000 Follower, ein paar mehr, sind da fleissig eure Erlebnisse am Teilen. Und die 21-köpfige Entourage ist auch nicht einfach so aus Spass dabei, weil da soll dann später auch noch etwas daraus entstehen, wenn ich es richtig gesehen habe.
2: Ja, genau. Also wir haben eigentlich immer gesagt, wir machen es nicht einfach so nur wegen lustig, sondern dass andere etwas davon haben. Und darum haben wir immer gesagt, wir sagen, pro Kilometer oder pro Meile, die wir fahren, die haben wir einen gewissen Betrag spenden an Kinder in Not. Und das sind wir jetzt noch ein bisschen am Ausarbeiten, wie wir es genau machen. Und dann haben wir einen Traktor, wo wir am Schluss in einer Auktion, also in einem Fest, wo wir so eine Filmvorstellung machen vom Ganzen, die haben wir dann versteigern. Und dort geht der Erlös eigentlich auch an so eine Organisation, ja.
1: Noch ja, 900 Kilometer habt ihr vor euch, bis ihr dann in Santa Monica ankommt. Martin, wenn du nicht gerade mit dem Traktor quer durch Amerika fährst, hast du auch sonst mit dem Import von diesen Traktoren zu tun, in deiner Heimat zu Stalden. Kannst du dir vorstellen, jetzt vielleicht nach dieser langen Reise auch mal einen Moment nicht mehr auf den Traktor aufzuhocken?
2: Ja, es ist so ein bisschen wie Traktorfahren ist eigentlich das, was schön ist im Ganzen. Oder? Das mache ich eigentlich gerne und das macht jeder hier gerne. Es ist, was mehr anhängt, ist die ganze organisatorische Sache. Wie jetzt eben, wir sind nächste Woche fahren mit Santa Monica, wir haben keine Ahnung, wo wir durchfahren. Ob wir überhaupt David durch die Stadt durchfahren oder ob wir nicht David, das wissen wir noch nicht. Und vor allem, wie wir die Traktoren irgendwie wieder von Santa Monica rausbringen für die Schweiz, das wissen wir noch nicht. Und das sind die Sachen, die mehr anhängen wie das Traktorfahren. Das Traktorfahren ist echt schön, weil das ist, ich sage, wie die Entspannung, weil du siehst so viele Sachen, die fahrst nur mit 30. Und das ist, ich glaube, es ist noch kein verleidet.
1: Haben ihr denn jetzt auch ein bisschen Blut geleckt, dass ihr da schon am Umstudieren sind, wo das die nächste Traktorenreise könnte hingehen?
2: Ideen sind schon rum gewesen, aber das dürfen wir jetzt nicht ansprechen.
1: Also, dann hören wir uns allenfalls wieder, wenn du das nächste Mal irgendwo auf der Welt unterwegs bist mit so einem Oldtimer-Traktor. Martin Jakover, ich sage danke vielmals, liebe Grüße Richtung Arizona und toi toi toi für eure nächsten Etappen.
2: Ja, danke vielmals und einen schönen Tag miteinander.
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zwei ganz, ganz grosse, die hier zusammen spannend und euch einen Dienstagmorgen versüssen. Elton John zusammen mit Britney Spears. Hold me closer. Jetzt ist es 13:08.

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3: Jetzt ist es 8:30 Uhr.
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5: Am Mikrofon, das hat schon Stenz. Der Druck auf FIFA-Präsident Gianni Infantino wächst. Der deutsche Fußballverbandspräsident Bernd Neuendorf sagt, Infantino sei nicht mehr tragbar und müsse vom Platz gestellt werden. Der deutsche Verband werde den Schweizer bei der Präsidentenwahl im kommenden März nicht unterstützen. Auch der Schweizerische Fußballverband hat Infantino vor wenigen Tagen die Unterstützung entzogen. Bundespräsident Guy Parmalin setzt heute seinen Staatsbesuch in Indien fort. Geplant sind weitere Gespräche mit Mitgliedern der indischen Regierung und Wirtschaftsvertretern. Parmalin besucht zudem den neuen Flughafen bei Delhi, der von einer Tochterfirma des Flughafens Zürich betrieben wird. Auch die Zusammenarbeit in der Wissenschaft ist Thema. Die Preise für ausgeschriebene Einfamilienhäuser sind in der Zentralschweiz im September gesunken. Eigentumswohnungen wurden dagegen etwas teurer angeboten. Das zeigt eine Auswertung des Immobilienportals ImmoScout. Schweizweit blieben die ausgeschriebenen Preise für Wohneigentum gegenüber August praktisch unverändert.
3: Eine Meldung vom Seelisbergtunnel auf der A2 Luzern-Gottwart. Der Seelisbergtunnel ist aktuell in beide Richtungen gesperrt wegen Rauchentwicklung.
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3: Jetzt am Morgen ist es noch ziemlich frisch, bei etwa 11 Grad. Stellenweise hat es auch noch Nebel oder Dunst. Es gibt einen Tag durch ganz viel Sonnenschein und auf den Nachmittag ein paar hohe Wolken bei warmen 20 Grad maximal. Der Mittwochmorgen ist ebenfalls ziemlich sonnig. In den Alpen kommt dann noch der Föhn dazu bei 21 bis 22 Grad. Gegen Nachmittag und Abend gibt es immer mehr Wolken und in der Nacht auf den Donnerstag und auch am Donnerstag selber ist es dann trüb und immer mal wieder nass. Die Temperaturen gehen retour auf maximal 15 Grad und Schneefall die kommt oben runter auf etwa 1500 Meter.
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5: Wölfe aus dem Köpfenberg-Rudel sind für zwei Nutztierrisse im Kanton Schweiz verantwortlich. Das zeigen die DNA-Analyse, teilt der Kanton mit. Bei den drei Angriffen im August sind insgesamt 16 Schafe und ein Geiss betroffen gewesen. Zwei von den drei Angriffen hat die DNA-Analyse Wölfe aus dem Köpfenberg-Rudel zuordnen, wo im Raum Ausserschweiz daheim ist. Einer davon ist der Leitwolf, der andere ein Jungwolf, wo das Rudel inzwischen offenbar verlassen hat. Am Lopper wird es für Fußgänger und Velofahrer sicherer. Der Kanton Nidwalden installiert auf dem Fuss- und Veloweg zwischen Stanzstadt und Hergiswil eine Beleuchtung. Die Bauarbeiten starten nächste Woche und gehen 6 bis 8 Wochen. Das Licht leuchtet nur dann hell, wenn jemand auf dem Fuss- und Veloweg unterwegs ist. So verbraucht man nicht zu viel Energie und beleuchtet die Umgebung nicht unnötig, schreibt der Kanton Nidwalden. Im Kanton Schweiz hat das Strafgericht einen Vater verurteilt, der sein Kind entführt hat. Laut dem Markanzeiger hat der Rumän vor ein paar Jahren seinen damals 3-jährigen Bub auf Dubai mitgenommen. Die Behörden haben das Kind erst ein halbes Jahr später wieder an der Mutter übergeben. Das Strafgericht Schweiz hat den Rumänen zu einer Freiheitsstrafe von 30 Monaten verurteilt. Ein halbes Jahr davon muss er absitzen. Außerdem muss er für 5 Jahre aus der Schweiz raus und tausende Franken zahlen. Vor Gericht hat der 39-Jährige erklärt, er habe Angst gehabt, seinen Sohn zu verlieren, weil seine Ex-Partnerin eine neue Beziehung angefangen habe. Das Urteil ist noch nicht rechtskräftig. Und das Luzern-Kriminalgericht hat 2 albanische Cousins zu je 3 Jahren Freiheitsstrafe verurteilt, wegen Drogenhandel und Geldwäscherei. Einer von den beiden muss 1,5 Jahre davon im Gefängnis absitzen, der andere 9 Monate. Beide kommen dazu an, einen Landesverweis von 10 Jahren über. Sie haben mit mehreren Kilo Kokain und Heroin gehandelt. Dazu wird der Kosovarin wegen Beihilfe zum Drogenhandel verurteilt, zu 10 Monaten bedingt.
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Habt einen guten Dienstagmorgen, 20 vor 9 Uhr ist es. Rasches Update von der Strasse. Und zwar ist der Seelisberg-Tunnel in beide Richtungen gesperrt gewesen. Wegen einem technischen Problem und Rauchentwicklung. Ihr kommt aktuell wieder ohne Probleme durch auf der A2 Luzern-Gotthard. Der Seelisberg-Tunnel, der ist wieder offen. Ich wünsche euch eine gute und sichere Fahrt durch den Dienstagmorgen. 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

0: Europe gibt Pfupf für euren Arbeitstag an diesem Dienstagmorgen, der Final Countdown. Ein Viertel vor neun ist es.
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0: Genau so ein Herbsterlebnis darf ich jetzt verschenken in Form von einer Familientageskarte für die Ausflugsregion Dallewil-Wirzwilli. Und ganz schnell das Telefon in die Hand genommen und angerufen im Studio hat Christian Erni. Er ist in Lütisburg in der Ostschweiz daheim. Hoi Christian.
2: Hoi.
0: Christian, du bist gerade am Misten, hast gesagt. Das heisst, was gehört für dich so ein bisschen zum Herbst dazu, wenn du in der Landwirtschaft arbeitest?
2: Ja, alles abschliessen, Feldarbeit abschliessen, alle Gülen raus zu, alle Mist raus zu, Stellen raus zu putzen, dass wir wieder Freude haben im Winter.
0: Nachher ruhigt es dann hoffentlich wieder ein bisschen.
2: Ja, genau.
0: Und wenn dann wieder ein bisschen Freizeit dazukommt, Christian, dann würde sich doch so ein Ausflug in die Innerschweiz gerade anbieten für deine Frau Cornelia und deine drei Kinder. Wir schicken euch sehr gerne in die Ausflugsregion und alleweil wird es Willi.
2: Hey, danke vielmals, das freut uns, ja, danke.
0: Und zwei so Tageskarten haben wir noch parat nach dem 11. Heute am Vormittag ist die nächste Gelegenheit zum Mitmachen.
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ganz markante Stimme begleitet euch durch den Dienstagmorgen hier bei Radio Zentral. Die Amy Winehouse. Rehab haben wir gerade gehört. 8 Minuten geht es noch, dann ist es 9. Und auch diese Stimme hier, die können ihr wahrscheinlich alle bestens. Das Ding, All This Time, hier bei uns im breitesten Musikmix.

0: begleitet an dem Dienstag. Jetzt ist es 9 Uhr, bei aktuell 10 Grad zu Gurtnellen und 11 Grad zu Hause am Albis.
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2: Der Flughafen Zürich verzeichnet einen neuen Passagierrekord. 4% der Krankenkassenprämien gehen für die Verwaltung drauf. Und der Druck auf den FIFA-Präsident Gianni Infantino wächst weiter. Am Mikrofon, der Sergio Stenz. Der Flughafen Zürich hat einen neuen Passagierrekord verzeichnet. Am vergangenen Sonntag sind mehr als 123.000 Menschen über den Flughafen gereist. So viele wie noch nie an einem einzelnen Tag. Grund für den Andrang waren laut Flughafen die Herbstferien. In mehreren Kantonen liefen die Ferien bereits, in anderen begannen sie an diesem Wochenende. Entsprechend viele Reisende flogen in die Ferien oder kehrten zurück. Bei den Verwaltungskosten der Krankenkassen gibt es große Unterschiede. Die Krankenkasse Luzerner Hinterland etwa gehört mit 119 Franken pro versicherte Person zu den Kassen mit den tiefsten Verwaltungskosten. Bei der Glarner Krankenversicherung sind es mit 445 Franken fast viermal so viel. Das zeigt eine Auswertung des Vergleichsdienstes Moneyland auf Basis von Zahlen des Bundesamts für Gesundheit. Zu den Verwaltungskosten gehören etwa Ausgaben für Personal, IT, Miete oder Werbung. Im Schweizer Durchschnitt liegen sie bei 191 Franken pro Person. Das entspricht rund 4% der Prämie. Bundespräsident Guy Parmelin setzt heute seinen Staatsbesuch in Indien fort. Geplant sind weitere Gespräche mit Mitgliedern der indischen Regierung und Wirtschaftsvertretern. Parmelin besucht zudem den neuen Flughafen bei Neu-Delhi, der von einer Tochterfirma des Flughafens Zürich betrieben wird. Auch die Zusammenarbeit in der Wissenschaft ist Thema. Der Druck auf FIFA-Präsident Gianni Infantino wächst. Der deutsche Fußballverbandspräsident Bernd Neuendorf sagt, Infantino sei nicht mehr tragbar und müsse vom Platz gestellt werden. Er kritisiert vor allem Infantinos Führungsstil und wirft ihm vor, bei der FIFA eine Kultur geschaffen zu haben, die grundlegend verändert werden müsse. Der Deutsche Verband werde den Schweizer bei der FIFA-Präsidentenwahl im kommenden März nicht unterstützen. Auch der Schweizerische Fußballverband hat Infantino vor wenigen Tagen die Unterstützung entzogen. Morgen beraten die 55 europäischen Verbände in Berlin über das weitere Vorgehen.
0: Wir schauen auf Japan. Der Nikkei-Index schließt im Plus mit 1,05%. Beim Geldwechsel zahlen wir für 1 Euro 93,30 €. Den US-Dollar gibt es für 83,23 €. 3 ab 9 ist es. Keine Meldungen von der Strasse. Ich wünsche euch eine gute Fahrt.
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0: Herbstsonne, die strahlt vom Himmel oben runter. An vielen Orten im Zentraland ist er strahlend blau. Und dort kann es noch ein bisschen Nebel oder auch Dunst haben. Die Temperatur jetzt am Morgen bei etwa 11 Grad, am Nachmittag gibt es um die 20 Grad. Der Mittwochmorgen ist ebenfalls ziemlich sonnig. In den Alpen ist auch noch der Föhn drin. Es gibt 21 bis 22 Grad. Gegen Nachmittag und Abend kommen immer mehr Wolken dazu. Und in der Nacht auf den Donnerstag kehrt es dann. Es wird den ganzen Donnerstag auch immer mal wieder trüb und nass, bei noch maximal 5 Grad.
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0: Schön, sind ihr mit dabei. Wir haben für euch im Programm Musik von der Anastasia. Musik aus den 2000er für euch hier im breitesten Musikmix. Auch die 90er Jahre haben wir mit dabei, Right Beside You und ein bisschen Country darf natürlich auch nicht fehlen. Ein absoluter Evergreen von Billy Ray Cyrus, Achy Breaky Heart, hier bei uns in dieser halben Stunde. Startet immer gleich mit dem Lionel Richie. Ich bin Nadine Wechsler, habt einen guten Morgen.
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So tönt ihr euch am Dienstagmorgen, den 6. Oktober, hier bei Radio Zentrale. Ein wunderschöner Herbsttag wartet auf uns. Langsam aber sicher ist auch Aufbruchstimmung an vielen Orten im Zentralland, wo die Schulkinder nach wie vor daheim sind und heute den Tag dürfen geniessen, irgendwo einen Ausflug machen mit den Eltern. Wir wünschen einen guten Dienstag mit unserem breitesten Musikmix. Der Peter Gabriel haben wir hier jetzt parat.

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Uriah Heep, hier bei Radio Zentral am Dienstagmorgen im breitesten Musikmix. Und Uriah Heep, Lady in Black, das weckt doch sofort Erinnerungen. Vielleicht schon ein bisschen ältere. Rausgekommen ist es im 71, also sicher der ein oder andere von euch durch die Jugend durch begleitet. Vielleicht sind es aber auch relativ frische Erinnerungen. Weil Anfang August sind Sofie an der Magic Night auf der Bühne gestanden, haben nochmal für Begeisterung gesorgt und sie kommen noch einmal in die Schweiz, auf Solothurn, dann Mitte November. Und genau so Musik, die Erinnerungen weckt, haben wir dann ganzen Haufen zwischen dem 10 und dem 11 hier bei uns in der Radio Zentral Classic Stunde. Ihr dürft mitbestimmen, welche Popklassiker das bei uns laufen, und zwar per WhatsApp-Sprachnachricht direkt ins Studio. 078 933 44 20. Welche Klassiker möchtet ihr gerne hören, um ein bisschen in Erinnerungen schwelgen? Sagt es uns per WhatsApp-Sprachnachricht.

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2: Haben einen guten Dienstag. Jetzt ist es 10 bei aktuell 10 Grad zu Masseltrangen und 12 Grad zu Menzingen.
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4: Die Arbeitslosenquote in der Schweiz bleibt stabil. Der Flughafen Zürich verzeichnet einen neuen Passagierrekord. Und der Druck auf den FIFA-Präsident Gianni Infantino wächst weiter. Am Mikrofon, der Sergio Stenz. Die Arbeitslosenquote in der Schweiz bleibt stabil. Im September lag sie wie schon im August bei 3%. Rund 140.000 Personen waren bei den regionalen Arbeitsvermittlungszentren arbeitslos gemeldet, gut 1.000 weniger als im Vormonat. Gleichzeitig gab es etwas mehr offene Stellen. Der Flughafen Zürich hat einen neuen Passagierrekord verzeichnet. Am vergangenen Sonntag sind mehr als 123.000 Menschen über den Flughafen gereist, so viele wie noch nie an einem einzelnen Tag. Grund für den Andrang waren laut Flughafen die Herbstferien. In mehreren Kantonen liefen die Ferien bereits, in anderen begannen sie an diesem Wochenende. Entsprechend viele Reisende flogen in die Ferien oder kehrten zurück. Der Druck auf FIFA-Präsident Gianni Infantino wächst. Der deutsche Fußballverbandspräsident Bernd Neuendorf sagt, Infantino sei nicht mehr tragbar und müsse vom Platz gestellt werden. Er kritisiert vor allem Infantinos Führungsstil und wirft ihm vor, bei der FIFA eine Kultur geschaffen zu haben, die grundlegend verändert werden müsse. Der Deutsche Verband werde den Schweizer bei der FIFA-Präsidentenwahl im kommenden März nicht unterstützen. Auch der Schweizerische Fußballverband hat Infantino vor wenigen Tagen die Unterstützung entzogen. Morgen beraten die 55 europäischen Verbände in Berlin über das weitere Vorgehen. In den USA könnte es erstmals seit mehr als 60 Jahren wieder eine Hinrichtung durch das Militär geben. Präsident Donald Trump hat die Hinrichtung eines ehemaligen Armeepsychiaters genehmigt. Dieser hatte vor einigen Jahren auf einem Militärstützpunkt in Texas 13 Menschen erschossen und 32 weitere verletzt. Der Mann soll nun von einem Erschießungskommando hingerichtet werden. Wann und wo ist noch offen. Die Hinrichtung könnte zudem noch juristisch gestoppt werden.
2: 3 ab 10 ist es nichts los auf der Strasse im Zentraland. Ihr habt Freifahrt.
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2: Auf der Webcam habe ich gerade gesehen, wie ein pumpenvolles Ausflugsschiff über das Wasser im Vierwaldstättersee tuckert. Perfektes Ausflugswetter heute im Zentraland mit viel Sonne und 20 Grad am Nachmittag. Jetzt im Moment ist es noch relativ frisch bei etwa 11 Grad. Der Mittwochmorgen ist ebenfalls ziemlich sonnig. In den Alpen ist noch der Föhn drin. Gegen Nachmittag und Abend kommen immer mehr Wolken dazu bei 21 bis 22 Grad. In der Nacht auf den Donnerstag und auch am Donnerstag selber gibt es einen Wetterwechsel. Viel Wolken, immer mal wieder Regen. Bei noch maximal 15 Grad. Die Schneefallgrenze die kommt oben runter auf etwa 1500 Meter.
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2: Das ist die Zentral Classic-Stunde zwischen dem 10 und dem 11 mit lauter Pop-Klassiker, die Erinnerungen an früher wecken. Der könnte, der ist angeschmachtet worden in den 80er Jahren. George Michael, Faith haben wir dabei. Maggie Reilly haben wir im Programm Every Time We Touch und starteten wir gerade mit dem Billy Ocean. Welchen Klassiker würdet ihr gerne hören? Heute an diesem Dienstag? Sagt es uns. Mit der WhatsApp-Sprachnachricht direkt ins Studio. 078 933 44 20. Ich bin Nadine Wechsler. Schön, sind ihr da.

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1: Hallo miteinander, das ist der Hans-Peter aus Litau. Ich bin daheim und lasse Radio Central und wünsche mir das Lied von The Free, All Right Now. Und wünsche damit allen einen schönen Tag.

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Schönen guten Tag, da ist der Stefan von Schwarzenberg, Luzern. Ich bin hier gerade noch an einem Herbsttag am Geniessen. Wunderbar, Sonne, die Temperatur ist angenehm. Und für den Wechsel vom Sommerende auf den Herbst hätte ich hier einen Favoriten-Musikwunsch. Und zwar ist das Mambo Number 5 von Lou Bega. Und auch für alle die, die den hören und mich kennen, wünsche ich ganz einen guten Tag und selbstverständlich auch im ganzen Radio-Zentral-Team.

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1: Hallo, liebes Radio Zentral. Da ist Silvia von Schweiz. Ich wünsche mir für meinen Lebenspartner, den Toni, Knocking on Heaven's Door. Danke vielmals und ich wünsche allen einen Wunder.

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1: Einen guten Dienstagvormittag. Jetzt ist es 11 Uhr, bei aktuell 12 Grad Zäbiken und 13 Grad zu Eusisberg.
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2: Die Schweizer SVP will den André Rüegsegger für den Bundesrat nominieren. Die Schweizer Armee erwartet einen deutlichen Personalrückgang und die Arbeitslosenquote in der Schweiz bleibt stabil. Am Mikrofon des Sergio Stenz. Die Schweizer SVP will Regierungsrat André Rüegsegger ins Rennen um die Nachfolge von Bundesrat Guy Parmelin schicken. Die Partei hat den 50-Jährigen offiziell angefragt. Rüegsegger hat aber noch nicht zugesagt. Ein Gespräch mit der Parteileitung sei für kommende Woche geplant, teilt die SVP des Kantons Schweiz mit. Rüegsegger gehört seit 2012 der Schweizer Regierung an und leitet heute das Baudepartement. Die SVP-Kantonalparteien können ihre Kandidaturen bis am 23. Oktober melden. Der Kanton Luzern kommt mit der Bekämpfung der Lungenkrankheit bei Schweinen voran. Die Krankheit war Anfang September in einem Verbund mehrerer Schweinebetriebe festgestellt worden. Im Kanton Luzern wurden inzwischen über 5000 Schweine geschlachtet, teilt der kantonale Veterinärdienst mit. Betroffen sind 10 Zuchtbetriebe und ein Mastbetrieb. Sie wurden vorläufig geräumt, um eine weitere Ausbreitung der Krankheit zu verhindern. Bisher gibt es keine Hinweise auf Infektionen außerhalb des betroffenen Schweinerings. Schweizweit wurden über 10.000 Tiere geschlachtet oder getötet. Für Menschen ist die Krankheit ungefährlich. Der Schweizer Armee droht in den kommenden Jahren ein deutlicher Rückgang beim Personal. Aktuell zählt sie rund 147.000 Armeeangehörige. Bis 2030 dürfte diese Zahl auf unter 130.000 sinken. Das zeigt die neue Armeeauszählung des Bundes. Ein Grund dafür seien vorzeitige Abgänge, insbesondere in den Zivildienst. Pro Jahr verliere die Armee dadurch knapp 12.000 Militärdienstpflichtige. Aktuell könne die Armee ihre Aufgaben aber noch erfüllen. Die Arbeitslosenquote in der Schweiz bleibt stabil. Im September lag sie wie schon im August bei 3%. Rund 140.000 Personen waren bei den regionalen Arbeitsvermittlungszentren arbeitslos gemeldet, gut 1.000 weniger als im Vormonat. Gleichzeitig gab es etwas mehr offene Stellen.
1: 2 ab 11 ist es aktuell, alles frei auf der Strasse im Zentralland. Ich wünsche euch eine gute Fahrt.
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1: Viel Sonne heute, den Tag darauf am Nachmittag hat es ein paar hohe Wolken. Die Temperaturen liegen bei warmen 20 Grad. Der Mittwochmorgen ebenfalls recht sonnig, in den Alpen ist auch noch der Föhn drin. Gegen Nachmittag und Abend kommen immer mehr Wolken dazu. Es gibt zwischen 21 und 22 Grad maximal. In der Nacht auf den Donnerstag und dann auch am Donnerstag selber wird es trüb und auch immer mal wieder nass, bei noch maximal 15 Grad. Wir müssen über die Schneefallgrenze reden. Die kommt bis am Donnerstagabend oben runter auf etwa 1500 Meter.
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1: Ab in die Natur, ab auf einen schönen Ausflug mit der ganzen Familie. Wir schicken euch mit einer Familientageskarte in die Region Dallenwil wird's Willi. Jetzt heisst es anrufen zu uns im Studio auf 08 48 82 46 46 um so ein Herbsterlebnis bei uns abzuräumen. Und passend zu dieser Herbstsonne aktuell über dem Zentraland geht Katrina and the Waves, Walking on Sunshine. Ich bin Nadine Wechsler, schön sind ihr da.
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0: Gemütlich an den sonnigen Mittagspausen entgegen an dem Dienstagvormittag hier bei Radio Zentral. Viertel ab 11 ist es.
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0: Farbige Blätter, Kürbis überall und die Herbstsonne, die uns noch einmal wärmen. Es ist herrliche Zeit für einen Ausflug und wir dürfen euch einladen für so ein Herbsterlebnis in der Ausflugsregion Dallenwil Wirzwilli. Angeleitet zu uns im Studio hat Selina Tuttmann. Sie ist das Buchs daheim, also ganz in der Nähe. Selina, ich nehme an, ihr kennt die Region schon bestens.
2: Ja, das ist, wenn man rodeln will, geht man ziemlich genau dort an bei uns in der Nähe.
0: Das ist natürlich etwas, kann man sehr gut unternehmen im Herbst. Was gehört für dich oder für euch als Familie sonst so zum Herbst dazu?
2: Gehen wandern halt sicher und die Kinderwege, die es überall gibt, was natürlich in Wirzwilli oben angibt. Und einfach ein bisschen Familienzeit und den goldenen Herbst genießen, genau.
0: Das macht ihr absolut richtig und da freut es mich, dass ich dich, deinen Mann und deine beiden Kinder darf so eine Familientageskarte schenken, damit ihr eben den Ausflug noch ein bisschen mehr geniessen dürft.
2: Ja, mega cool. Mega frei gerade. Ja, nein, mega cool. Danke vielmals.
0: Das war sie also, die zweite von drei Familientageskarten, die wir heute Tag durch dürfen verschenken. Ihr habt noch eine Gelegenheit. Heute am Nachmittag so halb vier umeinander gut herhören und mitmachen, wenn ihr auch so ein Herbsterlebnis möchtet gewinnen.
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5: Jetzt ist es 11:30 Uhr.
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6: Am Mikrofon, das Sergio Stenz. Die Schweizer SVP will Regierungsrat André Rüegsegger ins Rennen um die Nachfolge von Bundesrat Guy Parmelin schicken. Die Partei hat den 50-Jährigen offiziell angefragt. Rüegsegger hat aber noch nicht zugesagt. Auf Anfrage von Radio Zentral sagt er, dass er die Gespräche mit der Parteileitung von Ende nächster Woche abwarten wolle. Die Gegner der Feuerwerksinitiative haben ihre Nein-Kampagne gestartet. Im überparteilichen Komitee sitzen unter anderem die SVP, die Mitte, die Jungfreisinnigen und der Schweizerische Gewerbeverband. Sie argumentieren, die Initiative gehe zu weit und gefährde lokale Feste und Traditionen. Die Initiative will laut das Feuerwerk grundsätzlich verbieten. Ausnahmen wären bei Anlässen von überregionaler Bedeutung möglich. Abgestimmt wird Ende November. Der Schweizer Armee droht in den kommenden Jahren ein deutlicher Rückgang beim Personal. Aktuell zählt sie rund 147.000 Armeeangehörige. Bis 2030 dürfte diese Zahl auf unter 130.000 sinken. Das zeigt die neue Armeeauszählung des Bundes. Ein Grund dafür seien vorzeitige Abgänge, insbesondere in den Zivildienst.
5: 11:30 Uhr ist es gewesen. Aktuell alles frei auf der Strasse. Ich wünsche euch eine gute Fahrt. Der Dienstag heute, der bleibt ziemlich sonnig mit warmen 20 Grad. Maximal auf den Nachmittag kann es ein paar höhere Wolken geben, die bleiben aber harmlos. Der Mittwochmorgen ebenfalls sonnig, in den Alpen ist auch noch der Föhn drin. Die Temperaturen gehen darauf auf 21 bis 22 Grad. Gegen Nachmittag und Abend kommen dann immer mehr Wolken dazu. In der Nacht auf den Donnerstag und auch am Donnerstag selber bleibt es trüb und auch immer mal wieder nass. Es gibt maximal 15 Grad.
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7: Am Mikrofon Michelle Grünig. Der Kanton Luzern kommt bei der Bekämpfung der Lungenkrankheit bei den Säuen vorwärts. Die Krankheit ist vor einem Monat zum ersten Mal auftreten. Im Kanton Luzern sind jetzt schon über 5'000 Säue geschlachtet worden, informiert der kantonale Veterinärdienst. Betroffen sind 10 Zuchtbetriebe und ein Maschbetrieb. Betriebe sind vollständig geräumt worden, um eine weitere Ausbreitung der Krankheit zu verhindern. Laut dem Luzerner Veterinärdienst gibt es bis jetzt keinen Hinweis auf weitere Infektionen. In der ganzen Schweiz sind bis jetzt schon über 10'000 Tiere geschlachtet oder eingeschläfert worden. Für Menschen ist die Krankheit nicht gefährlich. Der Luzerner Stadtrat soll beim Budget für das nächste Jahr noch mal über Bücher. Dieser Meinung ist eine knappe Mehrheit von der zuständigen Kommission vom Stadtparlament. Sie findet, dass die Ausgaben viel zu stark steigen. Darum soll der Stadtrat Kürzungen machen. Gleichzeitig will die Kommission in den nächsten Jahren Nettoinvestitionen deckeln. Das Luzerner Stadtparlament entscheidet wahrscheinlich noch in diesem Monat über das Budget vom nächsten Jahr. Auf einer Baustelle in Wiele bei Wollerau hat es heute Morgen brennt. Dadurch hat es einen Haufen Reich herum. Die Feuerwehr hat den Brand aber schnell löschen, meldet Kantonspolizei Schweiz. Verletzt hat sich niemand. Auf der Baustelle brennt hat es wahrscheinlich wegen einem technischen Problem bei einer Elektroverteilung. Der Kanton Zürich steht finanziell besser da als erwartet. Statt mit roten rechnet die Kantonsregierung mit schwarzen Zahlen. Einzelheiten von Renato Götti.
8: Die Regierung des Kantons Zürich hat für dieses Jahr ein Minus von weit über 300 Millionen Franken budgetiert. Mittlerweile geht sie aber davon aus, dass man das laufende Jahr mit einem Plus von fast einer halben Milliarde Franken abschließt. Gründe für die besseren Aussichten sind höhere Steuereinnahmen, vor allem wegen Steuernachträgen und der juristischen Personen. Mehr Geld erwartet der Kanton Zürich auch wegen der Gewinnausschüttung der Nationalbank. Und weil sich Bauprojekte verzögern, investiert der Kanton Zürich dieses Jahr wahrscheinlich auch weniger als geplant.
7: Bei den Verwaltungskosten schneiden die Schweizer Krankenkassen ganz unterschiedlich ab. Das Vergleichsportal Moneyland hat die Kosten vom letzten Jahr genau angeschaut. Dabei sticht die Glarner Krankenversicherung heraus, die letztes Jahr die schweizweit höchsten Verwaltungskosten pro Person und Jahr hatte, nämlich 445 Franken. Der Geschäftsleiter Thomas Reich erklärt es so.
9: Das liegt ein Stück weit auch in der Natur von kleineren Kassen. Jetzt im 2025 ist es aber insbesondere aufgrund von einem grossen Bestandsrückgang der Fall, dass der Wert so hoch ist. Wir haben zwar können die Verwaltungskosten um 16% senken, haben aber doch einen höheren Bestandsrückgang gehabt. Und wenn weniger Köpfe rum sind, um sozusagen die verbleibenden Verwaltungskosten aufteilen, dann ist es pro Kopf dann halt entsprechend einen höheren Betrag.
7: Wegen einer Prämienerhöhung sind letztes Jahr viele Kunden abgesprungen. Die Glarner Krankenversicherung ist mit rund 5'500 Kunden im letzten Jahr eine der kleinsten Krankenversicherungen in der Schweiz gewesen.
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0: Herbstsonne so richtig nochmal aufsaugen. Soak up the sun, das ist Sheryl Crow, hier bei Radio Zentral. Wir gehen auf Mittagspause zu, 11:45 ist es.
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0: Und da wird Eishockey gespielt. Morgen am Mittwoch oben, 19:45 geht es los in der Eishalle Zingel 7. Der EHC Seewe spielt in der Qualifikation gegen den EHC Bülach. Und etwas los ist an diesem Samstag auch zu Rotenturm in der Vermärtungshalle. Und zwar zum 25. Mal die Treichler-Kiel bei Rotenturm. Das Jubiläumsfest mit Seilziehwettkampf unter den Treichler-Verein. Die Türöffnung ist am Nachmittag um 2. Es gibt musikalische Unterhaltung, selbstverständlich. Am Nachmittag mit dem Ländler-Trio Schneckenchören. Am Abend mit der Moser-Musik, den Brüder Steinauer und dem Ländler-Trio Augenschmaus. Und dann gibt es auch noch einen Barbetrieb mit dem DJ Haltener.
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breiteste Musikmix auf dem Weg Richtung Mittagspause. 8 Minuten geht's noch, dann ist es 12 in der Paul Young. Come back and stay. Krankenkasse ist nicht gleich Krankenkasse, das wissen wir. Es gibt grosse Unterschiede, wenn es um Prämien geht. Aber auch bei den Verwaltungskosten gibt es einen riesigen Unterschied. Die Krankenkasse mit den höchsten Verwaltungskosten, die kommt aus dem Zentraland. Warum, dass die Kosten eben so hoch sind und was das dagegen machen wollen, ist ein Thema. Hier bei uns nach dem 12 Uhr im Zentralinfo. Evelyn Lehmann übernimmt es an dieser Stelle und sie hat vollpackte Hosentaschen, wo sie euch glücklich machen heute am Nachmittag. Unter anderem gibt es Billett für das nächste Spiel vom HC Krims Luzern. Und sie hat auch noch mal eine Familientageskarte parat für die Ausflugsregion Dallenwil-Wirzwilli. Ich bin Nadine Wechsler, wünsche euch ganz einen guten Dienstag weiterhin.

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2: Zusammen starten wir in die Mittagspause. Es ist 12 Uhr, 18 Grad messen wir die Stanz, 16 Grad sind es zur Oberurne.
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4: Die Schweizer SVP will den André Rüegsegger für den Bundesrat nominieren. Die Gegner der Feuerwerksinitiative warnen vor den Folgen eines Ja. Und die Schweizer Armee erwartet einen deutlichen Personalrückgang. Am Mikrofon, das Sergio Stenz. Die Schweizer SVP will Regierungsrat André Rüegsegger ins Rennen um die Nachfolge von Bundesrat Guy Parmelin schicken. Die Partei hat den 50-Jährigen offiziell angefragt, Rüegsegger hat aber noch nicht zugesagt. Auf Anfrage von Radio Zentral sagt er, dass er die Gespräche mit der Parteileitung von Ende nächster Woche abwarten wolle. Rüegsegger gehört seit 2012 der Schweizer Regierung an und leitet heute das Baudepartement. Die SVP-Kantonalparteien können ihre Kandidaturen bis am 23. Oktober melden. Die Gegner der Feuerwerksinitiative haben ihre Nein-Kampagne gestartet. Die Initiative will lautes Feuerwerk grundsätzlich verbieten. Ausnahmen wären bei Anlässen von überregionaler Bedeutung möglich. Das geht zu weit und gefährde lokale Feste und Traditionen, heißt es vom Nein-Komitee. Es brauche gesunden Menschenverstand statt noch mehr Bürokratie, sagt etwa Urs Furrer, Direktor des Schweizerischen Gewerbeverbands.
5: Was kommt denn noch als nächstes? Ein schweizweites Verbot von Lärm auf Baustellen, die nicht überregionaler Bedeutung sind. Ein Verbot von Musik in Gartenwirtschaften von nicht überregionaler Bedeutung.
4: Im überparteilichen Nein-Komitee sitzen Vertreter des Schweizerischen Gewerbeverbands, der SVP, der Mitte und der Jungfreisinnigen. Abgestimmt über die Feuerwerksinitiative wird Ende November. Der Schweizer Armee droht in den kommenden Jahren ein deutlicher Rückgang beim Personal. Aktuell zählt sie rund 147.000 Armeeangehörige. Bis 2030 dürfte diese Zahl auf unter 130.000 sinken. Das zeigt die neue Armeeauszählung des Bundes. Ein Grund dafür seien vorzeitige Abgänge, insbesondere in den Zivildienst. Pro Jahr verliere die Armee dadurch knapp 12.000 Militärdienstpflichtige. Aktuell könne die Armee ihre Aufgaben aber noch erfüllen. Frankreich steht heute vor einem grossen Protesttag an Schulen und Universitäten. Gewerkschaften fordern mehr Geld fürs Bildungswesen und bessere Bedingungen. Bereits in den vergangenen Tagen gingen Schüler in vielen Städten auf die Straße. Dabei kam es auch zu Gewalt. Michael Evers berichtet aus Frankreich.
6: An zahlreichen Gymnasien und einigen Universitäten haben zum Start des Protesttags bereits Blockadeaktionen von Schülern und Studenten begonnen. Erstmals haben sich auch Gewerkschaften den Protesten angeschlossen, auch Lehrkräfte und Eltern sind dabei. Alleine zu einer Demonstration hier in Paris werden 20.000 bis 40.000 Teilnehmer erwartet. Auch in anderen Großstädten sind Versammlungen geplant. Die Polizei hat ein Großaufgebot mobilisiert. Die Sorge der Regierung ist, dass die Proteste sich, angefacht durch hohe Spritpreise und Lebenshaltungskosten, auf andere Bereiche ausweiten.
2: 3 ab 12 Uhr für alle zusammen, die unterwegs sind im Zentralland. Es rollt so, wie es muss.
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2: Auch am Nachmittag ist das Wetter goldig. Mike Eichmann im Zentralwetterstudio.
8: Heute Nachmittag ist es ziemlich sonnig, mit vor allem am Abend auch ein paar hohen Wolken. Temperaturen erreichen bei wenig Wind Höchstwert von um die 22 Grad. In der Nacht auf morgen ist es nur gering bewölkt und so kann sich dann auf den Morgen auch ganz lokal ein bisschen Nebel ausbilden. Sonst aber haben wir morgen am Vormittag viel Sonnenschein. Erst im Laufe des Nachmittags und vor allem auf den Abend kommen dann aus Westen vermehrt Wolkenfelder auf. Die Temperaturen die erreichen höchstens etwa 22 bis 23 Grad und in den Alpen dort ist es zudem auch noch ein bisschen föhnig. Dann in der Nacht auf den Donnerstag nimmt die Bewölkung zu. Donnerstag tagsüber ja, beschäftigt uns ein Kaltfront, bringt häufig viele Wolken. Es ist wiederholt nass entlang der Berge auch länger anhaltende Niederschläge. Temperatur am Vormittag um die 14 Grad und dann geht es langsam retour. Auch die Schneefallgrenze sinkt bis am Abend auf etwa 17 bis 1900 Meter.
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2: Guten Mittag allerseits, das sind unsere Themen. An der Stadt Luzern droht wegen hohen Ausgaben der budgetlose Zustand. Im Kanton Schweiz sind mehrere Tierrisse auf den Wolf zurückzuführen. Am Nidwaldner Lopper wird es für Fußgänger und Velofahrer sicherer. Und der Luzerner Krankenkasse hat die schweizweit tiefste Verwaltungskosten.
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10: Einen guten Mittag auch von mir, Peter Helfenstein. Der Luzerner Stadtrat soll beim Budget für das nächste Jahr noch einmal über Bücher. Dieser Meinung ist eine knappe Mehrheit von der zuständigen Kommission im Stadtparlament. Sie findet nämlich, dass die Ausgaben viel zu stark aufgehen. Darum soll der Stadtrat Kürzungen machen. Gleichzeitig wird die Kommission in den nächsten Jahren die Nettoinvestitionen deckeln. Das Luzerner Stadtparlament entscheidet wahrscheinlich noch in diesem Monat über das Budget für das nächste Jahr. Im August sind das Pfäffiken und das Einsiedeln im Kanton Schweiz bei 3 Fällen insgesamt 16 Schafe und 1 Geiss gerissen worden. Jetzt gibt der Kanton bekannt, dass bei 2 von diesen 3 Angriffen Wölfe vom Köpfenbergrudel verantwortlich sind. Lukas Palmer.
11: Das Köpfenbergrudel kommt ja aus dem Gebiet Mark in der Ausserschweiz. Und der Leitwolf von dem Köpfenbergrudel hat Mitte August zu Pfäffiken 12 Schafe gerissen, zeigt die DNA-Analyse. Einer von den beiden Rissen im Gebiet Einsiedeln kann die DNA-Analyse dazu in einem Jungwolf vom Köpfenbergrudel zuordnen. Das Köpfenbergrudel ist auch schon reguliert worden. Im letzten Jahr sind 3 Jungwölfe geschossen worden, die vorher vom Bund und vom Kanton Schweiz zum Abschuss freigegeben worden sind. Und aktuell dürfen 4 von den 6 Jungwölfen vom Köpfenbergrudel geschossen werden. Die kantonale Wildhut und ausgebildete Jäger haben dafür noch bis Ende Januar Zeit.
10: Dann wechseln wir auf Nidwalden. Am Lopper wird es für Fußgänger und Velofahrer sicherer. Der Kanton Nidwalden installiert auf dem Fuss- und Veloweg zwischen Standstad und Hergiswil eine Beleuchtung. Bauarbeiten starten nächste Woche und gehen 6 bis 8 Wochen. Das Licht leuchtet nur dann hell, wenn jemand auf dem Fuss- und Veloweg unterwegs ist. So verbraucht man nicht zu viel Energie und beleuchtet die Umgebung nicht unnötig, schreibt der Kanton. Bei den Arbeitslosenquoten in der Zentralschweiz gibt es nur in 2 Kantonen Änderungen. Im Kanton Uri geht es um 0,1% auf und auf 1%. Und im Kanton Obwalden um 0,1% ab auf ebenfalls 1%. In allen Kantonen liegt die Arbeitslosenquote unter dem Schweizer Schnitt von 3%. Am höchsten ist sie im Moment im Kanton Zug mit 2,8%. Der Kanton Luzern der kommt bei der Bekämpfung der Lungenkrankheit bei den Säu Föris. Die Krankheit ist vor einem Monat zum ersten Mal auftreten. Im Kanton Luzern sind jetzt schon über 5'000 Säue gemetzelt worden. Da hat der kantonale Veterinärdienst mit. Betroffen sind 10 Zuchtbetriebe und ein Mastbetrieb. Die Betriebe sind vollständig geräumt worden, um eine weitere Ausbreitung der Krankheit zu verhindern. Laut dem Luzerner Veterinärdienst gibt es bis jetzt keinen Hinweis auf weitere Infektionen. In der ganzen Schweiz sind bis jetzt schon über 10'000 Tiere gemetzelt oder eingeschläfert worden. Für die Menschen ist die Krankheit nicht gefährlich. In der Region Sorsi sind Trickdieben unterwegs gewesen. Laut der Luzerner Polizei haben eine Frau und ein Mann mehrere Leute angesprochen. Im Verlauf des Gesprächs hat die Frau im Opfer eine billige Kette angelegt, die Person umarmt und dabei die echte Halskette weggenommen. Ein Polizist, der gerade nicht im Dienst war, hat so einen Diebstahl beobachtet und die beiden Rumänen angehalten. Die Luzerner Polizei hat sie dann verhaftet. Der Kanton Schweiz soll eine wichtige Entscheidungsgrundlage für die Umstellung der Verwaltung auf Microsoft 365 offenlegen. Das empfiehlt die Datenschutzbeauftragte. Konkret geht es um eine Machbarkeitsanalyse. Der Josef Ender von der Organisation Freie Schweizer fordert die Veröffentlichung der Machbarkeitsanalyse und stützt sich dabei auf das Öffentlichkeitsprinzip. Der Regierungsrat hat sie bis jetzt nicht veröffentlicht. Der Finanzdirektor Herbert Huwiler sagt auf unsere Anfrage, der Kanton habe im Öffentlichkeitsgesetz schon nachgekommen. Das, weil sie den Regierungsratsbeschluss RRB veröffentlicht haben.
12: Unsere Überlegungen und unser Entscheid, die zu dem geführt haben, meinen wir, sind eigentlich gut dargelegt. Und die zusätzlichen Unterlagen, die noch gefordert werden, haben genau dazu gedient, wie wir zum Entscheid gekommen sind. Und die wesentlichen Sachen, die daraus raus haben, haben wir eigentlich im RRB abgebildet, meiner Meinung nach. Und die Sachen, die nicht in den RRB und nicht in die Öffentlichkeit gehören, weil es halt die Sicherheitsinteressen des Kantons betreffen, sind wir der Meinung, die wir nicht veröffentlichen.
10: Der Regierungsrat will die Empfehlung der Datenschutzbeauftragten in den nächsten Wochen prüfen. Nachher entscheidet er, ob Machbarkeitsanalyse ganz oder nur zum Teil veröffentlicht wird. Auch die Kantone Glarus, St. Gallen, Schweiz und Zug investieren in die neue Flotte der Zürcher S-Bahn. Die fährt unter anderem auch auf Lintel, Rapperswil, Einsiedeln oder Zug. Die SBB erneuert jetzt die Flotte mit Investitionen von rund 500 Millionen Franken. Die ersten neu gemachten Züge sind schon unterwegs, steht in einer Mitteilung. Die neuen Züge haben mehr Komfort und unter anderem auch mobilfunkdurchlässige Scheiben. Das soll den Empfang im Zug verbessern. Zu einem ganz anderen Thema. Bei den Verwaltungskosten schneidet die Schweizer Krankenkasse ganz unterschiedlich ab. Das Vergleichsportal Moneyland hat die Kosten für

0: Kasse. Jetzt im 2025 ist es aber insbesondere aufgrund von einem grossen Bestandsrückgang der Fall, dass der Wert so hoch ist. Wir haben zwar können die Verwaltungskosten um 16% senken, haben aber doch einen höheren Bestandesrückgang gehabt. Und wenn weniger Köpfe rum sind, um sozusagen die verbleibenden Verwaltungskosten aufzuteilen, dann ist es pro Kopf dann halt entsprechend ein höherer Betrag.
1: Kunden verloren hat Glarner Krankenversicherung letztes Jahr, weil sie die Prämie nach ein paar Jahren recht hat müssen erhöhen. Dann sind viele Kunden, die stark auf den Preis schauen, abgesprungen, sagt Thomas Reich. Letztes Jahr hat Glarner Krankenversicherung etwa 5'500 Versicherte gehabt. Höhe Verwaltungskosten müssen aber nicht auch höhere Prämien bedeuten.
0: Die Verwaltungskosten haben natürlich einen kleinen Einfluss auf die Prämien. Also je tiefer die Verwaltungskosten, umso tiefer kann man auch ein Stück weit Prämien machen. Der Grossteil der Prämien sind aber nach wie vor Gesundheitskosten. Wir haben jetzt auf 2027 die Möglichkeit, im Standardmodell, also bei der freien Arztwahl, eine der attraktivsten Prämien im Kanton Glarus anzubieten. Also wir sind dort, je nachdem, ob mit oder ohne Unfall, auf Platz 1 oder Platz 2.
1: Man sei laufend dran, die Verwaltungskosten weiter zu senken, sagt der Geschäftsleiter Thomas Reich.
0: Das ist nicht nur jetzt aufgrund von der Publikation von Moneyland so, dass wir daran interessiert sind, sowohl die absoluten Zahlen zu senken, als durchaus eben auch wieder Versicherte zu gewinnen, damit wir den Pro-Kopf-Teil entsprechend tiefer ausfallen lassen können. Für dieses Jahr gehen wir davon aus, dass etwa 20 Franken tiefer werden ausfallen, die Verwaltungskosten pro Kopf.
1: Was bei der Auswertung von Moneyland auch auffällt, eine der Krankenkassen mit den tiefsten Verwaltungskosten ist die Krankenkasse Luzerner Hinterland. Dort heisst es auf Anfrage, man setze auf eine schlanke Verwaltung mit einer flachen Hierarchie und hinterfrage alle Kosten konsequent. Außerdem verzichte man auf grosse Marketingkampagnen. Mit der zunehmenden Digitalisierung würden die Verwaltungskosten in Zukunft aber wohl eher steigen.
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3: Ende nächsten Monat stimmen wir in der Schweiz über ein Feuerwerksverbot ab. Die Initianten der Feuerwerksinitiative machen zu einem späteren Zeitpunkt auf ihre Argumente für das Verbot aufmerksam. Heute weibelt das Gegenkomitee aber schon für ein Nein. Warum genau, das gehört ihr bei uns dann gleich als nächstes. Ich bin Evelyn Lehmann, schön sind ihr mit dabei.

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1: Ich wünsche euch einen recht guten Mittag, 18 ab 12. Ja, tönt es echt auch in Zukunft noch so? Darüber entscheidet das Schweizer Stimmvolk Ende November. Die Feuerwerksinitiative will nämlich den Verkauf und das Abbrennen von lautem Feuerwerk für Privatpersonen verbieten. Das will ein Nein-Komitee aber verhindern. Selina Urich.
2: Das überparteiliche Komitee mit Vertretern unter anderem von der SVP, Mitte, aber auch im Gewerbeverband, hat heute ihre Nein-Kampagne lanciert. Für sie geht die Initiative zu weit. Es sei im Grunde genommen eine Bevormundung der Bevölkerung, sagt der Urs Fuhrer, Direktor vom Schweizerischen Gewerbeverband.
3: Was kommt denn noch als nächstes? Ein schweizweites Verbot von Lärm auf Baustellen, die nicht überregionaler Bedeutung sind. Ein Verbot von Musik in Gartenwirtschaften von nicht überregionaler Bedeutung.
2: Ganz verboten wäre laut Feuerwerk aber nicht, wenn die Initiative durchkommt. Für Grossanlässe oder Anlässe mit überregionaler Bedeutung könnten die zuständigen Behörden auf Gemeinde- und Kantonsebene Ausnahmebewilligungen geben. Das geht im Gegnerkomitee trotzdem zu weit. Es bräuchte gesunden Menschenverstand statt noch mehr Bürokratie. Schliesslich können Kantone und Gemeinden schon heute Feuerwerk einschränken, wenn sie das wollen. Ein nationales Verbot sei schlicht unnötig, sagt Jonas Lüthi, Präsident der Jungfreisinnigen. Außerdem würde es nur den illegalen Import durch Onlinehändler befeuern.
4: Ausgerechnet der kontrollierte Fachhandel würde verdrängt und das Feuerwerk aus unbekannter Quelle begünstigt.
2: Das Initiativkomitee selber lanciert ihre Ja-Kampagne zu einem späteren Zeitpunkt. Das letzte Wort hat aber einenweg das Schweizer Stimmvolk am 29. November.
1: Besten Dank, Selina Urech.

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1: Dienstagmittag, es ist 12:30.
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3: Am Mikrofon, der Sergio Stenz. Der Physik-Nobelpreis geht dieses Jahr an Frances Hallsen. Das hat die Königlich-Schwedische Akademie der Wissenschaften in Stockholm bekannt gegeben.
4: The Royal Swedish Academy of Sciences has decided to award the 2026 Nobel Prize in Physics to Frances Hallsen.
3: Der Forscher untersucht sogenannte Geisterteilchen aus dem Weltall. Diese winzigen Teilchen fliegen praktisch ungehindert durch die Erde und auch durch unseren Körper. Weil sie dabei kaum Spuren hinterlassen, sind sie extrem schwierig nachzuweisen. Hallsen hatte die Idee, sie mit Sensoren tief im Eis am Südpol aufzuspüren. Dafür wird er nun mit dem Nobelpreis

0: dunkler Gang oder ein rutschiger Boden. Solche Situationen führen zu vielen Stürzen zu Hause. Die Beratungsstelle für Unfallverhütung rät deshalb, Stolperfallen wegzuräumen, das Licht einzuschalten und zum Hochsteigen eine stabile Trittleiter zu benutzen. Denn Stürze treffen nicht nur ältere Menschen. In der Schweiz verletzen sich jedes Jahr fast 50.000 Menschen im erwerbsfähigen Alter bei einem Sturz zu Hause, über 7.000 davon schwer.
1: An der Börse ist der SMI im Plus bei 1,05%, ebenfalls im Plus der DAX bei 0,64%. Zu den Devisen, ein Euro kostet 93,50 Rappen. Den US-Dollar gibt es für 83,15 Rappen.
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1: Für alle zusammen, die in der Mittagspause noch etwas erledigen müssen, auf der Strasse, da rollt es so, wie es muss. Am Nachmittag geht es weiter mit dem goldigen Herbstwetter. Temperaturen angenehm mit bis zu 22 Grad. Auch morgen gibt es nochmal einen goldigen Herbsttag im Verlauf des Nachmittags. Und vor allem gegen Abend tut es dann aber immer mehr zu. In der Nacht erreicht uns dann eine Kaltfront und die bringt uns am Donnerstag Regen und kühlere Temperaturen von maximal 15 Grad. Die Schneefallgrenze ist auch wieder ein Thema. Die sinkt dann bis auf etwa 1700 bis 1900 Meter runter.
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0: Chasing Cars, es ist 20 vor 1.
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0: Fußballstimmung heute Abend auf der Allmend Luzern. Die Schweizer Fußballnazi will natürlich gerne einen weiteren Sieg auf dem Konto verbuchen. Michel Grünig.
2: Ja, und dabei gibt es heute wahrscheinlich ein paar Wechsel, weil das Nations League-Spiel gegen Nordmazedonien das vierte Spiel innerhalb von 11 Tagen ist. Kündigt der Nazi-Trainer Murat Yakin vor dem Match am Abend schon mal 3 bis 4 Wechsel an.
3: Ja, wir müssen auch die Belastungssteuer noch ein bisschen berücksichtigen. Es ist klar, dass einige Spieler, die jetzt noch nicht den hohen Rhythmus von 4 Spielen innerhalb von 10 Tagen in den Beinen haben. Das darf man nicht unterschätzen. Es gibt sicher den einen oder anderen Wechsel.
2: Welche das sind, ist noch nicht bekannt. Auf einen Einsatz hofft sicher auch der Sascha Britschki. Der 20-jährige Luzerner ist nicht zur Nazi dazugekommen, trotzdem sei er auf dem Boden geblieben, sagt am Sascha sein Bruder, der Jan Britschki.
4: Klar, wir geniessen immer die Erfolge mega, aber man versucht das wie schnell, auch wenn es ein bisschen schwieriger ist, wieder ein bisschen hinten zu lassen, damit man weiss, okay, es geht weiter. Und sonst kommen eben genau die Momente, wo man vielleicht arrogant wird oder sagt, ja, schau, ich habe jetzt schon das erreicht oder was auch immer, aber er macht das sehr gut.
2: Die Schweizer Nazi spielt heute am 8:45 in Luzern gegen Nordmazedonien. Falls die Schweiz gewinnt und Schottland und Slowenien unentschieden spielen, kann die Schweiz vorzeitig in die Liga A von der Nations League aufsteigen. Ein ganz grosser Tritt diese Nacht ab. Der Lionel Messi verabschiedet sich aus der argentinischen Nationalmannschaft. Das Abschiedsspiel ist in der Nacht auf morgen gegen den afrikanischen Staat Benin. Es könnte emotional werden, meint der Reporter Thomas Brockt.
5: Die Fans werden ihren Fußballgott, der das Team vor 4 Jahren zum WM-Titel führte, noch einmal feiern. Im Sondertrikot mit goldener Rückennummer wird Messi auflaufen und sich nach 21 Jahren verabschieden. Es tut mir in der Seele weh, aber es ist an der Zeit, hatte Messi gesagt, als er im August seinen Rücktritt ankündigte. Für seinen Verein Inter Miami wird der 39-Jährige aber weiter spielen.
2: Zum Tennis. Die Weltnummer 1, Jannik Sinner, spielt diese Saison nicht mehr. Der Italiener hat immer noch Probleme wegen einer Knieverletzung, sagt er in den sozialen Medien. Er müsse sich behandeln und darum die Saison beenden. Seit seinem Wimbledon-Sieg Mitte Juli hat Jannik Sinner kein Turnier mehr gespielt. Weil der Italiener die Saison jetzt beendet, dürfte der Deutsche Alexander Zverev bis Ende Jahr die neue Weltnummer 1 werden. Und 7 Länder wollen die Olympischen Sommerspiele 10 Jahre bei sich. Neben Deutschland mit München kandidieren für das Jahr 2036 Katar, Indien, Südkorea, Ungarn, Türkei und Südafrika. Das gibt das Internationale Olympische Komitee bekannt. Im März entscheidet dann das Komitee, welche Bewerber in die zweite Phase des Bewerbungsprozesses einziehen.
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5: Heute am Dienstag kostet das Heizöl Öko-Schwefelarme bei einer Abnahme ab 3'000 Liter 160 Franken 53 pro 100 Liter. Ab 6'000 Liter sind es 158 Franken 80.
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6: Unterwegs am Dienstag, es ist eins, 19 Grad Zabiken, 16 Grad sind es zum Unterrheinberg.
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7: Die Arbeitslosenversicherung macht ein grosses Minus. Der Physik-Nobelpreis geht an einen Astrophysiker. Und Frankreich stellt sich auf einen grossen Protestnachmittag ein. Am Mikrofon der Peter Haufenstein. Die Arbeitslosenversicherung hat im vergangenen Jahr einen Verlust von fast 250 Millionen Franken eingefahren. Gründe seien mehr Arbeitslose und weniger Bundesbeiträge. Die Zahl der Arbeitslosen erhöhte sich von 113.000 auf rund 133.000 Personen. Zudem entfiel der Bundesbeitrag vollständig. Im Vorjahr 2024 erzielte die Arbeitslosenversicherung noch einen Überschuss von knapp 1,5 Milliarden Franken. Der Nobelpreis für Physik geht in diesem Jahr an den belgisch-amerikanischen Astrophysiker Francis Holson. Er erhält den Preis unter anderem für entscheidende Beiträge zum Neutrino-Observatorium IceCube, teilt die Königlich-Schwedische Akademie der Wissenschaften in Stockholm mit. Sigrid Harms berichtet.
8: Der 82-jährige Holson ist Teilchenphysiker und erforscht sogenannte Neutrinos. Das sind winzige Teilchen ohne elektrische Ladung, die nur sehr schwach mit normaler Materie reagieren und schwer nachzuweisen sind, weshalb die Wissenschaftler sie Geisterteilchen nennen. Holson hatte die Idee, das Eis am Südpol als riesigen Neutrino-Detektor zu nutzen. Daraus entstand das IceCube-Observatorium, das einen ganzen Kubikkilometer Eis umfasst.
7: Frankreich steht heute vor einem großen Protesttag an Schulen und Universitäten. Gewerkschaften fordern mehr Geld fürs Bildungswesen und bessere Bedingungen. Bereits in den vergangenen Tagen gingen Schüler in vielen Städten auf die Straße. Dabei kam es auch zu Gewalt. Michael Evers berichtet aus Frankreich.
9: An zahlreichen Gymnasien und einigen Universitäten haben zum Start des Protesttags bereits Blockadeaktionen von Schülern und Studenten begonnen. Erstmals haben sich auch Gewerkschaften den Protesten angeschlossen, auch Lehrkräfte und Eltern sind dabei. Alleine zu einer Demonstration hier in Paris werden 20.000 bis 40.000 Teilnehmer erwartet. Auch in anderen Großstädten sind Versammlungen geplant. Die Polizei hat ein Großaufgebot mobilisiert. Die Sorge der Regierung ist, dass die Proteste sich, angefacht durch hohe Spritpreise und Lebenshaltungskosten, auf andere Bereiche ausweiten.
7: Und in den USA könnte es erstmals seit mehr als 60 Jahren wieder eine Hinrichtung durch das Militär geben. Präsident Donald Trump hat die Hinrichtung eines ehemaligen Armeepsychiaters genehmigt. Dieser hatte vor einigen Jahren auf einem Militärstützpunkt in Texas 13 Menschen erschossen und 32 weitere verletzt. Der Mann soll nun von einem Erschießungskommando hingerichtet werden. Wann und wo ist noch offen. Die Hinrichtung könnte zudem noch juristisch gestoppt werden.
6: 3:1 auf der Straße im Zentralland, rot so wie es muss.
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6: Sonnenbrillenwetter, auch am Nachmittag, Mike Eichmann.
10: Heute Nachmittag ist es ziemlich sonnig, mit vor allem am Abend auch ein paar hohen Wolken. Temperaturen, die erreichen bei wenig Wind Höchstwert von um die 22 Grad. In der Nacht auf morgen ist es nur gering bewölkt und so kann sich dann auf den Morgen eine ganz lokal ein bisschen Nebel ausbilden. Sonst aber haben wir morgen am Vormittag viel Sonnenschein. Erst im Laufe des Nachmittags und vor allem auf den Abend kommen dann aus Westen vermehrt Wolkenfelder auf. Temperaturen, die erreichen Höchstwert von etwa 22 bis 23 Grad und in den Alpen, dort ist es zudem auch noch ein bisschen föhnig. Dann in der Nacht auf den Donnerstag nimmt die Bewölkung zu. Donnerstag tagsüber beschäftigt uns eine Kaltfront, bringt häufig viele Wolken. Es ist wiederholt nass entlang der Berge, auch länger anhaltende Niederschläge. Temperatur am Vormittag um die 14 Grad und dann geht es langsam retour. Auch die Schneefallgrenze sinkt bis am Abend auf etwa 17 bis 1900 Meter.
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7: Die SVP vom Kanton Schweiz sieht ihren Regierungsrat André Rüegsegger als Bundesrat. Der Schweizer Baudirektor soll Nachfolger von Guy Parmelin werden, teilt die Partei mit. Nächste Woche sei ein Gespräch mit ihm geplant. Der André Rüegsegger selber sagt auf unsere Anfrage, dass er sich noch nicht äussern will. Zuerst will er jetzt ein Gespräch mit seiner Partei abwarten. Um ihn ins Rennen schicken, muss die Schweizer SVP bei der Findungskommission der Nationalen Partei eine Meldung machen, sagt Samuel Lütolf, der zum Parteipräsidium gehört.
11: Wir haben den André Rüegsegger angefragt, ob er sich das allenfalls vorstellen könnte, für den Bundesrat zu kandidieren. Wir wollen mit ihm ein Gespräch suchen und wir wollen jetzt einfach auch die Öffentlichkeit informieren, dass er aus unserer Sicht der absolut geeignete Kandidat wäre. Insbesondere aufgrund von seinem politischen Rucksack, aber auch das Alter wäre ideal. Er wäre eigentlich der perfekt geeignete Kandidat aus unserer Sicht für das Amt als Bundesrat. Auch für den Kanton Schweiz wäre es schön. Der Kanton Schweiz hat noch nie einen Bundesrat gestellt.
7: Die Kantonalpartei von der SVP Schweiz wüsste auch schon, welches Departement der André Rüegsegger könnte übernehmen. Er wäre geeignet für das eidgenössische Justiz- und Polizeidepartement. Der Kanton Luzern kommt bei der Bekämpfung der Lungenkrankheit bei den Säuen voris. Die Krankheit ist vor einem Monat zum ersten Mal auftreten. Im Kanton Luzern sind jetzt schon über 5'000 Säue gemetzelt worden, sagt der kantonale Veterinärdienst mit. Betroffen sind 10 Zuchtbetriebe und ein Mastbetrieb. Die Betriebe sind vollständig geräumt worden, um eine weitere Ausbreitung der Krankheit zu verhindern. Laut dem Luzerner Veterinärdienst gibt es bis jetzt keinen Hinweis auf weitere Infektionen. In der ganzen Schweiz sind bis jetzt schon über 10'000 Tiere gemetzelt oder eingeschläfert worden. Für Menschen ist Krankheit nicht gefährlich. Eine der effizientesten Krankenkassen in der Schweiz ist im Kanton Luzern daheim. Das Vergleichsportal Moneyland hat die Kosten pro versicherte Person für Sachen wie Personal, Raummiete, IT-System oder Werbung für das letzte Jahr verglichen. Der Lucien Ram berichtet.
12: Eine der Krankenkassen mit den tiefsten Verwaltungskosten ist die Krankenkasse Luzerner Hinterland. Dort heisst es auf Anfrage, man setze auf eine schlanke Verwaltung mit einer flachen Hierarchie und hinterfrage alle Kosten konsequent. Außerdem verzichte man auf grosse Marketingkampagnen. Mit der zunehmenden Digitalisierung würden die Verwaltungskosten in Zukunft aber wohl eher steigen.
7: Und im August sind die Pfäffiken und die Einsiedeln im Kanton Schweiz bei 3 Fällen insgesamt 16 Schafe und ein Geiss gerissen worden. Jetzt gibt der Kanton bekannt, dass bei 2 von diesen 3 Angriffen Wölfe vom Köpfenbergrudel verantwortlich sind. Lukas Palmer.
13: Das Köpfenbergrudel kommt ja aus dem Gebiet March in der Ausserschweiz. Und der Leitwolf von diesem Köpfenbergrudel hat Mitte August zu Pfäffiken 12 Schafe gerissen, zeigt die DNA-Analyse. Einer von den beiden Risse im Gebiet Einsiedeln kann die DNA-Analyse dazu in einem Jungwolf vom Köpfenbergrudel zuordnen. Das Köpfenbergrudel ist auch schon reguliert worden. Im letzten Jahr sind 3 Jungwölfe geschossen worden, die vorher vom Bund und vom Kanton Schweiz zum Abschuss freigegeben worden sind. Und aktuell dürfen 4 von den 6 Jungwölfe vom Köpfenbergrudel geschossen werden. Die kantonale Wildhut und ausgebildete Jäger haben dafür noch bis Ende Januar Zeit.
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die heute am Nachmittag noch fleissig sind. Ihr kümmert euch um die Arbeit, wir kümmern uns um die Musik. Freut uns schon auf den 80er-Klassiker von Yes.

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1: Es ist 13:30, die Sonne lacht vom Himmel und in den Startlöchern ein Klassiker aus den 90er Jahren. Es ist ein Song, den man lange nicht mehr hört und sobald er anfängt, ist er gleich wieder mega präsent. Ich singe jetzt hier im Studio lauthals mit. Dabei müsst ihr aber nicht zuhören. Ich mache die Bühne frei für Mr. Big mit To Be With You. Passt wunderbar in diesen sonnigen Nachmittag.

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0: Snap.
1: Das ist die Rosaline mit Snap. Vor 4 Jahren ist sie mit dem Song für Armenien an Eurovision Song Contest gegangen und hat international auf sich aufmerksam gemacht und steht immer noch vor dem Anfang von einer grossen Karriere. Den Weg haben AHA schon hinter sich. Im 85 haben sie mit Take On Me auch die Schweizer Hitparade erobert. Ein Song, der schon 40 Jahre alt ist und wir erkennen den immer noch sofort. Dann ist das doch definitiv eine Erfolgsgeschichte. Gehört ihr jetzt in voller Länge hier bei Radio Zentral.

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1: Das ist euer Dienstagnachmittag. Jetzt ist es 2. 18 Grad messen wir zu Gurtnallen, 20 Grad sind zu Rütti im Kanton Zürich.
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2: Das Urteil im Fall Pierin Vinzenz verzögert sich. Die Arbeitslosenversicherung macht ein grosses Minus. Und der Physik-Nobelpreis geht an einen Astrophysiker. Im Nachrichtenstudio der Peter Haufenstein. Das Urteil gegen den ehemaligen Raiffeisen-Chef Pierin Vinzenz lässt auf sich warten. Das Zürcher Obergericht will erst am 11. Januar veröffentlichen. Zurzeit laufe die interne Beratungs- und Entscheidungsphase. Das Bezirksgericht Zürich hat Vinzenz vor 4 Jahren in erster Instanz zu 3 Jahren und 9 Monaten Gefängnis verurteilt. Ihm wird ungetreue Geschäftsbesorgung und Betrug vorgeworfen. Pierin Vinzenz fordert einen Freispruch und zog den Fall vor das Obergericht. Die Arbeitslosenversicherung hat im vergangenen Jahr einen Verlust von fast 250 Millionen Franken eingefahren. Gründe seien mehr Arbeitslose und weniger Bundesbeiträge. Die Zahl der Arbeitslosen erhöhte sich von 113.000 auf 133.000 Personen in der Schweiz. Zudem entfiel der Bundesbeitrag vollständig. Im Vorjahr 2024 erzielte die Arbeitslosenversicherung noch einen Überschuss von knapp 1,5 Milliarden Franken. Ein Stuhl statt einer Trittleiter, ein dunkler Gang oder ein rutschiger Boden. Solche Situationen führen zu vielen Stürzen zu Hause. Die Beratungsstelle für Unfallverhütung rät deshalb, Stolperfallen wegzuräumen, das Licht einzuschalten und zum Hochsteigen eine stabile Trittleiter zu benutzen. Denn Stürze treffen nicht nur ältere Menschen. In der Schweiz verletzen sich jedes Jahr fast 50.000 Menschen im erwerbsfähigen Alter bei einem Sturz zu Hause. Über 7.000 davon schwer. Und der Nobelpreis für Physik geht in diesem Jahr an den belgisch-amerikanischen Astrophysiker Francis Holson. Er erhält den Preis unter anderem für entscheidende Beiträge zum Neutrino-Observatorium IceCube, teilt die Königlich Schwedische Akademie der Wissenschaften in Stockholm mit. Sigrid Harms berichtet.
3: Der 82-jährige Holson ist Teilchenphysiker und erforscht sogenannte Neutrinos. Das sind winzige Teilchen ohne elektrische Ladung, die nur sehr schwach mit normaler Materie reagieren und schwer nachzuweisen sind, weshalb die Wissenschaftler sie Geisterteilchen nennen. Holson hatte die Idee, das Eis am Südpol als riesigen Neutrino-Detektor zu nutzen. Daraus entstand das IceCube-Observatorium, das einen ganzen Kubikkilometer Eis umfasst.
1: Es ist Ferienzeit für alle zusammen, die heimkommen aus dem Süden. Anstehen vor dem Gotthardtunnel Richtung Norden. 3 Kilometer Stau ab Quinto. Das ist eine Wartezeit von 30 Minuten. Allen unterwegs eine sichere Fahrt.
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1: Blauer Himmel und ein Haufen Sonnenschein, die Ferienpause unbedingt nach aussen verlegen. Die hohen Wolken, die später noch dazukommen, die sind mehr dekorativ. In der Nacht da gehen die Temperaturen durchab. Morgen Mittwoch starten wir bei 11 Grad. Angenehme 23 Grad gibt es bis am Nachmittag. Am Vormittag noch sonnig, im Verlauf vom Nachmittag und vor allem gegen Abend tut es dann aber immer mehr zu. Und in der Nacht auf den Donnerstag erreicht uns dann eine Kaltfront. Die bringt uns dann am Donnerstag auch viel Regen und kühlere Temperaturen von maximal 15 Grad. Die Schneefallgrenze die sinkt dann bis am Abend bis auf etwa 1700 bis 1900 Meter oben.
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1: Willkommen im Dienstagnachmittag.
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1: Neue Stunde, neues Glück. Wir verschenken schon bald Tickets für das morgige Champions League-Spiel zwischen dem Handballclub Kriens Luzern und Kohlstadt Handball. Und obendrauf natürlich der breiteste Musikmix. Eine zum Mitschunkeln vom Zucro und dem Paul Young. Grosse Portion Country von den Bellamy Brothers. Und zum Start ab in 80er Jahren zu der Irene Cara. Ich bin Evelyn Lehmann. Schön, sind ihr mit dabei.

Zeit von den Bellamy Brothers mit «Let Your Love Flow» hier bei Radio Zentral, wo wir jetzt gerade bei der Nummer 1 bleiben, bei der aktuellen Nummer 1 im Schweizer Handball, am HC Kriens Luzern. Die wollen jetzt auch in der Champions League punkten. Morgen Abend um 6:45 empfangen Krienzer im dritten Spieltag Kohlstadt Handball aus Norwegen. Beide Teams haben noch 0 Punkte auf dem Konto und das will der HC Kriens Luzern natürlich ändern. Ihr könnt den HC Kriens Luzern zum Sieg pushen. Wir verschenken Tickets für das Champions-League-Spiel morgen Abend in der Pilatus Arena. Mitmachen ist einfach. Jetzt ein Ball-Emoji ins Studio schicken an unsere WhatsApp-Nummer 078 933 44 20 und mit ein bisschen Glück den HC Kriens Luzern morgen Abend auf der Tribüne anführen. Und jetzt geht es bei uns musikalisch weiter mit dem Franz und «If I Were Sorry». Habt einen guten Dienstagnachmittag.

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Wind and Fire mit Boogie Wonderland, hier beim breitesten Musikmix bei Radio Zentral. Da nehmen wir jetzt ein bisschen Tempo raus. Der nächste Song ist weniger Disco, dafür mehr Gänsehaut. Der John Farnham hat mit «You're the Voice» im 86 einen echten Klassiker geschaffen. Jetzt für euch in voller Länge zum Geniessen an dem sonnigen Dienstagnachmittag.

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1: Die Hälfte vom Nachmittag liegt schon wieder hinter uns. Es ist 3, 21 Grad Zünenberg, 17 Grad messen wir zu Elm.
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3: Das nächste Jahr gibt es eine Abstimmung über das AKW-Verbot. Der Gewerbeverband wehrt sich gegen die Feuerwerksinitiative. Und der Physik-Nobelpreis geht an einen Astrophysiker. Im Nachrichtenstudio der Peter Haffenstein. Das Schweizer Stimmvolk kann voraussichtlich über das AKW-Verbot abstimmen. Das Bündnis Nein zu neuen AKW hat in Bern eigenen Angaben zufolge mehr als 130.000 Unterschriften gegen den Bau neuer Atomkraftwerke eingereicht. Damit sei das Referendum zustande gekommen. Das Bündnis wirft Bundesrat und Parlament vor, am Volk vorbei zu politisieren. Mit der Energiestrategie, dem Klimagesetz und dem Stromgesetz habe sich die Stimmbevölkerung für eine Zukunft mit erneuerbaren Energien ausgesprochen. Zudem seien finanzielle Risiken und die Lagerung des radioaktiven Abfalls ungeklärt. Hinter dem Referendum stehen die SP, die Grünen, die GLP, Teile der Mitte und zahlreiche Organisationen. Sofern das Referendum offiziell zustande kommt, gibt es frühestens Ende Februar 2027 eine Volksabstimmung dazu. Die Gegner der Feuerwerksinitiative haben ihre Nein-Kampagne gestartet. Die Initiative will lautes Feuerwerk grundsätzlich verbieten. Ausnahmen wären bei Anlässen von überregionaler Bedeutung möglich. Das geht zu weit und gefährde lokale Feste und Traditionen, heißt es vom Nein-Komitee. Es brauche gesunden Menschenverstand statt noch mehr Bürokratie, sagt etwa Urs Furrer, Direktor des Schweizerischen Gewerbeverbands.
4: Was kommt denn noch als nächstes? Ein schweizweites Verbot von Lärm auf Baustellen, die nicht überregionaler Bedeutung sind. Ein Verbot von Musik in Gartenwirtschaften von nicht überregionaler Bedeutung.
3: Im überparteilichen Nein-Komitee sitzen Vertreter des Schweizerischen Gewerbeverbands, der SVP, der Mitte und der Jungfreisinnigen. Abgestimmt über die Feuerwerksinitiative wird Ende November. Die Arbeitslosenversicherung hat im vergangenen Jahr einen Verlust von fast 250 Millionen Franken eingefahren. Gründe seien mehr Arbeitslose und weniger Bundesbeiträge. Die Zahl der Arbeitslosen erhöhte sich von 113.000 auf rund 133.000 Personen in der Schweiz. Zudem entfiel der Bundesbeitrag vollständig. Im Vorjahr 2024 erzielte die Arbeitslosenversicherung noch einen Überschuss von knapp 1,5 Milliarden Franken. Und der Nobelpreis für Physik geht in diesem Jahr an den belgisch-amerikanischen Astrophysiker Francis Holzen. Er erhält den Preis unter anderem für entscheidende Beiträge zum Neutrino-Observatorium IceCube, teilt die Königlich-Schwedische Akademie der Wissenschaften in Stockholm mit. Sigrid Harms berichtet.
5: Der 82-jährige Holzen ist Teilchenphysiker und erforscht sogenannte Neutrinos. Das sind winzige Teilchen ohne elektrische Ladung, die nur sehr schwach mit normaler Materie reagieren und schwer nachzuweisen sind, weshalb die Wissenschaftler sie Geisterteilchen nennen. Holzen hatte die Idee, das Eis am Südpol als riesigen Neutrino-Detektor zu nutzen. Daraus entstand das IceCube-Observatorium, das einen ganzen Kubikkilometer Eis umfasst.
1: 3 ab 3, es ist Ferienzeit, braucht Geduld vor dem Gotthardtunnel Richtung Süden, 2 km Stau ab Wassen, Zeitverlust von 20 Minuten für alle zusammen, die heimkommen. 3 km Stau ab Quinto, das ist ein Zeitverlust von 30 Minuten. Gute Fahrt.
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1: Das Wetter, es lässt ein für einen Ausflug oder auch einen Abstecher an die Messe Luzern. Es ist sonnig, die hohen Wolken, die dazukommen, die sind nicht weiter schlimm. In der Nacht gehen die Temperaturen durchab. Morgen starten wir bei 11 Grad. Angenehme 23 Grad gibt es bis am Nachmittag. Am Vormittag noch sonnig, im Verlauf des Nachmittags und dann vor allem gegen den Abend tut es dann aber immer mehr zu. In der Nacht erreicht uns eine Kaltfront und die bringt uns am Donnerstag den Regen und kühlere Temperaturen von maximal 15 Grad. Auch die Schneefallgrenze ist dann wieder ein Thema. Die sinkt bis am Abend bis auf etwa 1700 bis 1900 Meter.
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1: Keine Hausaufgaben, kein Stundenplan und vielleicht auch kein Plan. 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

0: Mit Gloria Gaynor musikalisch zurück in die 70er Jahre. Starten wir unsere gemeinsame Musikreise jetzt aber in den 80er Jahren bei Mike Oldfield. Ich bin Evelyn Lehmann. Hallo miteinander.
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0: Radio Zentral an einem sonnigen Dienstagnachmittag, wo der Countdown für das nächste Schweizer Nations League-Spiel läuft. Und wer weiss, vielleicht laufen die ersten Fans auch schon durch Luzern. Heute Abend, da ist die Luzerner Almend noch einmal rot-weiss statt blau-weiss. In der Nations League will unsere Nazis das vierte Spiel ebenfalls gewinnen. Am 4.9. ist Abpfiff gegen Nordmazedonien.
1: Die Stimmung in Luzern ist immer sehr gut. Und hier in der Zentralschweiz merkt man sicherlich auch, ja, dass eine grosse Fußball-Community ist und dass die Leidenschaft für die Schweizer Nazi vorhanden ist. Wir haben das Glück gehabt, jetzt erstmal mit Stehplätzen spielen hier in Luzern. Und die Stimmung ist wirklich von Aufwärmen bis zur letzten Minute fantastisch gewesen.
0: Sagt Sergio Affuso, Mediensprecher vom Schweizer Fußballverband. Ein ganzes besonderes Spiel war es für den 20-jährigen Sascha Britschki aus Luzern. Vor einem Jahr hat er noch im FCL-Dress auf der Almend gespielt. Dann ist er zu Italien durchgestartet und spielt seit drei Spielen auch im Schweizer Nazi-Dress. Seine ältere Brüder, der Jan Britschki, sagt:
2: Er weiß es selber und das sage ich ihm auch immer. Es ist erst der Anfang, genau, dass er nicht zurückfliegt, dass er immer schön am Boden bleibt. Und dass er halt so viel schafft nebenbei und früher auch mega ehrgeizig war, brauche ich ihm eigentlich noch recht viel zu.
0: Der Name Sascha Britschki sollen wir uns alle merken, sagt der stolze grosse Brüder.
2: Der Sascha Britschki ist, ich würde es ihm so beschreiben, dass er ein lustiger, herzungsvoller, netter und ehrgeiziger Typ ist.
0: Und heute Abend im Schweizer Nazi-Dress auf der Almend Luzern. Abpfiff ist am 8.45. Wir drücken schon jetzt Daumen und hoffen, dass es für die Schweizer Fußballnation einen weiteren Nations-Sieg gibt. Und jetzt die Bühne frei für die Gloria Gaynor.

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0: sorgt für gute Laune. Helene Fischer mit «Atemlos». Jetzt anrufen und das nächste Herbst-Highlight bei Radio Zentral gewinnen. Wir schicken euch in die Ausflugsregion Dallewil-Wirzwili. 0848 82 46 46, der direkte Draht ins Studio.
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0: mit Radiozentral unterwegs an dem sonnigen Dienstagnachmittag und da machen wir noch jemanden glücklich.
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0: Zwei haben wir heute schon rausgelassen und jetzt gibt es auch noch ein drittes Package. Wir schicken euch in die Ausflugsregion Dallenwil-Wirzwili. Ganz schnell ins Studio angerufen hat Claudia aus Rauswil. Sie und ihre sechsköpfige Familie stecken jetzt mit drin in der Herbstferien. Claudia, was macht ihr denn Schönes?
2: Ja, ein bisschen daheim geniessen. Wir haben noch ein bisschen Baustellen und dann noch ein bisschen Zimmer renovieren mit den Kindern und ein bisschen so Sachen, genau.
0: In dem Fall auch noch fleissig am Arbeiten, also nicht nur am Geniessen.
2: Ja, das ist richtig, genau.
0: Was muss noch alles gemacht werden, bis es fertig ist, Baustelle?
2: Streichen. Streichen und wieder nie machen. Und dann haben wir es dort.
0: Und dann würde ich sagen, packst die ganze Familie und ihr macht einen Ausflug in die Region Dallenwil-Wirzwili.
2: Ja, mega cool. Ja, super. Merci vielmals.
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2: Unterwegs an euch am Dienstagnachmittag. Jetzt ist es 4 Uhr, 21 Grad, messen wir die Schweiz und auch Ziona.
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4: Das nächste Jahr gibt es eine Abstimmung über das AKW-Verbot. Der OK-Präsident der Ski-WM in Gromontana muss vor Gericht und in Frankreich wird heftig protestiert. Im Nachrichtenstudio der Peter Haufenstein. Das Schweizer Stimmvolk kann über das AKW-Verbot abstimmen. Das Bündnis Nein zu neuen AKW hat in Bern eigenen Angaben zufolge mehr als 130.000 Unterschriften gegen den Bau neuer Atomkraftwerke eingereicht. Damit sei das Referendum zustande gekommen. 2017 hatten die Stimmberechtigten entschieden, dass in der Schweiz keine neuen AKW mehr gebaut werden dürfen. Bundesrat und das Parlament wollen dies rückgängig machen. Ein neues Atomkraftwerk koste bis zu 43 Milliarden Franken, sagt die Luzerner Mitte-Nationalrätin Priska Wismer. Eine Aufhebung des Verbots sei darum unsinnig.
5: Neue AKW sind sehr teuer, bergen ein riesiges finanzielles Risiko, wo man heute noch nicht weiss, wer das zahlt, wer das Risiko übernimmt. Das wird natürlich von jedem Stromzahler, von jeder Stromzahlerin müssen übernommen werden. Und das wollen wir nicht.
4: Die Volksabstimmung findet frühestens Ende Februar statt. Dem OK-Präsidenten der Ski-WM in Gromontana droht juristisches Ungemach. Claude-Alain Schmidhalter muss sich Ende Oktober vor dem Bezirksgericht Brigg-Glis verantworten. Ihm und einem Komplizen wird vorgeworfen, einen ehemaligen Geschäftspartner um 300.000 Franken betrogen zu haben. Dies im Zusammenhang mit seinem Ingenieurunternehmen im Oberwallis. Die Walliser Staatsanwaltschaft fordert eine bedingte Gefängnisstrafe von knapp 2 Jahren und eine Buße von 10.000 Franken. Die alpine Ski-WM in Gromontana geht im Februar über die Bühne. Claude-Alain Schmidhalter ist zudem Vizepräsident von Swiss Ski. Es gilt die Unschuldsvermutung. Das Urteil gegen den ehemaligen Raiffeisen-Chef Pierin Vinzenz lässt auf sich warten. Das Zürcher Obergericht will es erst am 11. Januar veröffentlichen. Zurzeit laufe die interne Beratungs- und Entscheidungsphase. Das Bezirksgericht Zürich hat Vinzenz vor 4 Jahren in erster Instanz zu 3 Jahren und 9 Monaten Gefängnis verurteilt. Ihm wird ungetreue Geschäftsbesorgung und Betrug vorgeworfen. Pierin Vinzenz fordert einen Freispruch und zog den Fall vor das Obergericht. Und die Schülerproteste in Frankreich haben einen neuen Höhepunkt erreicht. In Paris und vielen Großstädten wird derzeit Hunderttausende Menschen auf der Straße. Viele Gymnasien und 90% der Universitäten sind laut Gewerkschaften blockiert. Die Demonstrierenden fordern mehr Geld für die Bildung und bessere Lernbedingungen. Vergangene Woche kam es bei Protesten auch zu Gewalt.
2: Der Blick an die Börse, der SMI im Plus bei 0,67%, ebenfalls im Plus der DAX bei 0,55% sowie der Dow Jones mit 0,67%. Zu den Devisen, ein Euro gibt es für 93,64 €, die US-Dollar kostet 83,23 €. Für alle zusammen, die von den Ferien heimkommen, da müsst ihr anstehen vor dem Gotthardtunnel, 3 km Stau ab Quinto. Das ist eine Wartezeit von 30 Minuten. Sonst sieht es gut aus im Zentralland, kommt sicher euer Ziel.
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2: Der heutige Herbsttag der geht freundlich zu Ende mit einem Mix aus Sonne und auch ein paar Wolken. In der Nacht ist es dann nur gering bewölkt. Morgen zur Wochenmitte geht es dann noch mal sonnig weiter. Am Morgen kann es zwar lokal noch ein paar Nebelschwaden haben, sonst ist es dann aber recht sonnig. Die Temperatur am Morgen, da braucht ihr eine Jacke bei 11 Grad. Angenehme 23 Grad gibt es dann bis am Nachmittag. Im Verlauf von dem Nachmittag und vor allem gegen Abend tut es dann immer mehr zu und in der Nacht erreicht uns dann auch eine Kaltfront. Am Donnerstag, da ist es dann trüb und nass. Dazu eine kühlere Temperatur von maximal 15 Grad. Auch die Schneefallgrenze plötzlich wieder ein Thema. Die sinkt bis am Abend bis auf etwa 1700 bis 1300 Meter runter.
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7: Am Mikrofon der Lukas Wedekind. Muss der Kanton Schweiz eine Machbarkeitsanalyse zu Microsoft 365 veröffentlichen oder nicht? Die Datenschutzbeauftragte findet grundsätzlich ja. Die Empfehlung hat sie gemacht, nachdem das Josef Ender von der Organisation Freie Schweizer gefordert hat. Josef Ender bezieht sich dabei auf das Öffentlichkeitsprinzip. Der zuständige Finanzdirektor Herbert Huwiler sagt, was der Regierungsrat jetzt macht.
8: Wir lesen das mit Interesse durch, was die Empfehlung ist. Auf den ersten Blick ist es nicht so eindeutig. Die Empfehlung ist, man soll genau anschauen, was man freigeben kann und was man nicht freigeben kann. Wir werden die Empfehlung genau analysieren und dann im Rahmen des Gesetzes weitere Vorgehen festlegen.
7: Trotzdem betont der Herbert Huwiler, der Regierungsrat habe im Beschluss schon alles veröffentlicht, was er könne. Alles Weitere müsse seiner Meinung nach nicht veröffentlicht werden, weil das die Sicherheitsinteressen des Kantons betreffe. Weiter sagt der Herbert Huwiler, dass keine sensible Verwaltungsdaten vom Kanton Schweiz auf der Microsoft 365 Cloud landet. Das älteste Gebäude der Kantinole wird seit gestern abgebrochen. Der Bau ist mittlerweile fast 80-jährig. Eine andere Lösung hat keinen Sinn gemacht, sagt Bauleiterin Tanja Weber.
9: Statisch entspricht das nicht mehr einem Standard. Darum hat man sich dagegen entschieden, Massnahmen zu ergreifen und einen Neubau zu machen. Und es hat krankheitsschädliche Stoffe drin, Asbest und Teer. Und die hat man fachgerecht demontiert und entsorgt.
7: Während der Sanierung zu Nuhlen gehen die Schüler an einem anderen Standort von der Kanti Osserschweiz in die Schule, an dem zu Pfäffiken. In etwa 2 Jahren soll die Kanti Nuhlen dann wieder aufgehen. Das Budget der Stadt Luzern für das nächste Jahr soll zurückgewiesen werden. Das fordert eine knappe Mehrheit der Finanz- und Geschäftsprüfungskommission. Grund für die Forderung sei das starke Ausgabenwachstum und die Vorgaben nicht einhalten. Bei einer möglichen Rückweisung gäbe es natürlich das Risiko von einem budgetlosen Zustand, sagt der Kommissionspräsident Adrian Albisser.
10: Es ist aber das Bestreben von allen Beteiligten, dass wir möglichst rasch eine überarbeitete Fassung eines Budgets besprechen können und dass wir das im regulären Ratsbetrieb sicher November, Dezember behandeln und dann den budgetlosen Zustand, wenn er eintreten, ganz, ganz kurz halten oder allenfalls sogar verhindern.
7: Die Kommissionsmehrheit möchte sich sorgen, dass der finanzielle Spielraum der Stadt Luzern in den nächsten Jahren kleiner könnte werden. Die Forderung der Kommission geht jetzt ins Stadtparlament. Der Kanton Luzern kommt bei der Bekämpfung der Lungenkrankheit bei den Säuen voran. Die Krankheit ist vor einem Monat zum ersten Mal auftreten. Im Kanton Luzern sind jetzt schon über 5'000 Säue geschlachtet worden, teilt der kantonale Veterinärdienst mit. Betroffen sind 10 Zuchtbetriebe und ein Mastbetrieb. Die Hälfte von allen Fällen der Schweiz betrifft so den Kanton Luzern. Betriebe sind geräumt worden, um weitere Ausbreitung der Krankheit zu verhindern. Die Schlachtungen seien organisatorisch, aber auch emotional eine grosse Herausforderung gewesen, sagt der Luzerner Kantonstierarzt Martin Brücker.
11: Für die Tierhaltenden, die mussten ihre Tiere weggeben. Das ist gar nicht eine einfache Situation. Aber auch für meine Mitarbeitenden, die vor Ort waren, ist das eine emotional schwierige Situation, weil eigentlich, wenn wir ja Tiere gesund machen und nicht töten, ist aber halt in einem Tierseuchenausbruch oder in einem Krankheitsausbruch kann das manchmal nicht umgangen werden, dass das muss sein. Für das haben wir Care-Team zur Verfügung gehabt.
7: Die betroffenen Säubauern kommen mit für Tiere, die geschlachtet worden sind, eine Entschädigung über. Gewisse Betriebe müssen jetzt aber wieder bei Null anfangen, weil sie nur Säue haben. Und der Kanton St. Gallen warnt vor Waldbränden. Das, weil es noch immer sehr trocken ist. Beim Feuer im Freien müssen wir darum vorsichtig sein, heisst es in einer Mitteilung. In mehreren Gemeinden im Kanton St. Gallen gibt es immer noch Feuerverbot im Wald und in der Nähe vom Wald.
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0: Klassiker von Modern Talking, wo zum Mitsingen und Mittanzen einlädt.
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0: Das Wetter so richtig goldig im Moment im Wetterstudio. Der Mike Eichmann, der heutige Tag, er geht sonnig zu Ende. Da kann man auch nach dem Arbeiten noch ein bisschen die Sonne geniessen.
2: Ja, definitiv. Also es ist jetzt wirklich ein sonniger und auch nochmal warmer Oktobertag mit Höchstwert von 22 Grad, zum Teil sogar noch ein bisschen drüber. Und es eben viel Sonne ist jetzt gegeben, jetzt auf der Abend, aber doch richtig kleiner Land, vor allem oder auch dann in den Bergen, haben wir zum Teil so ein paar Quellwolken und auch höhere Wolkenfelder, die reinkommen. Die werden tendenziell ein bisschen mehr noch in der nächsten Stunde, aber alles halb so wild. Und wie du gesagt hast, kann man den Abend sicher noch draußen verbringen und das meist sonnige Wetter geniessen.
0: Morgen zur Wochenmitte heisst es dann auch noch mal geniessen, einmal's für all die, die gerne wärmere Temperaturen haben.
2: Ja, und auch Sonnenschein wird man dann morgen doch noch mal auf seine Kosten kommen. Es ist jetzt gerade am Morgen vielleicht lokal ein bisschen Nebel, den wir haben, entlang der Gewässer, so ähnlich wie wir es vielleicht auch heute ein bisschen haben. Aber das ist kein grösseres Problem und dann relativ rasch auch wieder weg. Und davon abgesehen, Vormittag eigentlich fast noch dann wolkenlos, sonnig im Laufe des Nachmittags und besonders dann auf der Abend kommen aber dann doch aus Westen eben die Fahrboten von einer Kaltfront, wo man jetzt schon ein paar Tage davor redet. Und die werden dann auf der Abend eben immer zahlreicher werden. Aber gerade am Vormittag noch praktisch ungeschränkter Sonnenschein. Am Nachmittag ist es eigentlich auch noch über weite Strecken ziemlich sonnig. Und die Temperaturen eben nochmal ähnlich wie heute, vielleicht sogar noch ein bisschen wärmer mit 22, 23 Grad in den Alpen oder im Urnerland vor allem, ja, Richtung Lernerland auch noch, haben wir zum Teil so ein bisschen Föhn mit dabei. Also von dem her, ja, definitiv recht angenehme Höchstwerte, die wir dann hier haben.
0: Und eben, wir wissen jetzt, am Donnerstag da kommt die Kaltfront, die Natur freut, es bringt Regen. Weiss man dann schon, wie viel ungefähr?
2: Ja, es ist eine recht aktive Kaltfront, zumindest jetzt für unsere Verhältnisse. Die letzten paar Wochen und Monate sind wir da meistens ein bisschen mager durchgekommen. Aber so wie es jetzt aussieht, da haben wir doch in den Bergen verbreitet oder entlang von den Bergen in den Bergen verbreitet mit 30, 40 mm rechnen. Wenn wir Glück haben, vielleicht sogar noch ein bisschen mehr. Richtig Mittelland aus, dort ist durch weniger, aber auch dort, sag jetzt mal, wird es flächig so 15 bis 20 mm schon geben. Also ist natürlich nicht gleich viel wie in den Bergen, aber immerhin wahrscheinlich mehr als ein Tropfen auf den heißen Stein. Und der Donnerstag an sich eben, der präsentiert sich entsprechend halt mit vielen Wolken. Es ist, ja, Auflockerungen gibt es praktisch keine, also die Sonne, die wird man vergebens suchen. Und es ist dann auch so, dass eigentlich im Laufe des Tages tendenziell immer kühler wird. Also den höchsten Wert werden wir nicht normalerweise am Nachmittag haben, sondern bereits am Vormittag messen mit so etwa 13, 14, 15 Grad und dann am Nachmittag haben wir dann nur noch so, ja, knapp über 10 Grad. Oder? Und das wird dann auch die Folge haben, dass durch die Schneefallgrenze deutlich oben runterkommt. Die liegt nämlich am Donnerstagmorgen noch bei etwa 2800 Meter und am Donnerstagabend dann noch bei etwa 1800 Meter.
0: Wenn wir noch weiter schauen, kommt noch mehr?
2: Ja, also der grösste Schubel ist dann sicher am Donnerstagabend durch. Es wird in der Nacht auf den Freitag zum Teil dann gerade in den Bergen noch weitere Niederschläge geben. Die Schneefallgrenze kommt auch noch ein bisschen weiter oben runter, bis auf etwa 1500 Meter. Aber das ist dann wirklich dann, ja, das höchste der Gefühle. Und am Freitag selber starten wir dann eigentlich grundsätzlich schon wieder trocken in den Tag hinein. Hat noch einige Restwolken, so ein bisschen unspektakulärer Mix aus Wolken und Sonne. Dann am Freitag Temperaturen höchstwert bei etwa 13 Grad. Und dann, wenn man so ein bisschen das Wochenende führen schielt, ist es jetzt doch so, dass wahrscheinlich eben nicht ganz so stabiles Wetter vorherrschen wird, dass gerade am Samstag, ja, so ein bisschen viele Wolken, auch einzelne Regengüsse, besonders Richtung Norden zu Hause, also Richtung Berge, vielleicht ein bisschen weniger als jetzt im Mittelland. Temperatur aber wieder ein bisschen höher, 15, 16 Grad. Und auch am Sonntag geht es so ein bisschen mit eher vielen Wolken, nur wenig Auflockerungen. Und gelegentlich sind durchaus auch am Sonntag weitere Niederschläge möglich, aber verhältnismäßig natürlich nicht im gleichen Rahmen, wie wir jetzt am Donnerstag werden haben.
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4: Es ist 16:30.
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5: Mit dem Peter Haufenstein. Dem OKA-Präsidenten der Ski-WM in Gromontana droht juristisches Ungemach. Claude Alain Schmidhalter muss sich Ende Oktober vor dem Bezirksgericht in Brigg-Glis verantworten. Ihm und einem Komplizen wird vorgeworfen, einen ehemaligen Geschäftspartner um 300.000 Franken betrogen zu haben. Dies im Zusammenhang mit seinem Ingenieurunternehmen im Oberwallis. Die Walliser Staatsanwaltschaft fordert eine bedingte Gefängnisstrafe von knapp 2 Jahren und eine Buße von 10.000 Franken. Das Urteil gegen den ehemaligen Raiffeisen-Chef Pierin Vinzenz lässt auf sich warten. Das Zürcher Obergericht will erst am 11. Januar veröffentlichen. Zurzeit laufe die interne Beratungs- und Entscheidungsphase. Das Bezirksgericht Zürich hat Vinzenz vor 4 Jahren in erster Instanz zu 3 Jahren und 9 Monaten Gefängnis verurteilt. Ihm wird ungetreue Geschäftsbesorgung und Betrug vorgeworfen. Pierin Vinzenz fordert einen Freispruch und zog den Fall vor das Obergericht. Und in Frankreich haben die Schülerproteste einen neuen Höhepunkt erreicht. In Paris und vielen Großstädten sind derzeit Zehntausende Menschen auf der Straße. Viele Gymnasien und 90% der Universitäten sind laut Gewerkschaften blockiert. Die Demonstrierenden fordern mehr Geld für die Bildung und bessere Lernbedingungen. Vergangene Woche kam es bei Protesten auch zu Gewalt.
4: Es ist Herbstferienzeit, das merkt man vor dem Gotthard. Die Leute sind am Heimkommen. 3 Kilometer Stau ab Quinto, das ist eine Wartezeit von 30 Minuten. Sonst sieht es gut aus, alle noch unterwegs, eine sichere Fahrt. Der heutige Tag der geht freundlich zu Ende mit einem Mix aus Sonne und auch ein paar Wolken. In der Nacht dann nur gering bewölkt. Morgen zur Wochenmitte geht es dann nochmal freundlich weiter. Am Morgen kann es lokal aber noch ein paar Nebelschwaden haben. 11 Grad zum Aufstehen, angenehme 23 Grad gibt es bis am Nachmittag. Im Nachmittag, wo dann auch immer mehr Wolken dazukommen, das dann auch auf den Abend an. In der Nacht, da kommt dann die Kaltfront auf uns zu, bringt uns am Donnerstag dann auch einen Haufen Regen. Dazu auch eine kühlere Temperaturen von maximal 15 Grad.
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bei Radio Zentral am 4:45 Uhr. Da zieht es an im Feierabend. 5 Minuten länger dauert es auf der A14 von Zug her Richtung Luzern zwischen Buri und der Verzweigung Rotsee. 5 bis 10 Minuten obendrauf auf der A2 vom Gotthard her Richtung Basel zwischen Hergiswil und der Verzweigung Rotsee. Dann über den Seedamm rein Richtung Rapperswil und anstehen müsst ihr vor dem Gotthardtunnel Richtung Norden. 3 Kilometer Stau ab Quinto. Das ist ein Zeitverlust von 30 Minuten. Allen unterwegs eine sichere Fahrt. Jetzt geht mit der Dolly Parton im Ohr und Jolene.

0: Schönen guten Abend miteinander. Es ist 5 Uhr, 18 Grad Kärnten, 21 Grad haben wir zu morgen.
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2: Die Aufhebung vom AKW-Verbot kommt vors Volk. Billettkontrolleure im ÖV werden immer mehr angegriffen. Und in Frankreich geht heute an vielen Universitäten gar nichts. Am Mikrofon wünscht einen guten Abend, der Peter Haufenstein. Wird das Bauverbot für Atomkraftwerke in der Schweiz aufgehoben? Darüber wird die Stimmbevölkerung an der Urne entscheiden. Das Bündnis Nein zu neuen AKW hat in Bern eigenen Angaben zufolge mehr als 130.000 Unterschriften gegen den Bau neuer Atomkraftwerke eingereicht. Nötig sind 50.000 Unterschriften. 2017 hatten die Stimmberechtigten entschieden, dass in der Schweiz keine neuen AKW mehr gebaut werden dürfen. Bundesrat und Parlament wollen das rückgängig machen. Neue Atomkraftwerke seien ein Rückschritt bei der Energiewende, sagt die Luzerner Mitte-Nationalrätin Priska Wismer.
3: Das würde bedeuten, dass wir da weniger Unterstützung haben. Da sind wir überzeugt, dass sich die Kräfte, die wir eigentlich alle jetzt auf diesen Weg konzentrieren müssen, verzettelt würden. Und das würde den Ausbau der Erneuerbaren schwächen.
2: Unter anderem Bundesrat Albert Rösti will das Neubauverbot aufheben. Dies wegen der Sorge um die Versorgungssicherheit. Die Volksabstimmung findet frühestens Ende Februar statt. Übergriffiges Verhalten gegenüber ÖV-Personal sei viel weniger tabuisiert als früher. Das sagt Benjamin Küchler, Mediensprecher von PostAuto Schweiz. Täglich werden mehrere Vorfälle, die von Beleidigungen bis hin zu Drohungen reichen, gemeldet. Billettkontrolleure seien sich die raue Umgangsart von Passagieren jedoch schon gewohnt, sagt Küchler.
4: Ja, also wir beobachten bei der Fahrweisauskontrolle, dass die Hemmschwelle für Übergriffe gesunken ist. Und das gilt insbesondere für jüngere oder sogar minderjährige Fahrgäste.
2: Mehrere ÖV-Unternehmen stellen seit der Pandemie ein aggressiveres Verhalten der Passagiere fest, schreibt die Zeitung Blick. Bei den SBB kommt es täglich zu 10 Vorfällen gegen das Personal. Dem OKA-Präsidenten der Ski-WM in Gromontana droht juristisches Ungemach. Claude-Alain Schmidhalter muss sich Ende Oktober vor dem Bezirksgericht Brigg-Glis verantworten. Ihm und einem Komplizen wird vorgeworfen, einen ehemaligen Geschäftspartner um 300.000 Franken betrogen zu haben. Dies im Zusammenhang mit seinem Ingenieurunternehmen im Oberwallis. Die Walliser Staatsanwaltschaft fordert eine bedingte Gefängnisstrafe von knapp 2 Jahren und eine Buße von 10.000 Franken. Die alpine Ski-WM in Gromontana geht im Februar über die Bühne. Claude-Alain Schmidhalter ist zudem Vizepräsident von Swiss Ski. Es gilt die Unschuldsvermutung. Nach Frankreich nun. Dort weiten sich die Proteste für bessere Schulen aus. Bei einem landesweiten Protesttag sind heute Schüler, Studenten und Eltern auf die Straße gegangen. An zahlreichen französischen Gymnasien und an einigen Universitäten gab es Blockadeaktionen. Erstmals haben sich den Protesten auch Gewerkschaften angeschlossen. Michael Evers berichtet.
5: Zehntausende Menschen haben sich den Protestzügen hier in Paris und in anderen Großstädten angeschlossen. Und mit ihren Forderungen nach vernünftig ausgestatteten Schulen und ausreichend Lehrkräften erhalten die jungen Leute jetzt auch breite Unterstützung von Gewerkschaften, Lehrern und ihren Eltern. Diese reiten sich heute mit in die Protestzüge ein, auch um sich bei befürchteten Rangeleien mit der Polizei schützend vor die jungen Menschen zu stellen. Die Regierung, die von der Protestwelle kalt erwischt wurde, treibt längst die Sorge um, dass die Proteste sich auch auf andere Bereiche ausweiten und in eine neue Gelbwestenbewegung münden könnten.
0: An der Börse ist der SMI im Plus bei 0,30%, ebenfalls im Plus der DAX mit 0,75% sowie der Dow Jones mit 0,55%. Zu den Devisen, ein Euro kostet 93,53 €, der US-Dollar gibt es für 83,05 €.
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0: Die Leute sind auf dem Heimweg von den Ausflügen oder machen Feierabend. Es braucht Geduld auf der A14 von Zugau Richtung Luzern zwischen Buri und der Verzweigung Rotsee dauert 5 bis 10 Minuten länger. Eine Viertelstunde obendrauf auf der A2 vom Gotthard her Richtung Basel zwischen der Verzweigung Glopper und der Verzweigung Rotsee sowie auf der A8 von Sarnen her Richtung Hergiswil vor der Verzweigung Glopper. Und Geduld braucht es auch noch vor dem Gotthardtunnel Richtung Norden, 3 Kilometer Stau ab Quinto. Das ist ein Zeitverlust von 30 Minuten. Allen unterwegs eine gute Fahrt.
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0: Der heutige Tag der geht freundlich zu Ende. Mike Eichmann im Zentralwetterstudio.
6: Heute Abend ist es weiterhin ziemlich sonnig mit ein paar Quellwolken und Schleierwolken. Nacht auf morgen ist ebenfalls nur gering bewölkt und so kann sich auf dem Morgen stellenweise ein bisschen Nebel ausbilden, besonders entlang von den Gewässern. Sonst aber starten wir mit viel Sonnenschein in Mittwoch hin und dann durch den Tag durch. Vor allem am Nachmittag und auf den Abend an kommen aus Westen vermehrt Wolken auf. Es bleibt aber bis zum Abend trocken. Temperaturen, die erreichen etwa 22 bis 24 Grad in den Alpen. Dort ist es auch noch leicht föhnig. Am Donnerstag ist dann trüb und wiederholt nass entlang der Berge. Haben wir auch anhaltende Niederschläge. Temperaturen, die gehen durch den Tag durch zurück. Am Vormittag so ja, 14, 15 Grad und dann am Nachmittag ja, nur noch etwa 12 Grad. Auch die Schneefallgrenze sinkt entsprechend bis am Abend auf etwa 17 bis 1900 Meter.
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0: Und das sind unsere Themen heute Abend. Der Stadt Luzern droht wegen hohen Ausgaben ein budgetloser Zustand. Im Kampf gegen die Lungenkrankheit bei den Säuen sind im Kanton Luzern die betroffenen Betriebe geräumt. Der Schweizer Regierungsrat ist unter Druck wegen einer Machbarkeitsanalyse zu Microsoft 365. Die SVP Schweiz will mit dem Regierungsrat André Rüegsegger in Bundesrat. Und die Schweizer Fußballnazi spielt heute noch einmal zu Luzern.
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2: Das Budget der Stadt Luzern für das nächste Jahr, das soll zurückgewiesen werden. Das fordert eine knappe Mehrheit der Finanz- und Geschäftsprüfungskommission. Grund sei das starke Ausgabenwachstum. Die Ausgaben dürfen über 6% wachsen. Der Zielwert liegt eigentlich bei rund 3%. Das Budget müsste darum um fast 17 Millionen Franken gekürzt werden. Auch im Kommissionspräsident Adrian Albiser ist klar, dass das eine schwierige Aufgabe ist.
8: Grundsätzlich ist es so, da wird es grössere Brücken brauchen. Wir sehen, dass wir ganz viele Aufgaben haben, die gesetzlich verankert sind. An denen kann man nicht rütteln. Da gibt es ein Wachstum, das ein bisschen halt auch aufgrund von der Zunahme der Bevölkerung zu erklären ist. Sei das zum Beispiel im Bereich von der Volksschule, sei es im Bereich auch von der Alterspolitik. Entsprechend wird es eine schwierige Aufgabe, da wirklich Beträge zu finden, wo man im zweistelligen Millionenbereich kann kürzen.
2: Wenn immer möglich, soll ein budgetloser Zustand verhindert werden. Die Kommissionsmehrheit möchte sich wegen dem Ausgabenwachstum aber sorgen, dass der finanzielle Spielraum der Stadt Luzern in den nächsten Jahren zurückgeht. Die Forderung der Kommission geht jetzt ins Stadtparlament. Der Kanton Luzern kommt bei der Bekämpfung der Lungenkrankheit bei den Säuen Föris. Die Krankheit ist vor einem Monat zum ersten Mal auftreten. Im Kanton Luzern sind jetzt schon über 5'000 Säue gemetzelt worden, teilt der kantonale Veterinärdienst mit. Betroffen sind 10 Zuchtbetriebe und ein Mastbetrieb. Die Hälfte von allen Fällen der Schweiz betrifft so den Kanton Luzern. Die Betriebe sind geräumt worden, um eine weitere Ausbreitung der Krankheit zu verhindern. Der Kantonstierarzt Martin Brücker sagt, wie sie jetzt weiter vorgehen.
9: Betriebssperren können aufgehoben werden, wenn die Reinigung und Desinfektion erfolgt ist. Und eine gewisse Leerzeit, das müssen mindestens 10 Tage, müssen die Stallungen leer sein. Dann gehen wir das anschauen, ob das korrekt gemacht worden ist, die Reinigung und Desinfektion. Und wenn die Leerzeit eingehalten ist, dann könnten wir dann auch wieder die Sperren aufheben. Das sind jetzt die Ersten, sind eigentlich schon dran an dem, wo wir dann auch können kontrollieren, ob das gut ist oder nicht.
2: Zwei Bauern kommen für die gemetzelten Tiere eine Entschädigung über. Gewisse Betriebe müssen jetzt aber wieder bei Null anfangen, weil sie nur Säuge haben. Eine der effizientesten Krankenkassen in der Schweiz ist im Kanton Luzern daheim. Das Vergleichsportal Moneyland hat die Kosten pro versicherte Person für Sachen wie Personal, Raummiete, IT-System oder Werbung für das letzte Jahr verglichen. Der Lucien Ramm berichtet.
10: Eine der Krankenkassen mit den tiefsten Verwaltungskosten ist die Krankenkasse Luzerner Hinterland. Dort heisst es auf Anfrage, man setze auf eine schlanke Verwaltung mit einer flachen Hierarchie und hinterfrage alle Kosten konsequent. Außerdem verzichte man auf grosse Marketingkampagnen. Mit der zunehmenden Digitalisierung würden die Verwaltungskosten in Zukunft aber wohl eher steigen.
2: Muss der Kanton Schweiz eine Machbarkeitsanalyse zu Microsoft 365 veröffentlichen oder nicht? Datenschutzbeauftragte findet grundsätzlich ja. Die Empfehlung hat sie gemacht, nachdem das Josef Ender von der Organisation Freie Schweizer gefordert hat. Josef Ender bezieht sich dabei auf das Öffentlichkeitsprinzip. Der zuständige Finanzdirektor Herbert Huwiler sagt, was der Regierungsrat jetzt macht.
11: Wir lesen das mit Interesse durch, was die Empfehlung ist. Auf den ersten Blick ist es nicht so eindeutig. Die Empfehlung ist, man soll genau anschauen, was man freigeben kann und was man nicht freigeben kann. Wir werden die Empfehlung genau analysieren und dann im Rahmen des Gesetzes weitere Vorgehen festlegen.
2: Gleich betont der Herbert Huwiler, der Regierungsrat habe in seinem Beschluss schon fast alles veröffentlicht, was er kann. Alles Weitere muss seiner Meinung nach nicht veröffentlicht werden, weil das die Sicherheitsinteresse vom Kanton betreffe. Weiter betont Herbert Huwiler, dass keine sensible Verwaltungsdaten vom Kanton Schweiz auf der Microsoft 365 Cloud landet. Wir bleiben im Kanton Schweiz. Die kantonale SVP sieht nämlich ihren Regierungsrat André Rüegsegger als Bundesrat. Der Schweizer Baudirektor soll Nachfolger von Guy Parmelin werden, der die Partei mit. Nächste Woche sei ein Gespräch mit ihm geplant. Der André Rüegsegger selber sagt auf unsere Anfrage, dass er sich noch nicht äußern will. Zuerst will er jetzt ein Gespräch mit seiner Partei abwarten. Um ihn ins Rennen schicken, muss die Schweizer SVP bei der Findungskommission der Nationalen Partei Meldung machen, sagt Samuel Lütolf, der zum Parteipräsidium gehört.
12: Wir haben den André Rüegsegger angefragt, ob er sich das allenfalls könnte vorstellen könnte, für den Bundesrat zu kandidieren. Wir wollen mit ihm ein Gespräch suchen und wir wollen jetzt einfach auch die Öffentlichkeit informieren, dass er aus unserer Sicht der absolut geeignete Kandidat wäre, insbesondere aufgrund von seinem politischen Rucksack, aber auch das Alter wäre ideal. Er wäre eigentlich der perfekt geeignete Kandidat aus unserer Sicht für das Amt als Bundesrat. Auch für den Kanton Schweiz wäre es schön, der Kanton Schweiz hat noch nie einen Bundesrat gestellt.
2: Die SVP vom Kanton Schweiz hat auch schon eine klare Vorstellung, welches Departement der André Rüegsegger übernehmen könnte. Er wäre geeignet für das eidgenössische Justiz- und Polizeidepartement. Im August sind Pfäffiken und Zeinseln im Kanton Schweiz bei 3 Fällen insgesamt 16 Schafe und eine Geiss gerissen worden. Jetzt gibt der Kanton bekannt, dass bei 2 von diesen 3 Angriffen Wölfe vom Köpfenbergrudel verantwortlich sind. Lukas Palmer.
13: Das Köpfenbergrudel kommt ja aus dem Gebiet Marche in der Osterschweiz. Und der Leitwolf von diesem Köpfenbergrudel hat Mitte August zu Pfäffiken 12 Schafe gerissen, zeigt die DNA-Analyse. Einer von den beiden Risse im Gebiet Einsiedeln kann die DNA-Analyse dazu in einem Jungwolf vom Köpfenbergrudel zuordnen. Das Köpfenbergrudel ist auch schon reguliert worden. Im letzten Jahr sind 3 Jungwölfe geschossen worden, die vorher vom Bund und vom Kanton Schweiz zum Abschuss freigegeben worden sind. Und aktuell dürfen 4 von den 6 Jungwölfe vom Köpfenbergrudel geschossen werden. Die kantonale Wildhut und ausgebildete Jäger haben dafür noch bis Ende Januar Zeit.
2: In der Region Sursi sind Trickdiebe unterwegs gewesen. Laut der Luzerner Polizei haben eine Frau und ein Mann mehrere Leute angesprochen. Im Verlauf des Gesprächs hat die Frau im Opfer eine billige Kette angelegt, die Person umarmt und dabei die echte Halskette weggenommen. Ein Polizist, der gerade nicht im Dienst war, hat so einen Diebstahl beobachtet und die beiden Rumänen angehalten. Die Luzerner Polizei hat sie dann verhaftet. Und zum Schluss noch eine Meldung von der Arbeitslosenquote. Die ist in der Zentralschweiz nur in 2 Kantonen anders als im Vormonat. Im Kanton Uri geht sie um 0,1% auf 1%. und im Kanton Obwalden um 0,1 ab auf ebenfalls 1%. In allen Kantonen liegt die Arbeitslosenquote unter dem schweizweiten Schnitt von 3%. Am höchsten ist sie im Kanton Zug mit 2,8%.
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0: Jesus Christus, ein Totenkopf, eine alte Inschrift. Das alles steht auf einem Kreuz, mitten in der Stadt Zug. Das Material ist noch gleich wie vor manchem Jahr. Die Bedeutung ist aber viel kleiner als früher.
14: Es ist auch ein anderes Kreuz, weil viele Leute auch die Symbole nicht mehr lesen können.
0: Was hat das Kreuz früher gesagt? Ihr hört es bei uns.

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1: Schönen guten Abend miteinander. Wir machen einen Abstecher nach Zug.
2: Sechs Orte, sechs Wegkreuze und überall Spuren von früher. Spuren von Geschichten, die fast verschwunden sind. Wir suchen jetzt, was davon geblieben ist und stellen immer wieder die gleiche Frage. Warum genau hier?
1: Wegkreuze stehen nicht nur auf einsamen Wiesen oder an Waldrändern. Eins steht mitten in der Stadt Zug neben dem Regierungsgebäude. Tausende Menschen fahren dort jeden Tag vorbei und eigentlich sagt das Kreuz ziemlich deutlich, was es von ihnen will. Nur verstehen wir die Botschaft heute überhaupt noch. Unser Reporter, der Florian Pfister, ist auf Zug gegangen, um die Botschaft zu entschlüsseln und hat dabei gemerkt, das Kreuz erzählt nicht nur eine Geschichte.
2: Ein grosses, hellgraues Sandsteinkreuz. Nebendran Verkehr, rundum ist es laut. Bei diesem Kreuz Zug trifft ich den Religionswissenschaftler Anastas Odermatt.
3: Obendran Leib Christi, theologisch-christlich gesprochen. Sehr klassisch dargestellt. In der Mitte, dann unten auf dem Sockel, das Memento Mori, also der Totenschädel. Und unten dran noch eine Inschrift.
2: Eine Inschrift, die ziemlich genau erklärt, wie das Kreuz verstanden soll werden. Merkend all hier, ihr Christenleut, Jesum Christum dies Bild bedeut, dem Geschicht und nicht dem Stein die Ehr, das zeigt uns die katholische Lehre. Ich erzähle am Anastas Odermatt vom Kreuz zu Roswil gestern. Dort ist es um Wetterhexen gegangen und ums Totenheer. Darum die Frage, wie christlich ist das eigentlich?
3: Das ist völlig vereinbar gewesen, das ist nichts Unterschiedliches gewesen. Und die Geschichte, die Jesus-Geschichte oder christliche Motiv, hat man einfach miteinander rein verwoben. Im Alltag. Und viele haben auch nicht den Anspruch, genau zu wissen, was ist jetzt da genau die Grenze und was nicht.
2: Und der Totenkopf beim Kreuz?
3: Das Memento Mori, so ein Totenkopf, symbolisiert, ja. Im Tod sind dann alle gleich. Also eher die Schwelle, da kannst du nur so gut sein oder nur so schlecht. Da kannst du nur so arm sein oder nur so reich. An diese Schwelle kommen alle.
2: Solche Kreuze sind nicht zufällig dort gestanden, wo man sie hätte sehen können. Es hat ein klares Statement gegeben.
3: Das ist ein katholischer Kanton, das ist katholische Stande, das ist eine katholische Stadt. Da gilt das, nicht etwas anderes.
2: Das hier ist sogar an einem ganz prominenten Ort gestanden.
3: Das Kreuz da früher ist am Barertor gestanden, so am Stadttor Richtung Bar, 70 Meter weiter oben dran. Und dort ist es im 17. Jahrhundert gebaut worden. Das ist im 18. Jahrhundert, 17, 12, 14 noch einmal neu gebaut worden.
2: 1828 kommt das Kreuz weg. Wo es unmittelbar nachher landet, finden wir nicht raus. Später steht es hier beim Zuger Regierungsgebäude. Wenn sich der Ort verändert, verändert sich auch das Kreuz?
3: Rein materiell ist das gleiche Kreuz. Aber ich sage mal, kulturell-religiös ist es nicht mehr das gleiche Kreuz. Es hat eine andere Bedeutung. Es ist an einem anderen Ort als schon vorher. Es steht jetzt etwas anderes nebendran. Es führt eine Straße dran vorbei. Und darum hat es eine andere Bedeutung im Lebensalltag von den Menschen hier im Zug. Für viele wahrscheinlich eine sehr geringe Bedeutung.
2: Und dann frage ich den Anastas Odermatt noch, ob ich auf meiner Suche überhaupt die richtige Frage stelle. Warum genau hier?
3: Das Genau ist problematisch. Weil, was heisst schon religiös genau? Das ist sehr schwammig. Aber die Frage, warum da und nicht woanders, ist eine gute Frage. Und die Antwort ist häufig, oder meistens, warum da, weil Menschen an einem gewissen Ort mit einem gewissen Bau oder mit einem gewissen Wegkreuz eben eine gewisse Bedeutung haben wollen verleihen.
2: Ausgerechnet das Wort «genau» macht also Probleme. Das merke ich mir.
1: Wenn also das genau schwierig wird, wo sucht man denn nach einer eindeutigen Antwort? Vielleicht dort, wo die Vergangenheit normalerweise aufbewahrt wird? Der Florian Pfister probiert es morgen im dritten Teil unserer Wegkreuzerei und sucht im Archiv.

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5: Zusammen sind wir unterwegs im Dienstagabend. Es war 17:30 und da dauert es länger auf der A14 von Zug her Richtung Luzern zwischen Giesikerrot und der Verzweigung Rotsee. Etwa 10 Minuten mehr einberechnen. Gute Viertelstunde obendrauf auf der A2 vom Gotthard her Richtung Basel zwischen der Verzweigung Glopper und der Verzweigung Rotsee. Und da stehen auch vor dem Gotthardtunnel Richtung Norden 3 km Stau ab Quinto. Das ist ein Zeitverlust von 30 Minuten. Kommt sicher an euer Ziel. Der heutige Herbsttag, ja, der geht freundlich zu Ende. Mit einem Mix aus Sonne und auch ein paar Wolken, die hier durchziehen. In der Nacht ist es dann nur gering bewölkt. Morgen zur Wochenmitte geht es dann nochmal freundlich weiter. Am Morgen kann es lokal allerdings noch ein paar Nebelschwaden haben. Sonst ist es dann aber recht sonnig. 11 Grad am Morgen, angenehme 23 Grad gibt es dann bis am Nachmittag. Ja, und im Verlauf des Nachmittags und vor allem gegen Abend kommen dann immer mehr Wolken dazu. In der Nacht erreicht unsere Kaltfront am Donnerstag. Da ist es dann trüb und nass. Dazu auch kühlere Temperaturen von maximal 15 Grad. Die Schneefallgrenze sinkt dann bis am Abend bis auf etwa 1700 bis 1900 Meter runter.
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0: Ja, der Countdown fürs nächste Nationsspiel von der Schweizer Fußball-Nazi läuft. Lukas Wedekin.
2: Genau, und die Nazi war gefordert in den letzten Tagen, weil es bereits das vierte Spiel ist. Von den letzten 11 Tagen kommt der Nazi-Trainer Murat Yakin vor einem Match von 3-4 Wechsel an.
3: Ja, wir müssen auch die Belastungssteuer noch ein bisschen berücksichtigen. Es ist klar, dass einige Spieler, die jetzt noch nicht den hohen Rhythmus von 4 Spielen innerhalb von 10 Tagen in den Beinen haben, das darf man nicht unterschätzen. Es gibt sicher den einen oder anderen Wechsel.
2: Welche das sind, ist noch nicht bekannt. Auf einen Einsatz hofft sicher auch der Sascha Britschki. Der 20-jährige Luzerner ist auf den Zusammenzug neu zu der Nazi gekommen. Trotzdem sind er auf dem Boden geblieben, sagt Sascha sein Bruder Jan Britschki.
4: Klar, man geniesst immer die Erfolge mega, aber man versucht das wie schnell, auch wenn es ein bisschen schwieriger ist, wieder ein bisschen hinten zu lassen, damit man weiss, okay, es geht weiter. Und sonst kommen eben genau die Momente, wo man vielleicht arrogant wird oder sagt, ja, schau, ich habe jetzt schon das erreicht oder was auch immer, aber er macht das sehr gut.
2: Die Schweizer Nazi spielt heute um 8:45 in Luzern gegen Nordmazedonien. Falls die Schweiz gewinnt und Schottland und Slowenien unentschieden spielen, kann die Schweiz vorzeitig in die Liga A von der Nations League aufsteigen. Ein ganz grosser Tritt ab. Der Lionel Messi verabschiedet sich aus der argentinischen Nationalmannschaft. Das Abschiedsspiel ist in der Nacht auf morgen gegen den afrikanischen Staat Benin. Es könnte emotional werden, meint der Reporter Thomas Brockt.
5: Die Fans werden ihren Fußballgott, der das Team vor 4 Jahren zum WM-Titel führte, noch einmal feiern. Im Sondertrikot mit goldener Rückennummer wird Messi auflaufen und sich nach 21 Jahren verabschieden. Es tut mir in der Seele weh, aber es ist an der Zeit, hatte Messi gesagt, als er im August seinen Rücktritt ankündigte. Für seinen Verein Inter Miami wird der 39-Jährige aber weiter spielen.
2: Ist okay, die DVZ-Gruppe schreibt schwarze Zahlen. Sie hat im letzten Geschäftsjahr einen Umsatz von fast 40 Millionen Franken gemacht. Unter dem Strich steht ein Gewinn von gut 500.000 Franken, schreibt die DVZ-Gruppe. Zum positiven Ergebnis beiträgt heigen unter anderem Champions Hockey League, mehrere Grossveranstaltungen und die positive Entwicklung vom Frauenteam. Tennis, der Carlos Alcaraz, gewinnt sein erstes Turnier seit dem Februar. Der 23-jährige Spanier verteidigt beim ADP 500-Turnier in Tokio seinen Titel. Im Finale setzt er sich mit 7:6 und 6:4 gegen den Tschech Iri Lehečka durch. Wegen einer Verletzung am Handgelenk hat der Alcaraz etwa 4 Monate Pause gemacht. Seit dem August ist er wieder im Einsatz. Und auch der Novak Djokovic gewinnt nach längerem wieder mal ein Turnier. Die Weltnummer 11 von Serbien gewinnt beim ATP 500-Turnier zu Peking im Finale gegen den Australier Alex de Minaur. Der hat nach dem zweiten Satz wegen einer Beinverletzung müssen aufgeben. Sein letztes Turnier hat der Novak Djokovic vor 11 Monaten zu Athen gewonnen. Der 39-Jährige hat jetzt 102 ATP-Turniersiege, einen weniger als der Roger Federer. Die Weltnummer 1, Jannik Sinner, spielt die Saison nicht mehr. Der Italiener hat immer noch Probleme wegen einer Knieverletzung, sagt er in den sozialen Medien. Er müsse sich behandeln und darum die Saison beenden. Seit seinem Wimbledon-Sieg mit Juli hat Jannik Sinner kein Turnier mehr gespielt. Weil der Italiener die Saison jetzt beendet, dürfte der Deutsche Alexander Zverev bis Ende Jahr die neue Weltnummer 1 werden. Ski Alpin. Michaela Schifrin will sich in der nächsten Saison neu ausrichten. Sie setzt ihre Schwerpunkte jetzt auf den Riesenslalom und den Super-G. Dafür will die 31-Jährige ihr Slalom-Pensum deutlich zurückschrauben, sagt die Amerikanerin in einem Video auf ihrem YouTube-Kanal. Und 7 Länder wollen die Olympischen Sommerspiele 10 Jahre bei sich. Neben Deutschland mit München kandidieren für das Jahr 2036 Katar, Indien, Südkorea, Ungarn, Türkei und Südafrika. Das gibt das Internationale Olympische Komitee bekannt. Im März entscheidet das Komitee, welche Bewerber in die zweite Phase des Bewerbungsprozesses einziehen.
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5: Willkommen im Dienstagabend. Es ist 6 Uhr, 17 Grad Buchs und auch die Schindelegi.
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7: In Winterthur stirbt eine Person nach einem Brand. Die Aufhebung vom AKW-Verbot kommt vors Volk. Und in Frankreich geht heute an vielen Universitäten gar nichts. Im Nachrichtenstudio der Peter Haufenstein. Bei einem Dachstockbrand in Winterthur ist eine Person ums Leben gekommen. Nach dem Ausbruch des Brandes am Vormittag wurde eine Person vermisst. Ob es sich um den vermissten Bewohner des Mehrfamilienhauses handelt, ist noch offen. Wegen des Brandes war der Verkehr in Oberwinterthur stark beeinträchtigt. Gegen 16 Uhr konnte die Feuerwehr den Brand bis auf wenige Glutnester löschen. Das Schweizer Stimmvolk kann über das AKW-Verbot abstimmen. Das Bündnis Nein zu neuen AKW hat in Bern eigenen Angaben zufolge mehr als 130.000 Unterschriften gegen den Bau neuer Atomkraftwerke eingereicht. Damit sei das Referendum zustande gekommen. 2017 hatten die Stimmberechtigten entschieden, dass in der Schweiz keine neuen AKW mehr gebaut werden dürfen. Bundesrat und Parlament wollen das rückgängig machen. Ein neues Atomkraftwerk koste bis zu 43 Milliarden Franken, sagt die Luzerner Mitte-Nationalrätin Priska Wismer. Eine Aufhebung des Verbots sei darum unsinnig.
8: Neue AKW sind sehr teuer, bergen ein riesiges finanzielles Risiko, wo man heute noch nicht weiss, wer das zahlt, wer das Risiko übernimmt. Das wird natürlich von jedem Stromzahler, von jeder Stromzahlerin müssen übernommen werden. Und das wollen wir nicht.
7: Unter anderem Bundesrat Albert Rösti will das Neubauverbot aufheben. Dies wegen der Sorge um die Versorgungssicherheit. Die Volksabstimmung findet frühestens Ende Februar statt. Der Schweizer Zivilschutz und die Armee üben seit heute Morgen mit europäischen Partnerorganisationen die Rettung nach einem Erdbeben. In Genf und in Bayern im Kanton Waadt. Ziel der dreitägigen Übung ist es, sich für einen Katastropheneinsatz vorzubereiten. Es ist das erste Mal, dass die Schweiz eine solche Übung im Rahmen des europäischen Katastrophenschutzmechanismus organisiert. Hilfskräfte aus der EU haben die Schweiz bereits nach der Brandkatastrophe von Gromontana unterstützt. Nach Frankreich. Dort haben sich die Proteste für bessere Schulen heute ausgeweitet. Bei einem landesweiten Protesttag sind Schüler, Studenten und Eltern auf die Straße gegangen. An zahlreichen französischen Gymnasien und an einigen Universitäten gab es Blockadeaktionen. Erstmals haben sich den Protesten auch Gewerkschaften angeschlossen. Michael Evers berichtet.
9: Zehntausende Menschen haben sich den Protestzügen hier in Paris und in anderen Großstädten angeschlossen. Und mit ihren Forderungen nach vernünftig ausgestatteten Schulen und ausreichend Lehrkräften erhalten die jungen Leute jetzt auch breite Unterstützung von Gewerkschaften, Lehrern und ihren Eltern. Diese reiten sich heute mit in die Protestzüge ein, auch um sich bei befürchteten Rangeleien mit der Polizei schützend vor die jungen Menschen zu stellen. Die Regierung, die von der Protestwelle kalt erwischt wurde, treibt längst die Sorge um, dass die Proteste sich auch auf andere Bereiche ausweiten und in eine neue Gelbwestenbewegung münden könnten.
5: Aktuell da braucht es Geduld. Auf der A14 von Zug her Richtung Luzern ab der Verzweigung Rütihof dauert es etwa 10 Minuten länger. Ebenfalls gut 10 Minuten länger dauert es auf der A2 vom Gotthard her Richtung Basel zwischen der Verzweigung Lopper und der Verzweigung Rotsee. Dann Anstehen vor dem Gotthardtunnel Richtung Norden, 3 Kilometer Stau ab Quinto. Das ist ein Zeitverlust von etwa 30 Minuten.
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5: Wie es mit dem Wetter weitergeht, das sagt uns jetzt gerade Mike Heichmann im Zentralwetterstudio.
10: Heute Abend ist es weiterhin ziemlich sonnig mit ein paar Quellwolken und Schleierwolken. Nacht auf morgen ist ebenfalls nur gering bewölkt und so kann sich auf dem Morgen stellenweise ein bisschen Nebel ausbilden, besonders entlang der Gewässer. Sonst aber starten wir mit viel Sonnenschein in Mittwoch hin und dann durch den Tag durch. Vor allem am Nachmittag und auf den Abend kommen aus Westen vermehrt Wolken auf. Es bleibt auch bis zum Abend trocken. Temperaturen, die erreichen etwa 22 bis 24 Grad in den Alpen. Dort ist es auch noch leicht föhnig. Am Donnerstag ist es dann trüb und wiederholt nass entlang der Berge. Haben wir auch anhaltende Niederschläge. Temperaturen, die gehen durch den Tag durch zurück. Am Vormittag so ja, 14, 15 Grad und dann am Nachmittag ja, nur noch etwa 12 Grad. Auch die Schneefallgrenze sinkt entsprechend bis am Abend auf etwa 17 bis 1900 Meter.
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7: Das Budget der Stadt Luzern für das nächste Jahr, das soll zurückgewiesen werden. Das fordert eine knappe Mehrheit von der Finanz- und Geschäftsprüfungskommission. Grund für die Forderung sei das starke Ausgabenwachstum, das die Vorgaben nicht einhalte. Bei einer Rückweisung gäbe es natürlich das Risiko von einem budgetlosen Zustand, sagt der Kommissionspräsident Adrian Haubisser.
12: Es ist aber das Bestreben von allen Beteiligten, dass wir möglichst rasch jetzt können, eine überarbeitete Fassung von einem Budget besprechen und dass wir das im regulären Ratsbetrieb sicher November, Dezember behandeln und dann den budgetlosen Zustand, wenn es eintreten, ganz, ganz kurz können halten oder allenfalls sogar können verhindern.
7: Die Mehrheit in seiner Kommission möchte sich sorgen, dass der finanzielle Spielraum der Stadt in den nächsten Jahren kleiner werden kann. Die Forderung der Kommission geht jetzt ins Stadtparlament. Der Kanton Luzern kommt bei der Bekämpfung der Lungenkrankheit bei den Säuen für sie. Die Krankheit ist vor einem Monat zum ersten Mal auftreten. Im Kanton Luzern sind jetzt schon über 5'000 Säue gemetzelt worden, der kantonale Veterinärdienst Schmidt. Betroffen sind 10 Zuchtbetriebe und ein Mastbetrieb. Die Hälfte von allen Fällen der Schweiz betrifft so den Kanton Luzern. Betriebe sind geräumt worden. Der Luzerner Kantonstierarzt Martin Brücker ist so jetzt zuversichtlich, dass sich die Infektion nicht auch noch auf andere Betriebe ausbreitet hat. Er betont aber auch,
13: mit dem ist man noch weiterhin beschäftigt. Einerseits eben müssen die Reinigung und Desinfektion in diesen Betrieben muss durchgeführt werden. Das ist das eine. Das andere ist, dass man in diesen benachbarten Betrieben, von diesen Betrieben, die betroffen waren, dass man die vor Ort besucht, schaut, sind da Symptome, die man allenfalls Proben nimmt. Und das muss man jetzt in den nächsten Tagen. Der Auftrag ist schon erteilt an Tierärztinnen und Tierärzte, das zu machen. Und da werden wir sehen, was dann rauskommt.
7: Bei allen gemetzelten Säuen werden die Lungen untersucht. Das haben wir aber auch schon vorher immer gemacht. Und in der Region Sursi sind Trickdieben unterwegs gewesen. Laut der Luzerner Polizei haben eine Frau und ein Mann mehrere Leute angesprochen. Im Verlauf des Gesprächs hat die Frau im Opfer eine billige Kette angelegt, die Person umarmt und dabei eine echte Halskette weggenommen. Der Polizist, der nicht gerade im Einsatz war, hat so Diebstahl beobachtet und die beiden Rumänen angehalten. Die Luzerner Polizei hat sie dann verhaftet.
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0: Schönen guten Abend miteinander. 11 ab 6.
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0: Der TCS schafft Transparenz an der Ladestation. Neu sind im Benzinpreisradar von der TCS-App die Preise von 19'000 Ladesäulen in der ganzen Schweiz ersichtlich. Vor 4 Jahren hat der TCS den Benzinpreisradar lanciert, wo man schneller gesehen hat, wo es in der Nähe das günstigste Benzin gibt. Jetzt ist die TCS-App mit dem Ladepreisradar erweitert worden, wo zeigt, wie viel das Laden vom Elektroauto kostet. Marco Wölfli vom TCS, warum braucht es den Ladepreisradar?
2: Bei den öffentlichen Ladestationen fehlt häufig Transparenz. Es gibt viele Anbieter, unterschiedliche Zahlungsmöglichkeiten und die Preise lassen sich nicht so einfach vergleichen. Der TCS schafft jetzt mit dem Ladepreisradar Transparenz. Auf einen Blick sieht man, wo es in der Nähe eine Ladestation hat und wie viel das Laden der kostet. Mit den personalisierten Filtern kann man auch Anbieter vergleichen und findet auch die Ladestationen, die kein Abo oder Zusatzgebühren verlangen.
0: Und wie viele so Ladestationen sind denn verzeichnet?
2: Im Moment sind es 9'000 Ladestationen mit insgesamt 19'000 Ladesäulen in der ganzen Schweiz. Weitere kommen laufend dazu. Und künftig wird es auch möglich sein, dass die Nutzer Preisabweichungen oder fehlende Infos direkt in der App melden können. So können wir die Datenqualität vom Ladepreisradar laufend verbessern.
0: Besten Dank, Marco Wölfli vom TCS.
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0: Mit Radio Zentral unterwegs am Dienstagabend, 20 ab 6. Es ist gerade noch eine aktuelle Verkehrsmeldung reingekommen. Aufpassen auf der A2 von Basel her Richtung Luzern zwischen Reiden und Dagmersellen. Dort besteht die Gefahr, dass Gegenstände umeinander liegen. Dann braucht es Geduld auf der A14 von Zug her Richtung Luzern zwischen Buri und der Verzweigung Rotsee. Dauert etwa eine Viertelstunde länger. Das gilt dann für die A2 von Gotthard her Richtung Luzern zwischen der Verzweigung Lopper und Luzern-Kriens. Allen unterwegs eine gute Fahrt.
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0: Für alle zusammen, die Lust haben auf Eishockey, dann morgen Abend ab in die Eishalle Zingel Zeven. Dort spielt in der Mai Hockey League der EHC Zeven gegen den EHC Bülach. Abpfiff ist am 4. ab 8. in der Eishalle Zingel Zeven. Dann schauen wir vorher aufs Wochenende, auf den Samstag. Dann ist die 25. Treichler-Kilbe zu Rotenturm. Das grosse Jubiläumsfest mit Seilziehwettkampf unter den Treichler-Vereinen. Los geht's am Nachmittag um 2 mit musikalischer Unterhaltung. Am Nachmittag mit dem Ländler-Trio Schneckenchören. Am Abend dann mit der Mosermusik, der Gebrüder Steinauer und dem Ländler-Trio Augenschmaus. Es gibt ein paar Betriebe.

Betrieb mit dem DJ Haltener. Das Ganze ist in der Vermarktungshalle Rotenturm. Den Samstag an der 25. Treichlerkill bei Rotenturm. Los geht's am Nachmittag um 2 Uhr.

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1: Guten Abend miteinander, es ist 6:30.
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3: Mit Peter Haufenstein. Bei einem Dachstockbrand in Winterthur ist eine Person ums Leben gekommen. Nach dem Ausbruch des Brandes am Vormittag wurde eine Person vermisst. Ob es sich um den vermissten Bewohner des Mehrfamilienhauses handelt, ist noch offen. Wegen des Brandes war der Verkehr in Oberwinterthur stark beeinträchtigt. Gegen 16 Uhr konnte die Feuerwehr den Brand bis auf wenige Glutnester löschen. UBS-Chef Sergio Ermotti hat erneut die Bedeutung des US-Geschäfts für seine Grossbank betont. Für den Erfolg als globaler Vermögensverwalter brauche es eine starke Präsenz in den USA. Dies sagte Sergio Ermotti im US-Fernsehsender CNBC. 40% aller Millionäre der Welt würden in den USA leben. Aus diesem Grund investiere die UBS weiter in die Kapazitäten vor Ort. Der Ständerat hat im September ein strengeres Bankengesetz beschlossen. Die UBS soll Auslandtöchter neu mit 90% hartem Eigenkapital unterlegen müssen. Das Geschäft kommt im Dezember in den Nationalrat. Und der Schweizer Zivilschutz und die Armee üben seit heute Morgen mit europäischen Partnerorganisationen die Rettung nach einem Erdbeben. In Genf und Bayern im Kanton Waadt. Ziel der dreitägigen Übung ist es, sich für einen Katastropheneinsatz vorzubereiten. Es ist das erste Mal, dass die Schweiz eine solche Übung im Rahmen des europäischen Katastrophenschutzmechanismus organisiert. Hilfskräfte aus der EU haben die Schweiz bereits nach der Brandkatastrophe von Gromontana unterstützt.
1: Das erste Mal die gute Nachricht. Es sieht wieder gut aus auf der A2 Richtung Luzern zwischen Reiden und Dagmersellen. Da besteht keine Gefahr mehr, dass Gegenstände umeinander liegen. Braucht immer noch Geduld auf der A14 von Zug her Richtung Luzern zwischen Buri und der Verzweigung Rotsee 10 bis 15 Minuten länger. So auch auf der A2 vom Gotthard her Richtung Luzern zwischen der Verzweigung Glopper und Luzern-Kriens. Und da steht vor dem Gotthardtunnel Richtung Norden 3 km Stau ab Quinto. Das ist ein Zeitverlust von etwa 30 Minuten. Nach dem schönen Herbsttag ist es trotz hohen Wolken, die aufziehen, am Abend recht freundlich. Morgen zur Wochenmitte heisst es dann nochmal Sonne und Wärme geniessen. Am Morgen kann es lokal ein paar Nebelschwaden haben, sonst ist es dann aber recht sonnig. Erst im Verlauf des Nachmittags und gegen Abend tut es dann immer mehr zu. 11 Grad am Morgen, angenehme 23 Grad gibt es dann bis am Nachmittag. In der Nacht auf den Donnerstag erreicht uns dann eine Kaltfront. Am Donnerstag selber trüb und nass, dazu anquillere Temperaturen von maximal 15 Grad. Die Schneefallgrenze die sinkt dann am Abend bis auf etwa 1700 bis 1900 Meter ab.
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1: Und jetzt fahren wir weiter mit Schweizer Musik. Ich sage schon mal ein Danke, der Ruth.
4: Grüezi, liebes Radio Zentral-Team. Hier ist Ruth Heinzer von Luzern. Und ich wünsche mir einen Wunsch von Marco Kunz am allerliebsten Vierwaldstättersee, weil das passt sehr gut zu der Lydia Niederberger, die heute 80 ist. Sie ist ein grosser Fan von ihm und ich wünsche der Lydia von Herzen alles, alles Gute zum runden Geburtstag. Viel Glück und vor allem Gesundheit. Die Wünsche kommen von der Ruth Heinzer mit den Kindern Jasmin und Reto. Einen super schönen, wunderschönen Geburtstag. Liebe Lydia, danke vielmals fürs Durchführen von dem Song und ganz einen schönen Abend. Ade miteinander.

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4: Gut informiert am Dienstagabend. Es ist Sydney, 18 Grad Altdorf, 14 Grad Glarus.
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6: Die UBS will weiter ins US-Geschäft investieren. Die Aufhebung vom AKW-Verbot kommt vors Volk. Und die französische Regierung trifft sich wegen der Proteste zu einer Krisensitzung. Im Nachrichtenstudio der Peter Haufenstein. UBS-Chef Sergio Ermotti hat erneut die Bedeutung des US-Geschäfts für seine Grossbank betont. Für den Erfolg als globaler Vermögensverwalter brauche es eine starke Präsenz in den USA. Dies sagte Sergio Ermotti im US-Fernsehsender CNBC. 40% aller Millionäre der Welt würden in den USA leben. Aus diesem Grund investiere die UBS weiter in die Kapazitäten vor Ort. Der Ständerat hat im September ein strengeres Bankengesetz beschlossen. Die UBS soll Auslandtöchter neu mit 90% hartem Eigenkapital unterlegen müssen. Das Geschäft kommt im Dezember in den Nationalrat. Wird das Bauverbot für Atomkraftwerke in der Schweiz aufgehoben? Darüber wird die Stimmbevölkerung an der Urne entscheiden. Das Bündnis Nein zu neuen AKW hat in Bern eigenen Angaben zufolge mehr als 130.000 Unterschriften gegen den Bau neuer Atomkraftwerke eingereicht. 2017 hatten die Stimmberechtigten entschieden, dass in der Schweiz keine neuen AKW mehr gebaut werden dürfen. Bundesrat und Parlament wollen das rückgängig machen. Neue Atomkraftwerke seien jedoch ein Rückschritt bei der Energiewende, sagt die Luzerner Mitte-Nationalrätin Priska Wismer.
7: Das würde bedeuten, dass wir hier weniger Unterstützung haben. Da sind wir überzeugt, dass sich die Kräfte, die wir eigentlich alle jetzt auf diesen Weg konzentrieren müssen, verzettelt würden. Und das würde den Ausbau der Erneuerbaren schwächen.
6: Unter anderem Bundesrat Albert Brösti will das Neubauverbot aufheben. Dies wegen der Sorge um die Versorgungssicherheit. Die Volksabstimmung findet frühestens Ende Februar statt. Bei einem Dachstockbrand in Winterthur ist eine Person ums Leben gekommen. Nach dem Ausbruch des Brandes am Vormittag wurde eine Person vermisst. Ob es sich um den vermissten Bewohner des Mehrfamilienhauses handelt, ist noch offen. Wegen des Brandes war der Verkehr in Oberwinterthur stark beeinträchtigt. Gegen 16 Uhr konnte die Feuerwehr den Brand bis auf wenige Glutnester löschen. Ins Ausland und zuerst nach Frankreich. Dort wächst der Druck auf die Regierung wegen der landesweiten Schülerproteste. Präsident Emmanuel Macron berät sich deshalb heute Abend mit mehreren Ministern. Heute beteiligten sich nach Angaben der Behörden mehr als 250.000 Menschen an den Protesten. Sie fordern unter anderem mehr Geld für die Schulen und bessere Unterrichtsbedingungen. Die Regierung befürchtet, dass sich die Protestbewegung auf andere Bereiche ausweitet. Und in Deutschland ist erstmals ein AfD-Politiker Präsident eines Landesparlaments. Tobias Rausch wurde zum Präsidenten des Landtags, also des Parlaments von Sachsen-Anhalt, gewählt. Das Landtagspräsidium ist das höchste Amt eines deutschen Bundeslandes. Der deutsche Verfassungsschutz stuft die Rechtsaußenpartei AfD in Sachsen-Anhalt als gesichert rechtsextrem ein.
4: Braucht immer noch ein bisschen Geduld auf der A14 von Zug her Richtung Luzern zwischen Buri und der Verzweigung Rotsee und auch vor dem Gotthardtunnel Richtung Norden 2 km Stau ab Guinto. Zeitverlust von 20 Minuten. Gute Fahrt. Sonnenbrille morgen, Regenschirm dann am Donnerstag. Morgen Mittwoch ist es noch mal freundlich. Am Morgen kann es lokal ein paar Nebelschwaden haben. Sonst ist es aber recht sonnig. Erst im Verlauf des Nachmittags und gegen den Abend tut es immer mehr zu. 11 Grad zum Aufstehen, angenehme 23 Grad gibt es dann am Nachmittag. Ja, und in der Nacht auf den Donnerstag da erreicht uns dann eine Kaltfront. Die Natur die wird sicher freuen, die bringt uns nämlich Regen. Trüb und nass den ganzen Tag. Dazu eine kühlere Temperaturen von maximal 15 Grad. Auch die Schneefallgrenze plötzlich wieder ein Thema. Die sinkt bis am Abend bis auf etwa 1700 bis 1900 Meter ab. Eine Runde runterfahren nach einem strengen Arbeitstag. Vielleicht hilft die Musik von Laura Branigan dabei. Ich bin Evelyn Lehmann. Schönen Dienstagabend wünsche ich euch.

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0: Mr. Robbie Williams begleitet uns musikalisch in die Dienstagabend rein, hier bei Radio Zentral. Luzern ist im Moment nicht nur ein Fußballmekka, die Stadt ist auch ein Kilbi-Hochburg.
1: Die Leute sind freundlich, offen, ja, so wie die Innerschweizer halt sind.
0: Freut sich eine Marktfahrerin auf dem Inseli an der Luzerner Messe. Morgen am Morgen, nach der 7. machen wir einen kurzen Rundgang durch das grosse Angebot der Warenmesse und hören die Stimmen in den Märthäuschen. Dazu an der breiteste Musikmix. Und mit dem machen wir jetzt auch weiter. Tracy Chapman mit «Talking about Arab».

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0: Ich hoffe, ihr habt einen schönen Herbsttag genossen. Mit Radio Zentral sind wir jetzt unterwegs in die Dienstagabend hinein. Und da schauen wir schon vor auf morgen. Da begrüßen wir als Zentral-Morgengast Blanka Imboden vom Alters. Ja, die bekannte Schriftstellerin und Bestsellerautorin, die will es noch mal wissen. Sie wandert nach Thailand aus.
1: Ich habe einfach so schnell dort Freunde gefunden, ich kann es nicht anders sagen. Und ich habe mich verliebt in das Häuschen und in die Möglichkeit, so schön alt zu werden.
0: Verliebt ins Haus oder steckt da jemand mehr dahinter? Die Blanka Imboden erzählt es uns morgen als Zentral-Morgengast, kurz nach der 8.

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1: Es wird 8 Uhr, wir haben im Moment 16 Grad zu Grosstietu und noch 7 Grad auf dem Urnenboden.
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1: Die UBS will weiter ins US-Geschäft investieren. Die französische Regierung trifft sich wegen dem Protest zu einer Krisensitzung. Und in der Schweizer Nazi gibt es für Spiel am Abend gerade 5 Veränderungen. Im Nachrichtenstudio der Peter Haufenstein. UBS-Chef Sergio Ermotti hat erneut die Bedeutung des US-Geschäfts für seine Grossbank betont. Für den Erfolg als globaler Vermögensverwalter brauche es eine starke Präsenz in den USA. Dies sagte Sergio Ermotti im US-Fernsehsender CNBC. 40% aller Millionäre der Welt würden in den USA leben. Aus diesem Grund investiere die UBS weiter in die Kapazitäten vor Ort. Der Ständerat hat im September ein strengeres Bankengesetz beschlossen. Die UBS soll Auslandtöchter neu mit 90% hartem Eigenkapital unterlegen müssen. Das Geschäft kommt im Dezember in den Nationalrat. In Frankreich wächst der Druck auf die Regierung wegen der landesweiten Schülerproteste. Präsident Emmanuel Macron berät sich deshalb heute Abend mit mehreren Ministern. Heute beteiligten sich nach Angaben der Behörden mehr als 250.000 Menschen an den Protesten. Sie fordern unter anderem mehr Geld für die Schulen und bessere Unterrichtsbedingungen. Die Regierung befürchtet, dass sich die Protestbewegung auf andere Bereiche ausweitet. In Deutschland ist erstmals ein AfD-Politiker Präsident eines Landesparlaments. Tobias Rausch wurde zum Präsidenten des Landtags, also des Parlaments von Sachsen-Anhalt, gewählt. Das Landtagspräsidium ist das höchste Amt eines deutschen Bundeslandes. Der deutsche Verfassungsschutz stuft die Rechtsaußenpartei AfD in Sachsen-Anhalt als gesichert rechtsextrem ein. Und der Unterhaltungskonzern Paramount hat die Übernahme des Hollywood-Konkurrenten Warner Brothers abgeschlossen. Die Aktie des neuen Dachkonzerns Skydance soll ab Dienstag an der New Yorker Börse gehandelt werden, wie das Unternehmen mitteilt. Tina Eck berichtet aus Washington.
3: Der Megamedienkonzern Skydance startet mit einem Haufen Schulden und Sorgen über politische Einflussnahme. Hollywood befürchtet großen Stellenabbau und Liberale befürchten, dass der neue Herrscher, Tech-Milliardär und Trump-Unterstützer Larry Ellison, den Nachrichtensender CNN zensieren wird. Trump kann CNN nicht leiden und hatte den Sender erst kürzlich aus dem Weißen Haus verbannt. Paramount hat versprochen, in den ersten 2 Jahren 30 Filme in die Kinos zu bringen.
1: Fußball. Der Nazi-Trainer Murat Yakin stellt sein Team gegen Nordmazedonien neu auf. Es gibt gerade 5 Änderungen gegenüber vom letzten Spiel. Im Goal ist der Ivan Vogo, auch der Sascha Britschki, der Vincent Siero, der Digibril Sow und der Fabian Rieder sind in der Startaufstellung. Los geht's auf der Alm 1 Luzern am 4. vor 9. Wir haben genau 3 ab 8 an diesem Dienstag oben. Der Blick auf die Strasse zeigt, dass wir immer noch Probleme haben auf der A14 Zug Richtung Luzern zwischen Buri und der Verzweigung Rotsee. Dort stauen es immer noch wegen zu viel Auto. Kommt gut, euch ein Ziel. Zum Wetter. In der Nacht hat es nur wenig Wolken und morgen Morgen dann ein paar Nebelfelder, vor allem in den Gewässern nachher. Sonst wird es sonnig, bevor es dann auf oben wieder mehr Wolken gibt. Die Höchsttemperaturen morgen bis zu 24 Grad.

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Es ist 9 Uhr.

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1: Die Themen haben heute Schlagzeilen gemacht. Guten Abend. Das Referendum gegen die Aufhebung des Neubauverbots für Atomkraftwerke kommt zustande. Das Bündnis Nein zu neuen AKW hat über 131.000 Unterschriften gesammelt, mehr als doppelt so viele wie nötig. Heute wurden die Unterschriften bei der Bundeskanzlei eingereicht. Ein neues AKW könne bis zu 43 Milliarden Franken kosten und der Bau Jahrzehnte dauern, sagt die Luzerner Mitte-Nationalrätin Priska Wismar-Felder. Neue AKW seien deshalb nicht sinnvoll.
2: Neue AKW sind sehr teuer, bergen ein riesiges finanzielles Risiko, wo man heute noch nicht weiss, wer das zahlt, wer das Risiko übernimmt. Das würde natürlich von jedem Stromzahler, von jeder Stromzahlerin müssen übernommen werden. Und das wollen wir nicht.
1: Zur Abstimmung dürfte es frühestens am 28. Februar kommen.
3: Die Feuerwerksinitiative sei unnötig. Das sagen die Gegner bei der heutigen Lancierung ihrer Nein-Kampagne. Die Initiative fordert ein landesweites Verkaufs- und Verwendungsverbot für Feuerwerkskörper, die Lärm erzeugen. Kantone und Gemeinden könnten aber bereits heute Feuerwerk einschränken und ein Verbot würde den illegalen Import aus dem Onlinehandel verstärken, sagt Jonas Lüthi, Präsident der Jungfreisinnigen.
4: Ausgerechnet der kontrollierte Fachhandel würde verdrängt und das Feuerwerk aus unbekannter Quelle begünstigt.
3: Es brauche deshalb gezielte Regeln statt Verbote. Das Schweizer Stimmvolk entscheidet am 29. November über die Feuerwerksinitiative.
1: Übergriffiges Verhalten gegenüber ÖV-Personal sei viel weniger tabuisiert als früher. Das sagt Benjamin Küchler, Mediensprecher von PostAuto Schweiz. Täglich werden mehrere Vorfälle, die von Beleidigungen bis hin zu Drohungen reichen, gemeldet. Billettkontrolleure seien sich die raue Umgangsart von Passagieren jedoch schon gewohnt, sagt Küchler.
5: Ja, also wir beobachten bei der Fahrweisauskontrolle, dass die Hemmschwelle für Übergriffe gesunken ist. Und das gilt insbesondere für jüngere oder sogar minderjährige Fahrgäste.
1: Mehrere ÖV-Unternehmen stellten seit der Pandemie ein aggressiveres Verhalten der Passagiere fest, schreibt der Blick. Bei der SBB kommt es täglich zu 10 Attacken auf das Personal.
6: Die Grünen verzichten auf einen Angriff auf den SVP-Sitz im Bundesrat, das schreibt Tamedia. Man verzichte, weil man wisse, dass die Bundesratsparteien die bestehende Machtverteilung gegenseitig schützten, sagt Fraktionschefin Greta Giesin. Da wolle man nicht Personen mit einer aussichtslosen Kandidatur verheizen. Die Partei halte aber an ihrem Anspruch auf einen Bundesratssitz fest und ziele weiterhin auf einen FDP-Sitz.
7: Kommt sicher euch ein Ziel, wenn es irgendwo stockt oder staut, dann seht ihr das jederzeit in unserer Zentral-App. In der Nacht hat es nur wenige Wolken am Himmel. Auch die Sterne könnt ihr natürlich beobachten. Zur Wochenmitte geht es dann nochmal freundlich weiter. Am Morgen kann es zwar lokal ein paar Nebelschwaden haben, sonst ist es aber recht sonnig. 11 Grad am Morgen, angenehme 23 Grad gibt es dann bis am Nachmittag. Ja, und im Verlauf am Nachmittag und vor allem gegen Abend tut es dann immer mehr zu. In der Nacht auf den Donnerstag erreicht uns eine Kaltfront. Die Natur die wird sich freuen. Am Donnerstag ist es den ganzen Tag trüb und nass. Dazu eine kühlere Temperaturen von maximal 15 Grad. Die Schneefallgrenze sinkt dann bis am Abend bis auf etwa 1700 bis 1900 Meter runter.

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2: Die Themen haben heute Schlagzeilen gemacht. Guten Abend. Das Referendum gegen die Aufhebung des Neubauverbots für Atomkraftwerke kommt zustande. Das Bündnis Nein zu neuen AKW hat über 131.000 Unterschriften gesammelt, mehr als doppelt so viele wie nötig. Heute wurden die Unterschriften bei der Bundeskanzlei eingereicht. Neue Atomkraftwerke seien ein Rückschritt für die erneuerbaren Energien, sagt die Luzerner Mitte-Nationalrätin Priska Wismar-Felder.
3: Das würde bedeuten, dass wir da weniger Unterstützung haben. Da sind wir überzeugt, dass sich die Kräfte, die wir eigentlich alle jetzt auf diesen Weg konzentrieren müssen, verzettelt würden. Und das würde den Ausbau der Erneuerbaren schwächen.
2: Zur Abstimmung dürfte es frühestens am 28. Februar kommen. Die Feuerwerksinitiative sei eine Bevormundung der Bevölkerung. Das sagen die Gegner bei der heutigen Lancierung ihrer Nein-Kampagne. Die Initiative fordert ein landesweites Verkaufs- und Verwendungsverbot für Feuerwerkskörper, die Lärm erzeugen. Es brauche gesunden Menschenverstand statt noch mehr Bürokratie, sagt Urs Fuhrer, Direktor des Schweizerischen Gewerbeverbands.
4: Was kommt denn noch als nächstes? Ein schweizweites Verbot von Lärm auf Baustellen, die nicht überregionaler Bedeutung sind. Ein Verbot von Musik in Gartenwirtschaften von nicht überregionaler Bedeutung.
2: Das Schweizer Stimmvolk entscheidet am 29. November über die Feuerwerksinitiative. Wegen dem Nahostkonflikt wird der Iran neu mit der Risikostufe extrem bewertet. Das zeigt die internationale Risikokarte des US-Sicherheitsdienstleisters Global Guardian. Mia Schirmer.
5: Grund sagen vor allem die politische Lage und willkürliche Festnahme von Ausländerinnen und Ausländern. Es sind trotzdem nicht nur Konfliktregionen betroffen. Auch örtliche Ferienparadiese wie Cancun oder Tulum in Mexiko schneiden schlecht ab, wegen der Gewalt durch Drogenkartelle. Es gibt aber auch Länder, die sich verbessert haben. Beispielsweise Jamaika, Südkorea und Ungarn, wo sich die politische Lage beruhigt hat. Die Schweiz ist und bleibt gesegnet mit der niedrigsten Risikostufe.
6: Auf dem Campus der US-Elite-Universität Cornell sind Fensterscheiben eingeschlagen und Graffiti an Wände gesprüht worden. Die Graffiti-Urheber werfen der Uni vor, Vergewaltiger zu schützen. Die Uni schreibt, man verstünde die Vorwürfe, Sachbeschädigung sei aber nicht die Lösung. Eine ehemalige Studentin hatte erklärt, sie sei im Haus einer Studentenverbindung von mehreren Männern vergewaltigt worden. Strafrechtliche Konsequenzen gab es bisher aber nicht. Nach einer neuen Zivilklage und öffentlicher Kritik wird der Fall nun neu untersucht.
7: Kommt sicher euch ein Ziel, wenn es irgendwo stockt oder staut, dann seht ihr das jederzeit in unserer Zentral-App. In der Nacht hat es nur wenige Wolken am Himmel. Auch die Sterne könnt ihr natürlich beobachten. Zur Wochenmitte geht es dann nochmal freundlich weiter. Am Morgen kann es zwar lokal ein paar Nebelschwaden haben, sonst ist es aber recht sonnig. 11 Grad am Morgen, angenehme 23 Grad gibt es bis am Nachmittag. Ja, und im Verlauf am Nachmittag und vor allem gegen Abend tut es dann immer mehr zu. In der Nacht auf den Donnerstag erreicht uns eine Kaltfront. Die Natur die wird sich freuen. Am Donnerstag ist es den ganzen Tag trüb und nass. Dazu eine kühlere Temperaturen von maximal 15 Grad. Die Schneefallgrenze sinkt dann bis am Abend bis auf etwa 1700 bis 1900 Meter runter.

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